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Willkommen im Mainz-Busch Basement, dem Ort, an dem mehr Weed verbrannt wird als irgendwo sonst auf dieser Welt. Ja, yeah. 1-2-1-2-Mikrofon-Check. 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
1: Aus dem Studio Elisabeth Czatovic. 400 Anrufe ans Hitzetelefon. Das Team des österreichischen Hitzetelefons hat heuer bereits 400 Anrufe abgewickelt. Betrieben von der Gesundheit Österreich geben rund 30 geschulte MitarbeiterInnen Tipps für den Umgang mit den hohen Temperaturen. Mit bis zu 50 Anrufen am Tag seien die meisten Anfragen im Juni eingegangen. Die Anliegen umfassen allgemeine Fragen, aber auch Sorgen um gefährdete Gruppen wie Kinder oder Obdachlose. Das Hitzetelefon 0800 880 800 ist aus ganz Österreich kostenlos erreichbar. Partielle Sonnenfinsternis in Österreich. Heute Abend lässt sich zwischen 7:30 und 9 Uhr eine partielle Sonnenfinsternis beobachten. Bei dem seltenen Naturereignis stehen Sonne, Mond und Erde in einer Linie, wodurch der Mond das Sonnenlicht blockiert. Eine totale Sonnenfinsternis ist teilweise in Spanien, Island und Grönland zu sehen. Laut der ESA sei dies der Auftakt für eine dreiteilige Sonnenfinsternisserie. Um das Ereignis zu beobachten, sollte man möglichst erhöht stehen, einen freien Blick nach Westen haben und unbedingt eine entsprechende Schutzbrille tragen. 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
1: Aus dem Studio Elisabeth Czatovic. Elektroautos gewinnen Marktanteile. Die neu zugelassenen Elektroautos im Burgenland haben im ersten Halbjahr 2026 einen Höchstwert erreicht. Laut dem Verkehrsclub Österreich sei der Anteil der Elektroautos unter den Neuwagen von 18% auf 26% gestiegen. Am höchsten ist die Quote mit rund 30% im Bezirk Eisenstadt-Umgebung. Auf Platz 2 liegt Oberwart, auf Platz 3 der Bezirk Güssing. Oberpullendorf liegt mit einem Anteil von 23% neu zugelassener Elektroautos an vorletzter Stelle im Burgenland. Strafen bei übermäßigem Wasserverbrauch. Die Dürre der letzten Wochen lässt den Wasserverbrauch explodieren. Im Landessüden ist der durchschnittliche Wasserverbrauch im Vergleich zum Vorjahr um 30% gewachsen. Etwa im Pinkerfeld sei der tägliche Wasserschnitt von 12 auf bis zu 19 Sekunden Litern angestiegen. Die Bevölkerung wird nun zum Wassersparen aufgerufen. Bei übermäßigem Verbrauch wird auch gestraft. Etwa illegale Poolbefüllungen werden mit einer Strafe von 500 € geahndet. 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

0: Es ist 6 Uhr.
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2: Aus dem Studio Elisabeth Czatovic. 400 Anrufe ans Hitzetelefon. Das Team des österreichischen Hitzetelefons hat heuer bereits 400 Anrufe abgewickelt. Betrieben von der Gesundheit Österreich geben rund 30 geschulte MitarbeiterInnen Tipps für den Umgang mit den hohen Temperaturen. Mit bis zu 50 Anrufen am Tag seien die meisten Anfragen im Juni eingegangen. Die Anliegen umfassen allgemeine Fragen, aber auch Sorgen um gefährdete Gruppen wie Kinder oder Obdachlose. Das Hitzetelefon 0800 880 800 ist aus ganz Österreich kostenlos erreichbar. Partielle Sonnenfinsternis in Österreich. Heute Abend lässt sich zwischen 7:30 und 9 Uhr eine partielle Sonnenfinsternis beobachten. Bei dem seltenen Naturereignis stehen Sonne, Mond und Erde in einer Linie, wodurch der Mond das Sonnenlicht blockiert. Eine totale Sonnenfinsternis ist teilweise in Spanien, Island und Grönland zu sehen. Laut der ESA sei dies der Auftakt für eine dreiteilige Sonnenfinsternisserie. Um das Ereignis zu beobachten, sollte man möglichst erhöht stehen, einen freien Blick nach Westen haben und unbedingt eine entsprechende Schutzbrille tragen. 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
1: Aus dem Studio Elisabeth Czatovic. Elektroautos gewinnen Marktanteile. Die neu zugelassenen Elektroautos im Burgenland haben im ersten Halbjahr 2026 einen Höchstwert erreicht. Laut dem Verkehrsclub Österreich sei der Anteil der Elektroautos unter den Neuwagen von 18% auf 26% gestiegen. Am höchsten ist die Quote mit rund 30% im Bezirk Eisenstadt-Umgebung. Auf Platz 2 liegt Oberwart, auf Platz 3 der Bezirk Güssing. Oberpullendorf liegt mit einem Anteil von 23% neu zugelassener Elektroautos an vorletzter Stelle im Burgenland. Strafen bei übermäßigem Wasserverbrauch. Die Dürre der letzten Wochen lässt den Wasserverbrauch explodieren. Im Landessüden ist der durchschnittliche Wasserverbrauch im Vergleich zum Vorjahr um 30% gewachsen. Etwa im Pinkerfeld sei der tägliche Wasserschnitt von 12 auf bis zu 19 Sekundenlitern angestiegen. Die Bevölkerung wird nun zum Wassersparen aufgerufen. Bei übermäßigem Verbrauch wird auch gestraft. Etwa illegale Poolbefüllungen werden mit einer Strafe von 500 € geahndet. 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

0: Es ist 7 Uhr.
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2: Aus dem Studio Elisabeth Czatovic. 400 Anrufe ans Hitzetelefon. Das Team des österreichischen Hitzetelefons hat heuer bereits 400 Anrufe abgewickelt. Betrieben von der Gesundheit Österreich geben rund 30 geschulte MitarbeiterInnen Tipps für den Umgang mit den hohen Temperaturen. Mit bis zu 50 Anrufen am Tag seien die meisten Anfragen im Juni eingegangen. Die Anliegen umfassen allgemeine Fragen, aber auch Sorgen um gefährdete Gruppen wie Kinder oder Obdachlose. Das Hitzetelefon 0800 880 800 ist aus ganz Österreich kostenlos erreichbar. Partielle Sonnenfinsternis in Österreich. Heute Abend lässt sich zwischen 7:30 und 9 Uhr eine partielle Sonnenfinsternis beobachten. Bei dem seltenen Naturereignis stehen Sonne, Mond und Erde in einer Linie, wodurch der Mond das Sonnenlicht blockiert. Eine totale Sonnenfinsternis ist teilweise in Spanien, Island und Grönland zu sehen. Laut der ESA sei dies der Auftakt für eine dreiteilige Sonnenfinsternisserie. Um das Ereignis zu beobachten, sollte man möglichst erhöht stehen, einen freien Blick nach Westen haben und unbedingt eine entsprechende Schutzbrille tragen. 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
1: Aus dem Studio Elisabeth Czatovic. Elektroautos gewinnen Marktanteile. Die neu zugelassenen Elektroautos im Burgenland haben im ersten Halbjahr 2026 einen Höchstwert erreicht. Laut dem Verkehrsclub Österreich sei der Anteil der Elektroautos unter den Neuwagen von 18% auf 26% gestiegen. Am höchsten ist die Quote mit rund 30% im Bezirk Eisenstadt-Umgebung. Auf Platz 2 liegt Oberwart, auf Platz 3 der Bezirk Güssing. Oberpullendorf liegt mit einem Anteil von 23% neu zugelassener Elektroautos an vorletzter Stelle im Burgenland. Strafen bei übermäßigem Wasserverbrauch. Die Dürre der letzten Wochen lässt den Wasserverbrauch explodieren. Im Landessüden ist der durchschnittliche Wasserverbrauch im Vergleich zum Vorjahr um 30% gewachsen. Etwa im Pinkerfeld sei der tägliche Wasserschnitt von 12 auf bis zu 19 Sekunden Litern angestiegen. Die Bevölkerung wird nun zum Wassersparen aufgerufen. Bei übermäßigem Verbrauch wird auch gestraft. Etwa illegale Poolbefüllungen werden mit einer Strafe von 500 € geahndet. 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

0: Es ist 8 Uhr. 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
1: Aus dem Studio Elisabeth Czatovic. 400 Anrufe ans Hitzetelefon. Das Team des österreichischen Hitzetelefons hat heuer bereits 400 Anrufe abgewickelt. Betrieben von der Gesundheit Österreich geben rund 30 geschulte MitarbeiterInnen Tipps für den Umgang mit den hohen Temperaturen. Mit bis zu 50 Anrufen am Tag seien die meisten Anfragen im Juni eingegangen. Die Anliegen umfassen allgemeine Fragen, aber auch Sorgen um gefährdete Gruppen wie Kinder oder Obdachlose. Das Hitzetelefon 0800 880 800 ist aus ganz Österreich kostenlos erreichbar. Partielle Sonnenfinsternis in Österreich. Heute Abend lässt sich zwischen 7:30 und 9 Uhr eine partielle Sonnenfinsternis beobachten. Bei dem seltenen Naturereignis stehen Sonne, Mond und Erde in einer Linie, wodurch der Mond das Sonnenlicht blockiert. Eine totale Sonnenfinsternis ist teilweise in Spanien, Island und Grönland zu sehen. Laut der ESA sei dies der Auftakt für eine dreiteilige Sonnenfinsternisserie. Um das Ereignis zu beobachten, sollte man möglichst erhöht stehen, einen freien Blick nach Westen haben und unbedingt eine entsprechende Schutzbrille tragen. 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
4: Schönen guten Morgen, um 8.03 Uhr messen wir 19 Grad, aber es ist sonnig. Vom Neusiedlersee bis zu den südlichsten Landesteilen scheint heute die Sonne den ganzen Tag und zwar von einem nahezu wolkenlosen Himmel. Der Wind weht schwach bis mäßig aus Nordwest bis Nordost und mit Tageshöchsttemperaturen zwischen 28 und 30 Grad ist es vorübergehend nicht mehr so heiß. 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
4: Mitte der Woche bei Radio Morach. Herzlich willkommen und einen wunderschönen Mittwochmorgen. Schön, dass Sie dabei sind. Sie hören das Memo-Magazin. Durch das Programm begleitet sich heute Jelica Sacek. Ich freue mich, den heutigen Vormittag gemeinsam mit Ihnen verbringen zu dürfen. 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
2: Schönen guten Morgen im Radio Mora Programm um 8.14 Uhr. Gleich gibt's wieder einen musikalischen Tapetenwechsel. Genießen Sie auch heute unsere mehrsprachige Musik. Natürlich hier im Memo Magazin auf Radio Mora. Dazu servieren wir Ihnen spannende und aktuelle Themen aus unserer Region und darüber hinaus. Im Mittelpunkt steht heute nämlich das Thema, das Tagesthema, das Picture on Festival Bild ein. Den ersten Beitrag dazu hören Sie bereits um 8.45 Uhr. Prvi prilog iz današnje teme dana je začuti kroz nekih pola sata, a po običaju srijeda donosi jednu preporučenu knjigu, poslušajte je u pola deset. Neben dem Buchtipp von Andrea Kerstinger haben wir natürlich auch wieder unsere Veranstaltungstipps und Genussminuten für Sie vorbereitet. Damit Sie bestens informiert bleiben, gibt es um 9:45 unsere Tagesschlagzeilen. Also ich wünsche Ihnen einen schönen Vormittag und weiterhin gute Unterhaltung mit Radio Mora. Und jetzt kommt die Musik, und zwar von Kreml und Samurai.

Die letzten Minuten haben wir mit der Musik von Imago Mundi genossen. Gleich folgt die amerikanische Pop-Ikone Madonna. Vorher schauen wir aber noch drauf, was in den kommenden Tagen in unserer Region los ist. Zum Beispiel heute Mittwoch, den 12. August, verfinstert sich die Sonne über dem Burgenland beinahe so stark wie zuletzt am 11. August 99. Nämlich um 19:22 Uhr beginnt der Mond sich von der Sonnenscheibe zu schieben. Und der Burgenländische Arbeitskreis Astronomie beobachtet gemeinsam mit der Öffentlichkeit an zwei Standorten. Eisenstadt Kleinhöflein, Retentionsbecken Sandauner zur Sonnenfinsternis gemeinsam mit der Stadt Eisenstadt ab 17 Uhr. Kostenlose Finsternisbrillen, Teleskope des BAA, Wein und Schmankerln der Kleinhöfleiner Winzer. Auch in unserem Bezirk wird organisiert der Sonnenfinsternis beobachtet, und zwar in Unterrabnitz in Frühmittelalterdorf ab 17.30 Uhr. Um 18 Uhr Wanderung zum Beobachtungsplatz nach Sonnenuntergang bei der Seidennacht unter Neumondhimmel. Auch Richtung Wochenende gibt es einige Veranstaltungen. Von 13. bis 15. August steht Neckenmarkt ganz im Zeichen des Red Summer Wine Festivals. Die Neckenmarkter Winzerinnen und Winzer öffnen ihre Kellertüren und laden dazu ein, preisgekrönte Rotweine und regionale Gastfreundschaft zu erleben. Eröffnet wird das Festival am Donnerstag um 19.30 Uhr am Schwanerplatz. Am Freitag und Samstag erwarten Sie jeweils von 11 bis 18 Uhr die Tage der offenen Kellertür, bevor ab 18 Uhr die Weinkost am Schwanerplatz beginnt. Zwischen den Weingütern verkehren Stadtbusse, Oldtimer-Traktoren und Pferdekutschen. 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Der kroatische Kulturverein lädt am Samstag, 15. August, zur Fête Blanche ins Schloss Nebersdorf ein. Beginn ist um 19.30 Uhr. Besucherinnen und Besucher sind eingeladen, in weißer Kleidung zu kommen. Für das musikalische und kulturelle Programm sorgen die Folkloregruppe Tamburica Zagestorf, die Tamburica Band Bez Imena sowie die Klapa Campanel aus Kroatien. Ein stimmungsvoller Sommerabend in besonderem Ambiente ist garantiert. 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
1: Aus dem Studio Elisabeth Czatovic. Elektroautos gewinnen Marktanteile. Die neu zugelassenen Elektroautos im Burgenland haben im ersten Halbjahr 2026 einen Höchstwert erreicht. Laut dem Verkehrsclub Österreich sei der Anteil der Elektroautos unter den Neuwagen von 18% auf 26% gestiegen. Am höchsten ist die Quote mit rund 30% im Bezirk Eisenstadt-Umgebung. Auf Platz 2 liegt Oberwart, auf Platz 3 der Bezirk Güssing. Oberpullendorf liegt mit einem Anteil von 23% neu zugelassener Elektroautos an vorletzter Stelle im Burgenland. Strafen bei übermäßigem Wasserverbrauch. Die Dürre der letzten Wochen lässt den Wasserverbrauch explodieren. Im Landessüden ist der durchschnittliche Wasserverbrauch im Vergleich zum Vorjahr um 30% gewachsen. Etwa im Pinkerfeld sei der tägliche Wasserschnitt von 12 auf bis zu 19 Sekundenlitern angestiegen. Die Bevölkerung wird nun zum Wassersparen aufgerufen. Bei übermäßigem Verbrauch wird auch gestraft. Etwa illegale Poolbefüllungen werden mit einer Strafe von 500 € geahndet. 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
2: 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Es ist 8:35 und es ist sonnig bei 19 Grad hier bei uns in Oberpullendorf. Vom Neusiedlersee bis zu den südlichsten Landesteilen scheint heute die Sonne den ganzen Tag von einem nahezu wolkenlosen Himmel. Der Wind weht schwach bis mäßig aus Nordwest bis Nordost und mit Tageshöchsttemperaturen zwischen 28 und 30 Grad ist es vorübergehend nicht mehr so heiß.

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2: Das Picture On ist klein, ist fein, familiär und ganz gemütlich.
3: Großes Festival im kleinen Dorf. Vom 6. bis 8. August hat sich das rund 300 Seelendörfchen Bildein im Südburgenland wieder in eine große Bühne für Liebe, Vielfalt und natürlich kunterbunte Musik verwandelt. Klein, fein und ganz gemütlich. Das Picture On Festival gehört für viele längst zum Pflichtprogramm und lockt Besucherinnen und Besucher aus allen Teilen des Landes und darüber hinaus. Das bereits seit dem Jahr 2000. Was das Picture On besonders macht, wie wichtig das Festival für die Region und die burgenländische Kulturlandschaft ist und was alles hinter den Kulissen passiert, darüber habe ich mit den Menschen gesprochen, die das Festival erst möglich machen. Den Anfang macht das Allround-Talent des Picture On-Organisationsteams Claudia Kurz. Claudia erzählt uns, was denn eigentlich die Geschichte und die Idee hinter dem Picture On ist.
4: Das kann ich natürlich auch nur aus Geschichten und vom Hörensagen erzählen. Ich war damals noch viel zu jung, aber es hat 2000 begonnen mit motivierten BildeinerInnen, die gemeint haben, es muss ja auch was anderes geben, außer den Feuerwehrfesteln und den Sportfesteln. Und die wollten dann einfach eine alternative Kunst- und Kulturszene auch im Pinkertal verankern und haben dann einfach ganz klein begonnen. Das erste Festival war natürlich, also nicht

0: vergleichbar mit heute. Aber ja, es war einfach eine Vision, die sie einfach, ich kann wirklich sagen, glaube ich, umgesetzt oder erfüllt hat. Das Big John ist jetzt so groß, so international. Wir haben so viele verschiedene BesucherInnen, so viele Bands. Auch gestern am Campingplatz eine ungarische Band. Das finde ich so super, dass es da, ja, dass dieser Gedanke, glaube ich, den die Gründungsväter und Mütter gehabt haben, dass das aufgegangen ist.
1: All das wäre jedoch nicht möglich ohne die richtige Organisation. Seit wann wird bei euch geplant und wie sieht es mit den Vorbereitungen für das nächste Jahr aus?
0: Lustigerweise hatten wir letzte Woche, also jetzt schon im August, das erste Booking-Treffen wieder für das nächste Jahr. Also tatsächlich würde ich sagen, gibt es Bereiche, die wirklich ein Jahr Vorlauf haben, wobei es immer früher wird. Genau, und jetzt natürlich die heiße Phase ist jetzt in den letzten Wochen, wo wir ganz viel zu checken, zu klären, zu organisieren haben. Und wir sind seit, ich würde sagen, seit Montag alle da, jeden Tag zum Aufbauen des Festivals.
1: Bei den Aufbauarbeiten werdet ihr tatkräftig von vielen, vielen Ehrenamtlichen, vielen Einerinnen unterstützt. Wie wichtig sind Sie für das Festival?
0: Ja, also das Big John ist wirklich gar nicht möglich, wenn wir es nicht hier mitten im Dorf veranstalten würden. Es schätzen ganz viele unserer Besucherinnen dieses kleine familiäre Flair, das wir haben mitten im Dorf Bildein. Ein großes Danke natürlich auch an alte BildeinerInnen, die das immer wieder ermöglichen. Und es würde auch nicht gehen, wir sind ein ehrenamtlicher Verein. Wir arbeiten ja unbezahlt mit ganz viel Herzblut. Das könnte man, glaube ich, gar nicht hochrechnen. An Arbeitszeit.
1: Auch wenn viel zu tun ist, gibt es ständig Weiterentwicklung. Nicht zuletzt mit der Entstehung des Picture on Kids. Claudia erzählt uns mehr zu diesem Projekt.
0: Ja, das Picture on Kids, das ist tatsächlich auch eines meiner Babys, weil ich mittlerweile selber Mama geworden bin. Und da ist einer der Gedanken, wir wollen die Leidenschaft fürs Ehrenamt und die Leidenschaft fürs Festival machen, auch unseren eigenen Kindern mitgeben. Und wie macht man das am besten, indem man einfach ein Festival macht, das kleiner ist. Das muss man schon sagen, das ist eintägig, es ist kleiner. Es spielen lauter Bands für Kinder. Es gibt tolle Kinderbands, muss ich sagen. Es gibt ganz viele Workshops für Kinder. Und da können sie ganz behutsam und langsam und sachte reinschnuppern. Und wir helfen der nächsten Nachwuchsgeneration dabei, ja, eigene Erfahrungen zu machen.
1: Und eine Abschlussfrage. Was heißt es denn eigentlich, eine pinke Rockerin zu sein?
0: Das ist eine herrliche Frage. Die Frage habe ich, glaube ich, mir noch nie gestellt, aber es ist wirklich ein Lebensgefühl. Ich träume ganz oft vom Festival, vom Picture On. Manchmal träume ich, oh, ich habe es verpasst oder keine Ahnung was. Es nimmt einen wahnsinnig großen Stellenwert in meinem Leben ein. Mittlerweile wahrscheinlich auch im Leben meiner ganzen Familie. Ich wohne in Wien seit sehr vielen Jahren. Das Picture On ist ein großer Grund, immer wieder auch ins Südburgenland zu kommen, für Besprechungen, für Treffen. Ich kenne so viele Leute aus dem Pinkertal, die nur wegen des Festivals kennen. Ja, es ist irgendwie auch ein Stück Heimat geworden, würde ich sagen.
1: Aber welchen Blick hat denn eigentlich die Dorfgemeinde Bildein auf das Festivalwochenende, das sich vom sonst eher ruhigen Dorfleben abhebt? Bürgermeister und Feuerwehrmitglied Emmerich Zachs gibt uns genauere Einblicke.
2: Das Big John Festival hat von Beginn an, weil es am Anfang nicht ganz so groß war, eine sehr große Akzeptanz hier in der Ortschaft. Die meisten Personen arbeiten aktiv mit und die restlichen Bildeinerinnen und Bildeiner akzeptieren, dass ein Wochenende im Jahr was los ist.
1: Und welche Rolle spielt die Feuerwehr im Big John?
2: Die Feuerwehr hat einfach die Sicherheitsaufgabe. Wir sind hier, machen Bereitschaftsdienst und im Fall der Fälle greifen wir ein, wenn es zu Verkehrsunfällen, zu Bränden oder sonstiges kommt.
1: Nicht nur die Feuerwehr, sondern auch das Rote Kreuz sorgen dafür, dass während des Feierns alle sicher, gesund und gut versorgt sind. Franziska ist Leiterin der SanitäterInnen am Festivalgelände und erzählt uns, wie sich ein Festivaldienst von einem regulären Dienst unterscheidet.
3: Naja, bei den Festivaldiensten ist es meistens so, dass halt wirklich eher mehr Kleinigkeiten sein. Es sind ganz viel so Insektenstiche, Schürfwunden. Und man muss sagen, dass beim Picture On eigentlich immer sehr ruhig ist für unsere Rettung. Also, dass wir sehr wenig Abtransporte haben, das ist immer sehr angenehm.
1: Wie wird man aber eigentlich SanitäterIn am Festival?
3: Also bei uns ist es so, da hängt der Dienstplan für das Picture On, hängt immer bei uns auf der Dienststelle und da können sie die Leute einfach eintragen. Und wie gesagt, ich bin schon seit mehr als 20 Jahren jedes Jahr da, also... Für mich ist das ein Fixpunkt in meinem Jahr.
1: Mit ihren 20 Jahren Diensterfahrung hat sie schon einiges erlebt und konnte uns einige Tipps geben, um gut durch die Hitze zu rocken.
3: Was auf alle Fälle wichtig ist, ist viel Flüssigkeit zu trinken, auch nicht alkoholische. Und dass man natürlich auch Schattenpausen macht. Das ist ja gerade vor der Bühne oft so, dass man oft in der Sonne steht. Aber man sollte schon zwischendurch in den Schatten gehen, dass man sich einfach der Körper sich abkühlen kann. Und wie gesagt, ganz viel trinken. Und wenn man merkt, dass es auch nicht gut geht, dann ist es meistens so, dass es gut ist, wenn man was Zuckerhältiges trinkt oder wenn man sich kurz irgendwo hinsetzt.
1: Und nach einer kurzen Erholungspause darf dann auch fleißig und sicher weiter gefeiert werden. Denn der pinke Vibe und die fabelhafte Festivalstimmung laden einfach dazu ein, mal die Seele baumeln zu lassen.
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0: Es ist 9 Uhr.
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2: Aus dem Studio Elisabeth Czatovic. 400 Anrufe ans Hitzetelefon. Das Team des österreichischen Hitzetelefons hat heuer bereits 400 Anrufe abgewickelt. Betrieben von der Gesundheit Österreich geben rund 30 geschulte MitarbeiterInnen Tipps für den Umgang mit den hohen Temperaturen. Mit bis zu 50 Anrufen am Tag seien die meisten Anfragen im Juni eingegangen. Die Anliegen umfassen allgemeine Fragen, aber auch Sorgen um gefährdete Gruppen wie Kinder oder Obdachlose. Das Hitzetelefon 0800 880 800 ist aus ganz Österreich kostenlos erreichbar. Partielle Sonnenfinsternis in Österreich. Heute Abend lässt sich zwischen 7:30 und 9 Uhr eine partielle Sonnenfinsternis beobachten. Bei dem seltenen Naturereignis stehen Sonne, Mond und Erde in einer Linie, wodurch der Mond das Sonnenlicht blockiert. Eine totale Sonnenfinsternis ist teilweise in Spanien, Island und Grönland zu sehen. Laut der ESA sei dies der Auftakt für eine dreiteilige Sonnenfinsternisserie. Um das Ereignis zu beobachten, sollte man möglichst erhöht stehen, einen freien Blick nach Westen haben und unbedingt eine entsprechende Schutzbrille tragen. 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
5: 9 sati i 3 minute, imamo i dalje jedno, možemo reći, ugodno i vedro jutro, temperatura je također ugodna, 21 stupanj, a nastavak dana donosi nam većinom sunce, nešto malo bez zazlenih oblaka, 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Um 9 Uhr 3 scheint die Sonne bei 21 Grad. Zur Wochenmitte ist es mit einem hochstrahlend sonnig, meist sogar wolkenlos. Der Wind weht schwach bis mäßig aus nördlichen Richtungen und die Tageshöchsttemperaturen bewegen sich heute zwischen 27 und 30 Grad. Aktuell messen wir 21 Grad.
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5: Wir begleiten Sie auch weiterhin durch diesen Mittwoch, den 12. August, hier im mehrsprachigen Memo-Magazin. Freuen Sie sich auch in dieser Stunde auf viel Musik, spannende Themen und interessante Informationen und auch einen Buchtipp. Bleiben Sie also dran und genießen Sie den Vormittag mit Radio Mora. Nicht vergessen, im Mittelpunkt unseres heutigen Tagesthemas steht das Bildein, also das Picture-on-Festival aus Bildein. 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

Ja, nein, in einem Regen. Und jetzt kommen die Pesh Mode mit Enjoy the Silence zu hören hier bei Radio Mora. Dazwischen das Thema Wein. Der Rotweinmarkt steht international unter Druck. Das spüren auch viele heimische Winzer, die auf vielen Erntemengen sitzen bleiben. Der österreichische Weinbauverband spricht sich deshalb für eine Krisendestillation aus, um Wein zu Industriealkohol zu verarbeiten. Bei einer Krisendestillation wird die marktunfähige Ware, also alles, was sich nicht mehr verkaufen lässt, zu Industriealkohol verarbeitet. Dieser wird üblicherweise für medizinische Zwecke oder Reinigungsmittel verwendet. 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Damit die Maßnahme wirtschaftlich sinnvoll ist, muss allerdings ein entsprechender Antrag der Europäischen Union genehmigt werden. Denn dann gibt es bei einer Krisendestillation Fördermittel aus einem EU-Krisentopf für die Landwirtschaft. In Frankreich und Deutschland wurden entsprechende Anträge bereits genehmigt.

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2: Auf den Bühnen in Bildein findet Musik aus aller Welt ihren Einzug. Internationale Acts wie Inner Circle, H-Blocks oder Clawfinger sorgen beim Picture On Festival für Megastimmung. Aber auch die österreichische, teils junge Musikszene bekommt hier ihre Bühne. Drei Bands und Artists habe ich getroffen und zu ähnlichen Themen befragt. Wie ist es, als junge Frau in der Musikbranche Fuß zu fassen? Wie viel Politik darf oder soll auf einer Bühne? Und was bedeutet es eigentlich, seinen eigenen musikalischen Weg zu finden? Im Gespräch waren Mai Ugly Clementine aus Wien, die sich in der Indie-Rock-Szene längst einen Namen gemacht haben, die 23-jährige Sodel, die mit mystischen Sounds und starken Emotionen ihre ganz eigene Klangwelt schafft, und die 17-jährige Luisa Schweig aus Ogau, die mit ihren authentischen Sounds, wie denen sie gerade gehört haben, richtig durchstartet. Drei Musikerinnen und drei unterschiedliche Stile. Trotzdem gibt es einige Themen, die sie verbinden. Und genau diese unterschiedlichen Perspektiven ziehen sich durch das Gespräch. Mai Ugly Clementine machen den Anfang. Mit welchen Vorurteilen sind Sie nach wie vor konfrontiert?
3: Das sind nach wie vor die 101-Sachen oft. Dass einem geglaubt wird, dass man weiß, wo man das Klinkenkabel einsteckt und so weiter. Das sind so die typischen Sachen.
4: Ja, am liebsten habe ich eigentlich so das Gespräch vor dem Konzert, so aha, ja, da bin ich ja gespannt, was ihr für Bass, was ihr so für Musik macht und ob ihr gut seid quasi. Und dann nach dem Konzert so, boah, ihr seid so wirklich gut, ja, Wahnsinn. Das ist, glaube ich, das, was mir am allermeisten nervt.
5: Ich sehe das vor allem auch bei anderen jüngeren Bands, glaube ich, dass einfach früher deutlich mehr Skepsis kommt, weil ich glaube, man muss schon sagen, wir haben schon einige Alben draußen, wir haben schon große Konzerte gespielt, man kennt uns mittlerweile in gewissen Bubbles in Österreich und deswegen passiert uns sicher deutlich weniger. Wir blenden das schon so aus und das ist schon für uns so absurd, weil wir da schon das Selbstvertrauen haben, dass wir wissen, dass das einfach falsch ist und absurd ist. Und das ist aber für Leute, die das Selbstvertrauen vielleicht nicht haben, wo die Stimmen immer noch sehr laut sind, eben deutlich anstrengender.
2: Selbstvertrauen haben die jungen Musikerinnen Luisa Schweig und Sodel auf jeden Fall. Dennoch kennen auch sie die Situation als Frau in der Musikindustrie sehr gut. Sie erzählen uns von ihren Erfahrungen.
6: Mir war von Anfang an klar, ich werde nicht so ernst genommen werden unter so Besprechungen und so Konferenzen und sowas. Man hat schon sehr viel Team, was man koordinieren muss. Und mir war von Anfang an klar, so, ich muss so zeigen, ich kann das auch so. Und ich wollte nicht unterschätzt werden. Und es ist mir, glaube ich, sehr gut gelungen, so jeder checkt, so, ich kann das auch so. Und ich kann sehr, keine Ahnung, eine Videokonferenz, was mir immer sehr wichtig ist, ist, dass meine Idee rauskommt und meine Vision rauskommt. Und irgendwie manchmal will man mir das immer ein bisschen ausreden und ich kann das ja so, nein, überhaupt nicht. Es gibt sehr viele Leute, die es überschätzen, schon fast. Also die sehr wenig Respekt vorm Alter haben, im Sinn von, die wollen mit mir irgendwelche Sachen verhandeln und so. Und es ist so, ich bin nicht geschäftsfähig, so. Ich bin minderjährig, du kannst mit mir nicht verhandeln. Ich kann dir, alles, was ich sage, hat keinen Wert, so. Also es macht gar keinen Sinn, du kannst mit mir keine Beträge verhandeln. Voll, und das ist schon weird. Das ist weird teilweise.
7: Ja, ihr kennt es eh, oder ist es halt. Ich triff auf ganz viele sehr nette Menschen, die da sehr bewusst damit umgehen und da fühle ich mich sehr gleich behandelt. Aber natürlich denke ich mir auch manchmal, ja gut, das muss man dann ignorieren. Ist, glaube ich, nicht nur im Musikbusiness so, sondern überall.
2: all diese Erfahrungen aus der Musikindustrie und natürlich auch aus dem Leben und aktuellen politischen Situationen kommen auch in den Texten vieler Songs und Performances der Artists zum Ausdruck. Immer öfter hört man jedoch, Musik soll und darf nicht politisch sein. Was meinen die Künstlerinnen selbst zu dieser Aussage?
7: Ich denke, dass alles politisch ist, was man macht. Es gibt keinen luftleeren Raum auf dieser Welt. Und ich denke, alles, was man macht, ist politisch. Also jede kleine Interaktion auf der Straße ist es. Und ja, es gibt Musik, die sich versucht, dem zu entziehen. Aber ich finde es vor allem in diesen Zeiten mit wachsendem Rechtspopulismus wieder aktiv politisch zu sein.
5: Und halt das so spannend, das ist doch, das ganze Leben ist von Politik durchzogen. Alles hat einen politischen, etwas, was man politisch analysieren kann, und so ist es bei Musik auch. Wenn ich jetzt sage, in meiner Musik sage ich nichts Politisches aus, dann ist das auch eine politische Entscheidung, mich unpolitisch zu geben und zu sagen, als wäre das überhaupt nicht Teil davon. Wir sagen würden, nein, auch unsere Musik ist nicht politisch, ist ein Blödsinn. Wir sind drei Frauen und wir sind drei weiße Frauen. Also diese ganzen Sachen sind schon allein deswegen, wie wir wahrgenommen werden, ohne dass wir irgendein Thema politisch ansprechen, hat schon etwas, sagt schon etwas aus. Und das ist einfach, wir sind Menschen, wir sind Teil einer Gesellschaft und entsprechend dessen ist das alles politisch. Und wenn man dann in Zeiten von Krisen, vielleicht ist das auch von manchen Leuten eine Flucht, dass sie irgendeine Art von Leichtigkeit und Entertainment haben wollen. Und ich glaube, es muss sich nicht widersprechen, dass man eine gute Zeit hat und sich einmal kurz auch rausflüchten darf aus einer Realität, die anstrengend ist und die zart ist. Und wo Leute sagen, wenn sie die ganze Zeit hackeln, dann wollen sie auf ein Festel gehen und eine gute Zeit haben. Und das steht für mich aber nicht im Widerspruch dazu, dass man nicht Themen anspricht. Und genau das ist ja auch politisch.
2: Am Ende wollte ich von Luisa Schweig wissen, wie sie reagiert, wenn mal auf der Bühne was nicht ganz nach Plan läuft.
6: Vor allem bei uns ist es irgendwie so klar, dass wir Fehler machen. Wenn wir keine Fehler machen würden allgemein, dann wäre es weird irgendwie. Es wird sich irgendwie so künstlich anfühlen. Und also heute schon, also einmal hatte ich das Gefühl, mir endlich eine Monitorbox explodiert. Die hat dann auch, die war einmal so knackst und hat sie so gesurrt, richtig nervös gesurrt. Und dann war ich so, okay, interessant. Und dann hat auf einmal meine Gitarre war auf einmal weg. Aber ich meine, hat man ein bisschen lustig überbrücken können. Genau, also war voll okay. Aber es ist sehr wichtig, dass einfach diese Fehler dazugehören. Und das ist, ich finde, das ist das Schöne an so diesem Artist-Sein, dass man einfach irgendwas machen kann, wo Fehler dazugehören. Und irgendwie alles gehört zur Show dazu einfach.
2: Zuletzt schließen My Ugly Clementine ab mit dem wichtigsten Tipp, den sie aufstrebenden jungen MusikerInnen mitgeben würden.
5: Auf die eigene Intuition vertrauen, die eigenen Grenzen, wenn man so das Gefühl hat, das will ich nicht machen, auch wenn mir jemand sagt, das musst du machen, damit du dorthin kommst. Nicht gleich das Gefühl zu haben, dass man in den ersten 2 Jahren picken muss und gleich viral gehen muss. Und das Musikbusiness verändert sich extrem und es gibt niemanden, der einem erzählen kann, wie es wirklich funktioniert. Wir versuchen es alle die ganze Zeit aufs Neue in allen Veränderungen herauszufinden, wie man es macht, so dass man trotzdem auch irgendwo natürlich wirtschaftlich gewisse Entscheidungen trifft und so. Aber ich finde halt, dass man da auch auf sich selber vertrauen darf. Man darf auch Fehler machen, man darf daraus lernen, man darf dann Dinge anders machen. Aber versuch, also ein bisschen so das Gefühl zu haben, wer bin ich und was entspricht mir, wie möchte ich auf der Bühne sein.
4: Ja, also Authentizität ist, finde ich, ein größeres Erfolgsrezept als den Trends nachzujagen. Es war schon irgendwie ich bin jetzt 10 Jahre in dem Business, das ist das, was ich eigentlich am meisten gelernt habe.
2: Ein Tipp, der sich nicht nur in der Musikindustrie, sondern in allen Bereichen des Lebens anwenden lässt. Und eine klare Botschaft, die man nicht oft genug wiederholen kann. Du musst dich nicht in Boxen stecken lassen, für andere verstellen oder immer den neuesten Trends nachjagen. Sei einfach du selbst.
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2: Wenn die Kraniche nach Süden ziehen, von Lisa Ritzen.
1: Wenn die Kraniche nach Süden ziehen, von Lisa Ritzen, ist ein Roman, der seine Kraft erst am Ende entfaltet. Doch worum geht's? Es geht um den 89-jährigen Bo, der alleine mit seinem Hund Sixten in einem Haus wohnt, denn seine geliebte Frau ist in ein Pflegeheim für Demenzkranke gezogen. In einem Glas bewahrt er einen Schal von ihr auf, um ab und zu daran zu riechen, wenn er es aufbekommt, denn er hat auch Arthrose in den Fingern. Ins Heim geht er nicht so gerne, also dort besucht er sie nicht gerne, weil er sagt, dort ist nur mehr ihre Hülle. Täglich suchen ihn Pflegekräfte auf, um ihm das Essen zu wärmen oder ihn zu duschen, was er aber doch einige Male verweigert. Er hat einen Sohn, Hans, der kommt nur ab und zu vorbei und versorgt ihn eben mit Klopapier und Fertigessen und will ihn eigentlich die ganze Zeit bevormunden. Und er möchte seinem Vater auch Sixten wegnehmen, den Hund, weil er sagt, dass dieser sich nicht ausreichend um ihn kümmern könne. Aus der Ich-Perspektive erzählt Bo, was er so jeden Tag macht. Und seine Spaziergänge mit Sixten werden auch immer seltener. Ab und zu telefoniert er mit seinem besten Freund Ture. Und sonst passiert nicht viel. Er verliert sich immer öfter in Tagträumen, erinnert sich an seinen tyrannischen Vater und an die liebevolle Mutter zurück. Und er denkt auch an seine geliebte Frau und an die Anfänge ihrer Beziehung zurück. Und dann immer mehr auch sieht er sich und seinen Sohn Hans, als er noch ein Kind war, beim Angeln. Und ja, er war damals einfach so ein lieber Junge. Und er freut sich, wenn sein Hummelchen, das ist die Enkeltochter Elinor, die er so nennt, manchmal vorbeikommt. Und zwischen diesen Kapiteln lesen wir immer wieder die Einträge der Pflegekräfte, die Bos Zustand in einem Pflegejournal notieren. Am Anfang kommt einem dieser Roman vielleicht repetitiv vor, also es wiederholt sich alles. Aber natürlich passt das auch sehr gut zum Inhalt dieses Romans, denn Bo erlebt einfach nicht mehr viel. Ja, das sind einfach seine Tage. Ein Tag gleicht dem anderen. Und man kann sagen, dass die Autorin ihrem Protagonisten eine so glaubhafte Stimme verleiht, dass es uns warm ums Herz wird, je mehr man in diesen Roman eintaucht und je weiter man in diesem Roman kommt. Und ich denke, es ist einfach ein ganz wichtiges Buch, weil es auch ältere Personen in den Fokus rückt, mit all ihren Macken, mit ihren Erkrankungen und auch mit dem leiblichen Verfall. Und es ist schön, dass auch ältere Personen eine Stimme in der Literatur bekommen.
2: Das Buch »Wenn die Kraniche nach Süden ziehen« von Lisa Ritzen wurde 2026 im BTB Verlag herausgegeben. Es ist ein Roman, hat 384 Seiten und kostet 24 Euro.
3: Die Autorin.
2: Lisa Ritzen, geboren 1988, ist Doktorandin der Soziologie und erforscht Männlichkeitsnormen in den ländlichen Gemeinden im hohen Norden Schwedens, wo sie selbst aufgewachsen ist. Heute lebt sie mit ihrem Hund in einem kleinen Dorf außerhalb von Östersund. Die Idee zu ihrem Debütroman »Wenn die Kraniche nach Süden ziehen« entstand, als sie ein Heft mit Notizen entdeckte, die das Pflegeteam ihres Großvaters der Familie nach dessen Tod hinterlassen hatte. Während des Schreibens besuchte Lisa Ritzen die Langholmen Writers Academy. Ihr Roman wird von Presse- und LeserInnen weltweit gefeiert, erhielt zahlreiche Preise wie 2024 »Best Book of the Year« und Swedish Bookseller Award und erscheint in 42 Ländern.
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2: Tage, zwei Bühnen, rund 30 musikalische Acts und tausende strahlende Gesichter. Vom 6. bis zum 8. August 2026 wurde in Bildaen im Südburgenland wieder das Picture On Festival gefeiert. Neben der Musik gehört dabei auch das ganz besondere Festivalgefühl dazu. Mit kulinarischen Highlights, sommerlicher Hitze und natürlich dem ganz eigenen Pinkertal-Vibe. Wir haben uns unter den Besucherinnen und Besuchern umgehört und wollten wissen, wo gibt's das beste Essen, wie rockt man sicher durch die Hitze und was waren eure persönlichen Highlights? Außerdem wollten wir wissen, was denn eigentlich diesen ganz besonderen Picture-on-Vibe für euch ausmacht.
3: Ein total schönes Miteinander.
4: Familiär, freundschaftlich, Spaß.
3: Absolut. Ganz viel Herz, ganz viel Spaß, ganz viel Tanzen. Das ist ganz viel Liebe.
5: Ja, einfach lässig, ja. Sehr schönes Ambiente.
6: Ich würde sagen, provinzial ist mir irgendwie eingefallen als Wort.
7: Dass du dich hier wie eine Familie fühlst, dass du hier Leute kennenlernst, dass du einfach deine Leute, die du einfach lang nicht mehr gesehen hast, wieder triffst und dass du dich einfach wohlfühlen kannst.
2: Wie rockt man gut durch die Hitze und welche Tipps habt ihr für eine kleine Abkühlung?
7: Also am besten schütze dich vor der Hitze, indem du einfach ein kühles Getränk trinkst, gutes Wasser oder ein kühles Bier. Das ist ganz angenehm hier. Das Wasser ist gratis.
8: Und diese Kühltücher, das ist eine absolute Empfehlung. Einmal kurz mit einem kühlen Wasser anfeuchten, kurz ausballen, abschütteln sozusagen und dann einfach um die Schulter legen und ansonsten genug trinken.
9: Und Gott sei Dank gibt es dort diese Trinkwasserspender überall. Das ist ein Lifesaver.
8: So ist es. Und ansonsten hoffen, dass der Wind ein bisschen passt.
10: Der Fächer von Picture On, den gibt's am Festivalshop.
3: Puh, ja, normalerweise in die Pinker springen, aber das geht heute leider nicht. Jetzt sind wir schon zu weit weg. Ja, sonst natürlich Pinkerwasser trinken, sogenanntes. Oder im Schatten sitzen. Pinker. Pinker, absolut einfach.
4: Pinkerrocken.
3: Pinkerrocken, genau. Ab ins Wasser.
4: Der schönste Pinkerstrand von da bis Bagdad.
11: Die 3 Liter Champagnerflasche, die ich heute gekriegt habe. Und das Einhornplanschi.
2: Wo gibt es eurer Meinung nach das beste Essen? Wo gibt es das beste Essen am Festival?
12: Da. Also der Karl drüben, der hat jetzt gerade zuerst der Henne nachgelaufen und hat das Ei direkt rausgenommen dann und das war ganz frisch. War super, ja. Ich glaube, dass das ein Bio-Ei war.
2: Und welche Snacks gehen einfach immer?
13: Toastlangosch. Einfach immer nur Toastlangosch.
14: Ich habe wild für Nudelsalat gegessen. Und der war gut.
2: Und was wäre noch eine nette Ergänzung für das bisherige Essensangebot?
12: Rami Bogacar Stand, einen eigenen mit, weiß ich nicht, verpflichtend 3 pro Tag essen, wäre super. Aber das Schweineschmalz muss aus dem burgenländischen Schwein sein, Bio-Schwein.
2: Was waren eure persönlichen Highlights?
3: Nein, ich freue mich auf Wiener Blond und auf die Anna Buchecker und ja, schauen wir.
13: Ich habe meine Stimme gestern bei mir.

0: Ewald, vom DJ Ewald verloren, der hat es mitgenommen. Er hat es nicht mehr zurückgegeben.
1: Und welche Acts braucht es unbedingt für die nächsten Jahre?
2: Hansi Hinterseher wäre cool. Ansonsten wäre super Coldplay, Metallica, der Andy Borg ist auch super.
3: Fiverr MC war cool.
4: Fiverr war extrem cool, würden wir uns sehr wünschen, wenn das sie nochmal kommt. Und
3: sie
4: gestern
3: war schon zweimal.
4: Sie war schon zweimal. Und gestern war Jasmin und die Klangkantine wieder fantastisch. Cool. Richtig, richtig cool. Garish. Mega. Jedes Mal, wenn er da ist. Und wie heißt die Band? Ocho Mocho?
3: Die sind auch toll.
4: Wow, so viele. Wir könnten da jetzt alle möglichen aufzählen, ja.
1: Und damit bleibt vom Picture On Festival vor allem eines. Jede Menge Musik, ein mildes Schlafdefizit, aber dafür unzählige besondere Momente. Die Besucherinnen und Besucher haben uns verraten, was ihr persönliches Highlight war. Und eins ist klar, für viele gehört das Picture On auch im nächsten Jahr wieder fix zum Festivalsommer dazu.
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Das war Nirvana hier bei Radio Mora und jetzt hören wir Bilderbuch. Nämlich am Freitag haben Bilderbuch ihren neuen Song Zahlen als Beweis herausgebracht nach Irgendwo und Push Reality ist es bereits die dritte Vorabsingle zum 9. Studioalbum. Dieses wird allerdings nicht wie ursprünglich angekündigt am 18. September, sondern erst am 9. Oktober erscheinen, wie die Band mitteilte. Zu Beginn unserer Rubrik um 10 vor 10 hören wir Bilderbuch und Push Reality.

0: Es ist 10 Uhr.
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2: Aus dem Studio Elisabeth Czatovic. 400 Anrufe ans Hitzetelefon. Das Team des österreichischen Hitzetelefons hat heuer bereits 400 Anrufe abgewickelt. Betrieben von der Gesundheit Österreich geben rund 30 geschulte MitarbeiterInnen Tipps für den Umgang mit den hohen Temperaturen. Mit bis zu 50 Anrufen am Tag seien die meisten Anfragen im Juni eingegangen. Die Anliegen umfassen allgemeine Fragen, aber auch Sorgen um gefährdete Gruppen wie Kinder oder Obdachlose. Das Hitzetelefon 0800 880 800 ist aus ganz Österreich kostenlos erreichbar. Partielle Sonnenfinsternis in Österreich. Heute Abend lässt sich zwischen 7:30 und 9 Uhr eine partielle Sonnenfinsternis beobachten. Bei dem seltenen Naturereignis stehen Sonne, Mond und Erde in einer Linie, wodurch der Mond das Sonnenlicht blockiert. Eine totale Sonnenfinsternis ist teilweise in Spanien, Island und Grönland zu sehen. Laut der ESA sei dies der Auftakt für eine dreiteilige Sonnenfinsternisserie. Um das Ereignis zu beobachten, sollte man möglichst erhöht stehen, einen freien Blick nach Westen haben und unbedingt eine entsprechende Schutzbrille tragen. 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
5: Schönen guten Tag allerseits. Um 10.03 Uhr haben wir Sonnenschein und 22 Grad. Heute wird es strahlend sonnig und auch sehr warm. Ideales Badewetter eigentlich. Die Sonne scheint von früh bis spät. Über weite Strecken ist es sogar wolkenlos. Damit gibt es in den meisten Regionen auch sehr gute Bedingungen, um die partielle Sonnenfinsternis am Abend zu beobachten. Bei mäßigem Nordwind wird es nicht mehr so heiß und schwül wie zuletzt. Höchstwerte zwischen 26 und 30, eventuell 31 Grad. 10 sati i 4 minute, 22 stupnja imamo van i sunce sija i sunce će nas pratiti tijekom gotovo cijeloga današnjega dana uz to nešto malo jačega sjevernog vjetra i neće biti tako vruće kao prošloga tjedna, temperature rastu samo do 30, najviše 31 stupanj.
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5: Nach unseren Nachrichten und Wetterprognose starten wir gut informiert in die dritte und letzte Stunde des heutigen Memo-Magazins. Jetzt ist es aber auch Zeit, die Musik zu genießen. Freuen Sie sich auf diese und viele weitere Hits bis 11 Uhr. Baby Love von The Supremes, Cowboy Song von Crowdshadel, N'oublie jamais von Joe Cocker und vieles mehr. Und wenn Sie Ihren Lieblingssong einmal bei uns hören möchten oder mehrmals auch, dann melden Sie sich ganz unkompliziert bei Radio Mora. Wir freuen uns auf Ihre Musikwünsche, denn Radio Mora macht Programm für Sie. 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
1: Bevor wir zu unseren aktuellen Tagesschlagzeilen kommen, werfen wir noch einen kurzen Blick nach Wien. Im Haus des Meeres gibt es erfreulichen Nachwuchs bei den seltenen Springtamarinen. Ist vor wenigen Tagen ein Jungtier zur Welt gekommen. Die kleinen Affen gehören nicht mit nur rund 20 Zentimetern Körperlänge zu den kleinsten Primaten der Welt und sind für ihre beeindruckenden Sprünge von bis zu 4 Metern bekannt. In freier Wildbahn sind sie durch den Verlust ihres Lebensraums bedroht. Deshalb spielt die Erhaltungszucht in Zoos eine wichtige Rolle. Und jetzt werfen wir einen Blick auf die wichtigsten Meldungen des Tages. Hier sind die aktuellen Tagesschlagzeilen. Zuerst die Nachrichten von ORF.at. Sonnenfinsternis ist dort auch das Thema. Mond als Lichtschalter, dann auch weitere Meldungen. Österreichs Gruppe feiert WM Comeback. Es geht um das Thema Sport, nämlich 8 Jahre lang war Österreich in der rhythmischen Gymnastik bei Weltmeisterschaften ohne Gruppe vertreten. Nun kehrt das Nationalteam auf die große Bühne zurück. Und dann auch weitere Meldungen. EU-Verordnung gilt, Verpackungsflut soll eingedämmt werden. Niedrigwasser, schiefe Stranden in Wien. Dann auch die Meldungen aus dem Ausland. Nachbeben in Kolumbien, Retter im Rennen gegen die Zeit. 2000 Ebola-Tote, Virus ist uns einen Schritt voraus. Nämlich die Zahl der Ebola-Toten in der Demokratischen Republik Kongo ist nach Angaben der kongolesischen Regierung von Dienstag auf mehr als 2000 gestiegen. Ein Grund für rasch steigenden Erkrankungszahlen ist wohl, dass der Ausbruch schon weit früher begann als angenommen. Fälle seien fälschlicherweise als Malaria oder Typhus diagnostiziert worden, so der Afrika-Direktor der WHO Mohamed Yanabi. Wir jagen das Virus ist uns voran. Auch weitere, also politische Meldungen aus dem Ausland prägen heute die Medienlandschaft. Gericht blockiert Trumps Plan für strengere Briefwahlregeln. Dann Nordkorea feuert erneut Rakete ab, Rumänien 2 russische Drohnen zerstört, Ungarn Orban-Kritiker Baka zum Präsidenten gekürt. Ukraine-Krieg, wechselseitige Angriffe auf Hafenstädte, Zelensky, Putin schmiedet Pläne für große Mobilisierung. Auch aus dem Inland, Kindergärten, Tagesplatz bleibt in Wien auch bei Jobverlust, Vergewaltigungsvideos, Österreich nun bei Operation Medusa und viele weitere Themen finden Sie dann auf orf.at. Auch die Presse.com berichtet über viele aktuelle Themen. Ceuta-Krise, Streit zwischen Rom und Madrid spitzt sich zu. Dann mehr Rinderschlachtungen durch Dürre. Preis könnte 2027 steigen. Knappes Futter zwingt Bauern zu frühzeitigen Schlachtungen. Die Schlachthöfe sind am Anschlag. Was heißt das für die Preis? Mehr dazu auf die Presse.com. Dann auch weitere Themen finden Sie auf diesem Online-Medium. Adico-Investoren rebellieren. Auf Übernahmekommission rollt ein Verfahren zu. Höhere ORF-Gebühr, absolut ein Denkmodell für Clemens Pieck. Alles, was man über die Sonnenfinsternis in Österreich wissen muss, finden Sie auch auf diepresse.com. Und jetzt wieder zurück zur Musik hier bei Radio Mora. Joe Cocker, Noble Jamais.

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1: Und nun noch einmal zum Tagesthema hier bei Radio Mora Picture On Festival. 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
2: Ganz egal ob Kunst, Literatur, Sport oder Engagement für den guten Zweck. Beim Picture On Festival in Biltajen endet das Festivalerlebnis lange nicht vor der Bühne. Rund um das Festivalgelände gibt es einiges zu entdecken. Vom Morgen-Yoga über feministische Tattoos und Literatur bis hin zu Live-Paintings und verschiedenen Aktionen für den guten Zweck. Eine davon ist die Pfandsammelaktion der Caritas. Was dahinter steckt und wie die Aktion beim Festival funktioniert, das erklären uns zwei engagierte Mitarbeiterinnen.
3: Wir sind hier von der Caritas Burgenland und wir sammeln für die Lerncafés Burgenland im Endeffekt alle Pfanddosen und Pfandflaschen, die uns die Leute überlassen möchten. Deswegen sind wir hier.
4: Das ist ein Projekt, das hat ein Kollege gestartet in Kooperation mit dem Novarock. Eigentlich hat das gestartet damals, letztes Jahr. Das war das erste Mal, dass wir am Novarock schon anwesend waren und letztes Jahr auch schon das erste Mal hier beim Picture On. Und das ist auf so viel Begeisterung gestoßen und die Leute machen das so brav mit, dass wir heute Gott sei Dank wieder dabei sein durften und dass wir dieses tolle Projekt fortführen dürfen. Wir haben in Burgenland ein paar Lerncafés. Das ist für Kinder aus sozial schwächeren Familien, die einfach nicht die Möglichkeit haben, sich Nachhilfe zu leisten oder auch nicht die Möglichkeit haben, oft an Nachmittagsbetreuung teilzunehmen. Und dort bekommen sie eben unter anderem Nachhilfe, aber auch zum Beispiel eine Jause oder Beschäftigung mit den Mitarbeitern gemeinsam und mit Freiwilligen. Sehr viele Freiwillige sind bei uns in den Lerncafés tätig und stützen dieses Projekt. Und es ist eigentlich eine ganz tolle Sache, die sehr gut angenommen wird und wo der Bedarf einfach immer größer wird und die Nachfrage einfach sehr groß ist.
2: Am Picture On trifft diese Aktion auf viel Zuspruch. Sicherlich auch dank der freundlichen BesucherInnen.
4: Du merkst, die Leute sind irgendwie ganz anders drauf.
5: Herzlich,
4: genau, unterstützen wahnsinnig gerne und es ist auch total gemütlich und wir haben heute schon festgestellt, es ist, wenn du da über die Campingplätze gehst, es ist wahnsinnig sauber, es ist wahnsinnig ordentlich, also die Leute leben nicht auf ihrem eigenen Müll, sondern das ist wirklich total gesittet alles, wirklich richtig familiär und lieb.
2: Wer mit offenen Augen durch das Festivalgelände ging, dem sind auch die beeindruckenden live gemalten Wandmalereien nicht entgangen. Agustina Suasso ist Künstlerin und seit vielen Jahren nach dem Verein zur Kulturförderung im Burgenland tätig. Sie und weitere KünstlerInnen bringen sich kreativ ins Festivalgeschehen ein, nämlich mit Live-Paintings. Sie erzählt uns über ihre Geschichte und die Kunstwerke am Festival.
6: I've been part of the Verein already for a long, long time since I arrived in this country, actually. And a few years ago, we started this kind of movement of making different mural paintings every single year. And for a few years, we did it with different artists, actually. 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And the last 2 years, we were painting with other 2 Austrian artists as well. So the idea is more or less to change every year a new artist, a new opportunity for an artist. We are quite free. We are able to do whatever we want. But of course, we try to find a topic that is a little bit colorful, like music related and rock related somehow.
2: Das Picture On Festival ist nicht das einzige, das mit buntem Programm und einer familiären Atmosphäre überzeugt. Auch andere Festivalveranstalter waren im Biltajen anzutreffen und freuen sich natürlich immer über neue Besucherinnen, die sie begeistern können. So zum Beispiel das Acoustic Lakeside Festival in Kärnten.
7: Wir sind eigentlich ein Partnerfestival vom Picture On und sind quasi auf Festivalaustausch hier. Ja, das ist das Acoustic Lakeside in Kärnten und ja, ist ähnlich wie da, 3000 BesucherInnen, ganz entspannte Stimmung und auch ähnliche Acts. Das passt genau. Wir organisieren das mitunter. Wir sind da, ich glaube, so 30 Leute im Kernteam und versuchen ein bisschen die ländliche Region genauso wie das Pictureon zu beleben, damit nicht alles in die Stadt abwandert.
2: Für all diejenigen, die neugierig geworden sind, wann findet denn eigentlich das nächste Lakeside statt?
7: Nächstes Jahr wieder, am 3. Juli-Wochenende wahrscheinlich. Kommt vorbei, es ist eine gute Stimmung und ganz viel Liebe.
2: Und ein Geheimtipp für alle, die das Warten auf das nächste Festival verkürzen wollen, das Rostfest. Rainer hat alle Infos für euch.
5: Ich bin Rainer und ich bin jetzt gerade dabei, für nächste Woche das Festival in der Steiermark in der Eisenach zu bewerben, das Rostfest, und wünsche mir natürlich, dass viele hinkommen.
2: Was gibt's für Musik am Rostfest?
5: Sie hat durchgemischt. Wir haben zum Beispiel Nina aus Wien, Glut, Leftovers, Dubsy Turf, also durchgemischte Musik. Aber auch viel Kunst- und Kulturprogramm, Lesungen, Ausstellungen, Performances, Tanz und Co.
2: Und die Festival- und Kulturszene im Burgenland lebt weiter auf. Ganz gleich, ob das Outback-Festival in Wiesen, das Literaturfest Leinenlos in Mörbisch oder das Golzer Volksfest, das gerade in vollem Gange ist. Im Sommer gibt's noch einiges zu tun.
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Sommer, Sonne und jede Menge Veranstaltungen auch vor der eigenen Haustür. Wer Urlaubsstimmung genießen möchte, muss gar nicht weit verreisen. Wir haben ein paar regionale Veranstaltungstipps für Sie zusammengestellt. Red Summer Wein Festival in Neckenmarkt. Von Donnerstag bis Samstag dreht sich in Neckenmarkt alles um den Rotwein. Die Eröffnung ist morgen um 19.30 Uhr am Schwanerplatz. Am Freitag und Samstag gibt es jeweils ab 11 Uhr offene Kellertüren. Ab 18 Uhr folgt die Weinkost am Schwanerplatz. Für den Transfer zwischen den Weingütern stehen Shuttlebusse, Oldtimer-Traktoren und Pferdekutschen bereit. 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Heute verfinstert sich die Sonne über dem Burgland beinahe so stark wie zuletzt am 11. August 1999. Um 19.22 Uhr beginnt der Mond, sich vor die Sonnenscheibe zu schieben. Der burgländische Arbeitskreis Astronomie beobachtet gemeinsam mit der Öffentlichkeit an zwei Standorten. Eisenstadt Kleinhöflein, Retentionsbecken, Sundowner zur Sonnenfinsternis gemeinsam mit der Stadt Eisenstadt ab 17.30 Uhr. Kostenlose Finsternisbrillen, Teleskope des BAA Wein und Schmankerln der Kleinhöfleiner Winzer. In unserem Bezirk findet die Veranstaltung zum Sonnenfinsternis in Unterrabnitz, Frühmittelalterdorf statt, ab 17.30 Uhr. Dann um 18 Uhr folgt eine Wanderung zum Beobachtungsplatz nach Sonnenuntergang Perseidennacht unter Neumondhimmel. Alle sind herzlich eingeladen. Dann auch ein paar weitere Veranstaltungen, die Sie vielleicht interessieren können. 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Der kroatische Kulturverein im Burgland HKD lädt im Rahmen der stimmungsvollen Veranstaltungsreihe Tamburica am Lagerfeuer und zwar am kommenden Freitag zu einem musikalischen Sommerabend nach Kroatisch-Gerasdorf ein. Für die musikalische Umrahmung sorgt diesmal die Gruppe Graničari. Beginn ist um 20 Uhr im Park von Kroatisch-Gerasdorf. Dann eine Schlauchturmparty gibt es in Pilgesdorf. Die Feuerwehr lädt am Freitag ab 19 Uhr zur dritten Schlauchturmparty beim Feuerwehrhaus. Neben Musik von DJ Fuegas wartet auch ein Schlauchkegelwettbewerb. Der Reinerlös kommt dem Ankauf eines neuen Einsatzfahrzeugs zugute. Und am Samstag wird es weiß im Schloss Nebesdorf. Der kroatische Kulturverein lädt ab 19.30 Uhr zur Fête Blanche Festa u Bjelom. Weiße Kleidung ist erwünscht für Musik und Unterhaltung, sorgen Tamburica Zagersdorf, Tamburica bis Imena und die Klapa Campanel aus Kroatien. Ein sommerlicher Abend in besonderem Ambiente ist garantiert. 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

Heute dreht sich in unseren Genussminuten alles um innovatives Essen. In einer Wiener Senioreneinrichtung werden nämlich ganz besondere Speisen entwickelt. Darunter essbare Getränke, Kugeln und Schnitzel aus dem 3D-Drucker. Die Idee dahinter: Menschen mit Schluckbeschwerden soll das Essen und Trinken erleichtert werden. Gerade in den immer heiß werdenden Sommern ist das ein wichtiges Thema. Die bunten Getränkekugeln können mit den unterschiedlichsten Geschmacksrichtungen hergestellt werden, von Fruchtsäften bis hin zu Gemüse. Sogar alkoholfreier Punsch wurde bereits erfolgreich ausprobiert. Wenn Sie eher konventionelles Essen bevorzugen, dann schauen Sie in den Lokal- und Wirtshäusern.

Ja, das waren Wein mit Carolus Whisperer hier bei Radio Mora und mit Sunrise Avenue und Point of No Return verabschieden wir uns heute aus dem Memo-Magazin auf Radio Mora. Mein Name ist Jelica Sacek. Vielen Dank, dass Sie Ihren Mittwochvormittag mit uns verbracht haben. Ich wünsche Ihnen einen schönen Tag, bleiben Sie gesund und genießen Sie den Sommer. Morgen früh sind wir ab 8 Uhr wieder für Sie da mit einer neuen Ausgabe des Memo Magazins. Adio und bis bald bei Radio Mora. 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

0: Es ist 11 Uhr.
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2: 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Mesomitina Nada et El Tumenza. Schönen Mittwoch. Sie hören die Romani Ora auf Radio Mora aus dem Volksgruppenhaus in Oberwart. Fein, dass Sie wieder mit dabei sind. Zu einer Stunde Vielfalt.

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Schönen Mittwoch, Wochenteilung. Heute ist der 12. August. Mein Name ist Tina Nadei und noch in dieser Stunde hören Sie hier bei mir in der Romaniora die Volksgruppennachrichten in Deutsch und Burgenland Romani. Das heutige Tagesthema, ein Beitrag zur Gemüseexkursion des ÖBV, so der österreichischen Berg- und Kleinbauernvereinigung, und natürlich Musik, zum Großteil solche Musik, die Sie nur bei uns bekommen, nämlich Roma-Musik aus allen Ecken der Welt, gemixt mit den größten Hits, wie jetzt zum Beispiel Gypsy Casual und gleich danach die Legende Bon Jovi, Arjen Uze, Budvoja Adalagia Hatumenge Kivaninav.

0: Wie kommt das Gemüse eigentlich auf unseren Teller? Und welche Rolle spielt dabei die Europäische Union? Genau dieser Frage ist eine dreitägige Exkursion im Burgenland nachgegangen, organisiert von der österreichischen Berg- und Kleinbäuerinnenvereinigung, kurz ÖBV. Unter dem Motto »Vom Acker zur Demokratie« haben die Teilnehmerinnen und Teilnehmer kleinstrukturierte Gemüsebetriebe in der Region besucht. Von der Jungpflanzenzucht über Kompostierung bis hin zu solidarischen Landwirtschaftsmodellen stand dabei nicht nur die Praxis auf dem Feld im Mittelpunkt, sondern auch die Frage, wie funktioniert EU-Agrarpolitik und wie können wir sie aktiv mitgestalten. Radio Mora war bei der Exkursion vor Ort mit dabei und hat spannende Einblicke und Stimmen für sie gesammelt. Schon ein Use. Die Kleinbäuerinnen und Kleinbauern der Organisation Via Campesina haben sich im Burgenland auf Exkursion begeben. Auf dem Programm stand das Thema Gemüsebau und das unter immer extremer werdenden Bedingungen. Eines der ersten Ziele war der Betrieb von Peter Schön, dem neuen Obmann der ÖBV. Er hat uns erzählt, was die Teilnehmenden im Burgenland erwartet hat und für welche Anliegen die ÖBV steht.
1: Also wir sind da über die Gemüseexkursion von der österreichischen Berg- und Kleinbäuerinnenvereinigung und das findet einmal im Jahr statt, immer an einem anderen Ort und heuer sind wir dabei im Burgenland, im Raum Oberwart hauptsächlich und schauen uns einige kleine Betriebe an. Die Teilnehmerinnen sind gemüseinteressierte Menschen und aber auch zu einem großen Teil Leute, die im Gemüsebau arbeiten. Das dient halt zur Vernetzung, zur Weiterbildung, das sind sehr kleine Betriebe meistens, alternative Betriebe und wir lernen voneinander dabei.
0: Wie funktioniert diese Vernetzung? Wie habt ihr all diese Stationen, die ihr besuchen werdet und die ihr besucht habt, ausfindig gemacht?
1: Auf die Betriebe sind wir zum Teil gekommen, weil sie halt Mitglieder sind bei der ÖBV. Andererseits aber einfach, ja, ich bin in der Gegend gut vernetzt, ich kenne einige und manche haben wir einfach angeschrieben und gesagt, können wir vorbeikommen, das hört sich spannend an, einfach im Internet gefunden. Und so hat sich diese dreitägige Tour da gebildet. Und ja, jeder macht es ein bisschen anders. Es sind da auch viele Leute aus anderen Bundesländern da, sogar aus Salzburg. Eine Person ist sogar aus Luxemburg da, die wohnt zwar in Österreich, aber und ein paar Deutsche sind auch dabei. Also es ist wirklich breit und man kommt daher zum Austauschen und sie anschauen. Die ÖBV, die österreichische Berg- und Kleinbäuerinnenvereinigung, ist da hat den Schirm drüber. Wir haben in ganz Österreich ungefähr 500 bäuerliche Mitglieder und Vertretende. Das sind Kleinbäuerinnen, das sind Bergbauern, das machen Almwirtschaft, haben Viecher, haben Gemüse. Also es sind verschiedene Zweige und das heißt, auch die Leute, die da sind, die sind vielseitig interessiert zum Teil. Manche wollen sich nebenbei ein kleines Gemüsestandbein aufbauen auf ihre Höfe.
0: Auf dem dichten Programm stand unter anderem auch ein Ausflug zu Tanjas Küchengarten in Oberwart. Vor Ort gab es für die Gruppe wertvolle Inputs und praxisnahes Wissen rund um den nachhaltigen Gemüseanbau. Hier konnte man hautnah miterleben, mit wie viel Leidenschaft gegärtnert wird.
2: Das heißt, das Gemüse ist frisch geblieben, egal ob sie uns rausgeholt haben oder 16 Uhr. Das ist mir immer wichtig gewesen und weiterhin ist es für mich grundsätzlich wichtig, dass das Gemüse frisch bleibt. Und in einer kleinstrukturierten Landwirtschaft haben wir nicht die große Logistik zur Verfügung, wie letztendlich die Bauern, die eine Supermarktkette beliefern, wo es leicht ist zu kühlen und beim Transport, dass es kühl bleibt und so weiter. Diese Infrastruktur ist extrem teuer selbst anzueignen und auszubauen.
0: Für die Exkursionsteilnehmerinnen und Teilnehmer gab es auf den Feldern reichlich Inspiration. Doch die Realität vor Ort hat auch gezeigt, die spürbare Hitze und die anhaltende Dürre machen den Betrieben massiv zu schaffen.
3: Ich bin jetzt das dritte Jahr dabei und für mich ist das einfach jetzt schon ein Fixpunkt. Man trifft sich wieder und ich bin selber Gemüsegärtnerin Und das meiste, was ich lerne für den eigenen Betrieb zu Hause, ist, was ich auf anderen Betrieben sehe, was ich von anderen Betrieben lerne.
4: Ich bin lange schon Mitglied bei der ÖBV und ÖBV ist einfach eine Qualitätsvereinigung, wo ich weiß, dass sie sehr genau recherchieren und ein gutes Bildungsangebot bereitstellen. Also das ist für mich schon mal eine Grundmotivation, wenn die was tun. Und ja, ich bin selber Gemüsebauer, es ist gerade da und ich schaue mir gerne an, was die Kollegen so treiben auf ihren Feldern und Tunnels. Das ist es, ja.
0: Aber dein Tipp an alle Hobbygärtner?
4: Ich meine, das, wo wir uns da aufhalten, das waren früher die Gunstlagen in Österreich, weil warm und ausreichend niederschlagsreich. Das sind sie jetzt nicht mehr, weil heiß und trocken und regelmäßig heiß und trocken, nicht, weiß man eh. Ich darf mich, wenn man in Zukunft noch was anbauen will, also vor allem Gemüse, wir reden jetzt über Gemüse, da die mich möglichst bald auseinandersetzen mit aufbauenden, regenerativen, wasserschonenden Bewirtschaftungsmethoden. Lieber den Gartenschlauch nicht allzu lang in der Hand halten und lieber mal ein Buch lesen, sich Veranstaltungen zuwenden, wo man lernt, mit dem vorhandenen Wasser auf dem Feld oder im Garten geschickt umzugehen.
0: Das Fazit dieser Exkursion ist klar. Um den Folgen des Klimawandels zu trotzen, muss der Pflanzenanbau in Zukunft neu gedacht und angepasst werden. Wasserschonende Anbaumethoden und widerstandsfähige Sorten werden im Burgenland immer mehr zur Überlebensfrage für die Landwirtschaft.
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0: 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Wer in diesen Tagen im Garten oder auf der Terrasse sitzt, hat sicherlich schon bemerkt, die Wespen sind diesen Sommer besonders, nennen wir es mal, aktiv. Für mehr als 300.000 Menschen in Österreich ist ein Stich aber keineswegs nur lästig, sondern brandgefährlich, denn die reagieren allergisch. Das wichtigste Notfallmedikament im Ernstfall sind sogenannte Adrenalin-Pens. Doch genau hier schlagen Apotheken jetzt Alarm. Bei diesen lebensrettenden Notfallpens gibt es derzeit leider deutliche Lieferprobleme. Auch wenn die Apotheken alles versuchen, um Betroffene bestmöglich zu versorgen, gilt für alle Allergikerinnen und Allergiker aktuell ganz besonders, bitte, bitte extrem vorsichtig sein, das Notfallset immer griffbereit haben und Stiche nach Möglichkeit meiden. Das geht noch am ehesten, wenn Sie keine Hektik an den Tag legen. Also sollte sich eine Wespe nähern, bloß nicht wie wild um sich schlagen oder pusten, denn Kohlendioxid im Atem macht die Tiere erst recht aggressiv. Also ruhig bleiben und langsam wegbewegen. Essen und Getränke natürlich immer abdecken. Ja, dann Schuhe tragen auf Wiesen, besonders im Klee, also nie barfuß laufen und vermeiden Sie Düfte. Das gilt natürlich auch für Sonnencremes. 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

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Ganz frisch geröstet, so kurz vor der Mittagspause noch ein Espresso von Sabrina Carpenter und danach gibt's die zweisprachigen Volksgruppen-News.

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1: Sieger des Romani Gili Contest 2026. Am Mikrofon Susanne Horvath. Das European Roma Institute for Arts and Culture hat die Gewinnerinnen und Gewinner des internationalen Romani Gili Contest 2026 bekannt gegeben. Der Wettbewerb würdigt herausragende Interpretationen von Roma-Songs und macht die musikalische Vielfalt sowie das kulturelle Erbe der Roma sichtbar. Den ersten Preis in Höhe von 2000 Euro erhielten Slata Ristic und Elma Dalipi aus Serbien für ihren Song Sose. Das Lied thematisiert in Form von Fragen an die Welt und strukturelle Marginalisierung und Diskriminierung von Roma-Gemeinschaften. Seit 2014 treten die beiden Künstler gemeinsam in der Gruppe Pretty Loud auf, einem Roma-Hip-Hop-Projekt, das junge Frauen über die Rechte aufklärt und zur Selbstbestimmung ermutigt. Der Romani Gili Contest bringt Stimmen, musikalische Ausdrucksformen und Interpretationen aus unterschiedlichen Ländern zusammen. Die prämierten Beiträge zeigten die Vielfalt zeitgenössischer Roma-Musik und leisten einen Beitrag zur Bewahrung und Weiterentwicklung des kulturellen Erbes. Zugleich bietet der Wettbewerb Roma-Künstlerinnen und Künstlern eine Plattform, um sichtbar zu werden und die Wahrnehmung von Roma-Kultur im europäischen Kontext zu stärken.
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Die Herkunft von Völkern und Kulturen ist oft von faszinierenden Mythen und Legenden umwoben. Ein besonders spannendes Beispiel, das ich jetzt gelesen habe, betrifft die Volksgruppe der Roma. Eine alte esoterisch-religiöse Theorie behauptet nämlich, die Roma seien die Nachfahren eines der verlorenen Stämme Israels, genauer gesagt des Stammes Simeon, der vor über 2700 Jahren nach der assyrischen Eroberung verschollen ist. Verfechter dieser These haben früher oft auf kulturelle Parallelen wie Reinheitsgebote oder traditionelle Familienstrukturen verwiesen. Doch was sagt da die Wissenschaft dazu? Also die Sprach- und Geschichtsforschung zeichnet heute natürlich ein ganz eindeutiges Bild. Die Theorie der israelitischen Abstammung gehört wirklich ins Reich der Legenden. Sowohl die Sprachwissenschaft als auch moderne genetische Untersuchungen belegen ganz klar, dass die Ursprünge der Roma im nordwestlichen Indien liegen. Auch wenn der Mythos vom verlorenen Stamm Israel ein romantischer Gedanke der Geschichtsschreibung war, die reale Geschichte und Sprache der Roma sind mindestens genauso reich und faszinierend. 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

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Bis morgen, wenn Sie mögen, ab 11, dann hier wieder die Romani Ora aus dem Volksgruppenhaus in Oberwart. Mesometina Nade, Archende Vleha und bye bye.

0: Es ist 12 Uhr.
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2: Wenn die Kraniche nach Süden ziehen, von Lisa Ritzen.
1: Wenn die Kraniche nach Süden ziehen, von Lisa Ritzen, ist ein Roman, der seine Kraft erst am Ende entfaltet. Doch worum geht's? Es geht um den 89-jährigen Bo, der alleine mit seinem Hund Sixten in einem Haus wohnt, denn seine geliebte Frau ist in ein Pflegeheim für Demenzkranke gezogen. In einem Glas bewahrt er einen Schal von ihr auf, um ab und zu daran zu riechen, wenn er es aufbekommt, denn er hat auch Arthrose in den Fingern. Ins Heim geht er nicht so gerne, also dort besucht er sie nicht gerne, weil er sagt, dort ist nur mehr ihre Hülle. Täglich suchen ihn Pflegekräfte auf, um ihm das Essen zu wärmen oder ihn zu duschen, was er aber doch einige Male verweigert. Er hat einen Sohn, Hans, der kommt nur ab und zu vorbei und versorgt ihn eben mit Klopapier und Fertigessen und will ihn eigentlich die ganze Zeit bevormunden. Und er möchte seinem Vater auch Sixten wegnehmen, den Hund, weil er sagt, dass dieser sich nicht ausreichend um ihn kümmern könne. Aus der Ich-Perspektive erzählt Bo, was er so jeden Tag macht. Und seine Spaziergänge mit Sixten werden auch immer seltener. Ab und zu telefoniert er mit seinem besten Freund Ture. Und sonst passiert nicht viel. Er verliert sich immer öfter in Tagträumen, erinnert sich an seinen tyrannischen Vater und an die liebevolle Mutter zurück. Und er denkt auch an seine geliebte Frau und an die Anfänge ihrer Beziehung zurück. Und dann immer mehr auch sieht er sich und seinen Sohn Hans, als er noch ein Kind war, beim Angeln. Und ja, er war damals einfach so ein lieber Junge. Und er freut sich, wenn sein Hummelchen, das ist die Enkeltochter Elinor, die er so nennt, manchmal vorbeikommt. Und zwischen diesen Kapiteln lesen wir immer wieder die Einträge der Pflegekräfte, die Bos Zustand in einem Pflegejournal notieren. Am Anfang kommt einem dieser Roman vielleicht repetitiv vor, also es wiederholt sich alles. Aber natürlich passt das auch sehr gut zum Inhalt dieses Romans, denn Bo erlebt einfach nicht mehr viel. Ja, das sind einfach seine Tage. Ein Tag gleicht dem anderen. Und man kann sagen, dass die Autorin ihrem Protagonisten eine so glaubhafte Stimme verleiht, dass es uns warm ums Herz wird, je mehr man in diesen Roman eintaucht und je weiter man in diesem Roman kommt. Und ich denke, es ist einfach ein ganz wichtiges Buch, weil es auch ältere Personen in den Fokus rückt, mit all ihren Macken, mit ihren Erkrankungen und auch mit dem leiblichen Verfall. Und es ist schön, dass auch ältere Personen eine Stimme in der Literatur bekommen.
2: Das Buch »Wenn die Kraniche nach Süden ziehen« von Lisa Ritzen wurde 2026 im BTB Verlag herausgegeben. Es ist ein Roman, hat 384 Seiten und kostet 24 Euro.
3: Die Autorin.
2: Lisa Ritzen, geboren 1988, ist Doktorandin der Soziologie und erforscht Männlichkeitsnormen in den ländlichen Gemeinden im hohen Norden Schwedens, wo sie selbst aufgewachsen ist. Heute lebt sie mit ihrem Hund in einem kleinen Dorf außerhalb von Östersund. Die Idee zu ihrem Debütroman »Wenn die Kraniche nach Süden ziehen« entstand, als sie ein Heft mit Notizen entdeckte, die das Pflegeteam ihres Großvaters der Familie nach dessen Tod hinterlassen hatte. Während des Schreibens besuchte Lisa Ritzen die Langholmen Writers Academy. Ihr Roman wird von Presse- und LeserInnen weltweit gefeiert, erhielt zahlreiche Preise wie 2024 »Best Book of the Year« und Swedish Bookseller Award und erscheint in 42 Ländern.
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2: Wenn die Kraniche nach Süden ziehen, von Lisa Ritzen.
3: Wenn die Kraniche nach Süden ziehen, von Lisa Ritzen, ist ein Roman, der seine Kraft erst am Ende entfaltet. Doch worum geht's? Es geht um den 89-jährigen Bo, der alleine mit seinem Hund Sixten in einem Haus wohnt, denn seine geliebte Frau ist in ein Pflegeheim für Demenzkranke gezogen. In einem Glas bewahrt er einen Schal von ihr auf, um ab und zu daran zu riechen, wenn er es aufbekommt, denn er hat auch Arthrose in den Fingern. Ins Heim geht er nicht so gerne, also dort besucht er sie nicht gerne, weil er sagt, dort ist nur mehr ihre Hülle. Täglich suchen ihn Pflegekräfte auf, um ihm das Essen zu wärmen oder ihn zu duschen, was er aber doch einige Male verweigert. Er hat einen Sohn, Hans, der kommt nur ab und zu vorbei und versorgt ihn eben mit Klopapier und Fertigessen und will ihn eigentlich die ganze Zeit bevormunden. Und er möchte seinem Vater auch Sixten wegnehmen, den Hund, weil er sagt, dass dieser sich nicht ausreichend um ihn kümmern könne. Aus der Ich-Perspektive erzählt Bo, was er so jeden Tag macht. Und seine Spaziergänge mit Sixten werden auch immer seltener. Ab und zu telefoniert er mit seinem besten Freund Ture und sonst passiert nicht viel. Er verliert sich immer öfter in Tagträumen, erinnert sich an seinen tyrannischen Vater und an die liebevolle Mutter zurück. Und er denkt auch an seine geliebte Frau und an die Anfänge ihrer Beziehung zurück. Und dann immer mehr auch sieht er sich und seinen Sohn Hans, als er noch ein Kind war, beim Angeln. Und ja, er war damals einfach so ein lieber Junge. Und er freut sich, wenn sein Hummelchen, das ist die Enkeltochter Elinor, die er so nennt, manchmal vorbeikommt. Und zwischen diesen Kapiteln lesen wir immer wieder die Einträge der Pflegekräfte, die Bos Zustand in einem Pflegejournal notieren. Am Anfang kommt einem dieser Roman vielleicht repetitiv vor, also es wiederholt sich alles. Aber natürlich passt das auch sehr gut zum Inhalt dieses Romans, denn Bo erlebt einfach nicht mehr viel. Ja, das sind einfach seine Tage. Ein Tag gleicht dem anderen. Und man kann sagen, dass die Autorin ihrem Protagonisten eine so glaubhafte Stimme verleiht, dass es uns warm ums Herz wird, je mehr man in diesen Roman eintaucht und je weiter man in diesem Roman kommt. Und ich denke, es ist einfach ein ganz wichtiges Buch, weil es auch ältere Personen in den Fokus rückt, mit all ihren Macken, mit ihren Erkrankungen und auch mit dem leiblichen Verfall. Und es ist schön, dass auch ältere Personen eine Stimme in der Literatur bekommen.
2: Das Buch »Wenn die Kraniche nach Süden ziehen« von Lisa Ritzen wurde 2026 im BTB Verlag herausgegeben. Es ist ein Roman, hat 384 Seiten und kostet 24 Euro.
1: Die Autorin.
2: Lisa Ritzen, geboren 1988, ist Doktorandin der Soziologie und erforscht Männlichkeitsnormen in den ländlichen Gemeinden im hohen Norden Schwedens, wo sie selbst aufgewachsen ist. Heute lebt sie mit ihrem Hund in einem kleinen Dorf außerhalb von Östersund. Die Idee zu ihrem Debütroman »Wenn die Kraniche nach Süden ziehen« entstand, als sie ein Heft mit Notizen entdeckte, die das Pflegeteam ihres Großvaters der Familie nach dessen Tod hinterlassen hatte. Während des Schreibens besuchte Lisa Ritzen die Langholmen Writers Academy. Ihr Roman wird von Presse und LeserInnen weltweit gefeiert, erhielt zahlreiche Preise wie 2024 »Best Book of the Year« und Swedish Bookseller Award und erscheint in 42 Ländern.
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0: Es ist 16 Uhr.
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2: Vrime za našu regiju.
3: Időjárás jelentés a Gius 4 Austriától.
4: Jetzt das Wetter von Gius 4 Austria.
5: Den ganzen morgigen Donnerstag über dominiert der Sonnenschein. Meist ist es sogar wolkenlos. Tageshöchstwerte rund 30 Grad.
4: Und wie geht es dann den kommenden Tagen weiter?
5: Einmal mehr dominiert am Freitag ganztägig strahlender, ungestörter Sonnenschein. Frühtemperaturen rund 16 Grad, Tageshöchstwerte rund 30 Grad. Am Samstag verändert sich das Wetter weiterhin kaum. Ein weiteres Mal steht ungestörter Sonnenschein auf dem Programm. Der Wind weht zunehmend mäßig auffrischend aus Südost bis Süd. Frühtemperaturen rund 14 Grad, Tageshöchstwerte rund 33 Grad. Damit gebe ich wieder zu euch zurück ins Studio.
4: Vielen Dank und jetzt geht's weiter hier im Studio mit Radio Spot On. Viel Spaß!
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Hallo und herzlich willkommen, liebe Zuhörerinnen und Zuhörer, zur heutigen Sendung hier bei Radio Spot On. Mein Name ist Sophie und wie viele von euch vielleicht schon wissen, bin ich gerade erst im Mai von meinem Auslandsjahr aus den USA zurückgekommen. Und wer wäre ich denn, wenn ich hier im Radio nicht all meine Ups and Downs, all meine Erlebnissen und Erfahrungen mit euch teilen würde? Denn ohne Spaß, diese 10 Monate im Ausland haben mich sehr stark geprägt und auch generell als Person geformt. Genau, das heißt, deshalb möchte ich euch jetzt hier im Radio eben 6 Sendungen präsentieren, wo ich über mein Auslandsjahr rede. Und heute sind wir auch schon bei der 5. angelangt. Das heißt, wir nähern uns dem Ende zu. Und in der heutigen Sendung würde ich gern über all meine Reisen und außergewöhnlichen Erlebnisse während meines Exchanges berichten. Und falls ihr aber persönliche Fragen an mich habt, dann fühlt euch doch auch frei, mir auf unserem Instagram-Radio-Account radio.spot.on anzuschreiben und mir noch ein paar Fragen zu stellen, die ihr ja eben gerne wissen möchtet über so Auslandsjahre und Austauschprogramme. Aber ja, ich würde sagen, bleibt dran und seid gespannt, denn gleich geht's los.

Hallo und herzlich willkommen zu meiner 5. Sendung meiner Reihe Sophie in den USA, also wo ich euch über mein Auslandsjahr aus den USA in den USA erzählen werde. Und heute geht es um all meine Erlebnisse und Erfahrungen, die ich gemacht habe. Und ich würde anfangen mit einem normalen Schultag in der Highschool, weil da gibt es auch einige Unterschiede zu dem in Österreich. Da habe ich euch zwar letztes Mal schon ein bisschen was darüber erzählt, aber ich würde sagen, für die, die letztes Mal nicht mit dabei waren, ist das wahrscheinlich ziemlich interessant zu hören. Also ja, starten wir mal mit dem. Also ich bin ganz normal aufgestanden um 6 Uhr in der Früh, dann ging es natürlich mit einem gelben Schulbus in die Schule. Ja, da habe ich mich immer gefühlt wie in Filmen. Also das war richtig toll. Dann habe ich immer Klassen gehabt von 7:50 bis 12. Um 12 Uhr gab es dann Mittagessen eine halbe Stunde lang. Und dann ging es weiter mit den Klassen bis um 3. Das heißt, da hatte ich auf jeden Fall länger Schule, als was ich im Gymnasium Oberpullendorf gehabt hätte. Und dann um 3 ging es nicht nach Hause wie bei uns im Burgenland, sondern wir sind dann zu unseren Trainings gegangen, weil man hat so After-School-Activities, das heißt entweder Sportarten oder auch Clubs, zum Beispiel wie Theaterclub. Und da hat man dann jeden Tag eben Training oder Practice. Genau, und das dauert dann meistens 1,5 bis 2 Stunden. Und bei mir war das dann immer so, ich hatte dann entweder Leichtathletik oder Cross-Country von 3:30 bis 5. Und dann um 5 bin ich nochmal zum Tanzen gefahren. Da hatte ich dann auch 1 bis 2 Stunden Tanzen, außer mittwochs. Mittwochs ging es immer in die Kirche für mich. Und genau, das ist auch gleich der nächste Punkt, worüber ich reden möchte. Die Kirche. In der Kirche war es nicht so wie bei uns. Also ich komme zum Beispiel aus Unterfrauenheit und dort in der Kirche ist es so, dass eher ältere Ladies hingehen, sage ich jetzt mal. Jeden Sonntag um 10:30 ist dann die Messe. Und genau, das war es halt mehr oder weniger. Und in den USA war es aber so, da waren Jugendliche und ältere Menschen eben getrennt. Und da wurde genau für die Jugendliche, also bestimmt für die Jugendlichen, diese Messen veranstaltet. Und die waren dann halt natürlich auch kinderfreundlich und jugendfreundlich. Und es hat mir auch total Spaß gemacht. Wir haben dann immer auch so Arbeitsblätter bekommen und da haben wir halt so mitschreiben können, Notizen mitmachen können. Und ihr müsst wissen, die Amerikaner sind ziemlich religiös. Das heißt, dort hatte jeder dann seine eigene Bibel mit und ein eigenes Notizbuch mit, also so eine Art Journal. Und wir haben da wirklich Notizen gemacht, wir haben das richtig schön aufgeschrieben. Also wenn ich das jetzt so sage, dann denken sich vielleicht viele, oh, das ist urübertrieben oder das freut ja eh keinen, das macht dort eh wahrscheinlich niemand. Doch, das haben wirklich alle gemacht. Die hatten das teilweise schon von selber mit. Aber dort haben sie eben auch so ein Blatt angeboten, wo man alles ausfüllen konnte. Und es hat eigentlich richtig Spaß gemacht. Vor allem war es halt darauf ausgerichtet, dass Schüler und Schülerinnen gleich von Training oder Practice in die Kirche kommen. Das heißt, es gab jeden Mittwoch auch Pizza zu essen. Und ja, dann nach der Messe, die hat circa so eine Dreiviertelstunde bis eine Stunde gedauert. Und nach der Messe sind wir dann noch in so Gruppen zusammengegangen, nämlich in unsere Altersgruppen. Und da gab es dann immer noch so, ja, so eine Nachbesprechung sozusagen, wo man dann auch Fragen beantwortet hat oder einfach so Fragen in den Raum gestellt hat oder eben worüber geredet hat, worüber man sich gerade Sorgen macht oder so. Also ich fand das eigentlich mega, mega cool. Und der Kirchentag war eben mittwochs und auch sonntags. Sonntags war es so, da waren sind zuerst die Jugendlichen und die Erwachsenen getrennt und dann kommen alle aber zu einer großen Messe zusammen sozusagen. Und weil wir ja in Amerika sind, gab es vorher natürlich Frühstück.

Meine Gastfamilie war ja in Georgia zu Hause, aber natürlich sind wir nicht nur in Georgia geblieben. Wir haben auch ein paar Ausflüge gemacht. Der längste davon war eine Woche in Texas in den Thanksgiving-Ferien. Ihr müsst euch das so vorstellen, ihr kennt ja vielleicht alle vom Hören den Namen Thanksgiving. Wenn nicht, dann müsst ihr unbedingt noch für die zweite Hälfte der Sendung bleiben, weil da werde ich das dann noch ein bisschen näher erläutern. Aber auf jeden Fall sind wir da in dieser Woche im November, den Thanksgiving-Ferien. Das sind die Ferien sozusagen statt den Semesterferien im Februar. Sind das eben die Ferien für die Amerikaner. Und in dieser Woche sind wir eben nach Texas geflogen, weil meine Gastfamilie dort Familie hat. Da sind wir zuerst nach Dallas geflogen. Von Dallas sind wir dann weiter nach San Antonio geflogen. Ich glaube, da waren wir dann so 3 Tage oder so. Und das war eigentlich ziemlich cool. Wir sind ein bisschen herumgegangen, haben uns Malls angesehen. Wir haben uns auch Basketballspiele von der Enkeltochter meiner Gastschwester angesehen. Und dann nach 3 Tagen ging es eben weiter nach Dallas, weil der Sohn von meiner Gastschwester hatte dort eben ein Apartment. Das heißt, wir waren dann alle dort in diesem Apartment und das war eigentlich ziemlich fun und alles. Und ja, dann sind wir zu Thanksgiving noch zu dem Onkel von meiner Gastschwester gefahren. Und es war, ja, ziemlich lustig, auf jeden Fall ein anderes Experience. Es gab natürlich das ganze amerikanische Thanksgiving-Essen, also Mac and Cheese, Mashed Potatoes, Turkey, also alles Mögliche, was man sich vorstellen könnte. Und ja, dann war es einfach ein entspannter Familienabend mit Dratschen, gutem Essen, ein bisschen chillen am Pool. Natürlich sind wir nicht baden gegangen, ich meine, es war im November, aber wir haben uns auf jeden Fall draußen hingesetzt, weil in Texas wird es ja nicht wirklich sehr kalt. Das heißt, ja, es war ein sehr, sehr schöner Tag und ein sehr, sehr cooler Ausflug nach Texas, den ich auf jeden Fall nicht vergessen werde. Und somit kann ich Texas ja dann auch von meiner Liste von Staaten abhaken in den USA, wo ich eben schon war.

Also von meinem kleinen Ein-Wochen-Trip nach Texas habe ich euch ja schon erzählt. Aber Texas ist nicht der einzige Staat, den ich sonst unsicher gemacht habe, sondern auch North Carolina. Und da sind wir dann auch mit dem Auto hingefahren. Wir haben so einen kurzen Roadtrip gemacht, 2 Tage lang. Ich habe nämlich eine Großtante in North Carolina, nämlich die Tante von meinem Vater lebt dort. Lange Geschichte, aber wir haben Zeit, also wieso nicht? Genau, meine Tante, als sie noch jünger war, ist sie auf Urlaub nach Italien gefahren und dort hat sie sich dann, ja, verliebt eben in, ihr könnt einmal raten, in einen Amerikaner. Und dann ist sie halt mit ihm nach Amerika gezogen und dort haben sie dann auch ein Kind bekommen, also die Cousine von meinem Vater. Und ja, seitdem lebt sie eben in North Carolina. Sie hat dann auch einige Zeit noch in Kalifornien, in San Francisco gelebt. Aber genau, jetzt lebt sie dort. Ihre Tochter lebt auch dort. Den Mann hat sie leider nicht mehr. Aber sie lebt in einem so süßen kleinen Häuschen, in einem so süßen kleinen Dörfchen mit einer Universität und Bagelshops, Kaffeeshops. Also ich würde dort eigentlich schon sehr, sehr gerne studieren. Das muss ich euch jetzt schon sagen. Ich hoffe, mein Papa hört das gerade nicht. Aber wow, das hat mir so gut gefallen dort. Ihr könnt es nicht glauben. Und dann sind wir natürlich auch am Abend dann mit meiner Cousine und mit meiner Großtante essen gegangen, wie ich dort war, die 2 Tage. Und es war so schön, so wie ein Familientreffen, so eine Family Reunion. Und es hat mir so viel Spaß gemacht, die Familie wieder zu sehen. Mein Vater ist früher öfters mit seinen Eltern hingefahren. Und unsere Tante, also die Ursula heißt sie, die Großtante, sie ist uns ein paar Mal besuchen gegangen, nur ist sie jetzt schon 85. Das heißt, ja, jetzt wird es halt ein bisschen schwer mit den Besuchen, sage ich jetzt mal. Das heißt, ich hoffe natürlich, ich habe sie nicht zum letzten Mal gesehen, aber das heißt, ich muss auf jeden Fall in den nächsten 2 Jahren nochmal rüber und sie nochmal treffen. Weil, ja, mir hat das so gut gefallen und so viel Spaß gemacht. Und ich bin so dankbar, dass meine Gastfamilie das mit mir gemacht hat.

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2: So, das war eines meiner Lieblingslieder. Ich hoffe, ihr habt es auch genossen. Deshalb habe ich jetzt noch ein Lied spielen müssen, bevor ich wieder zum Reden anfange. Aber keine Sorge, es hat sich gelohnt zu warten. Nämlich werde ich jetzt über Disney sprechen. Yay! Genau, ich war nämlich im Disneyland in Florida, in Oregon. Nein, nicht Oregon, Orlando. Jetzt war mein Gehirn komplett auf der anderen Seite der Weltkarte. Orlando meine ich natürlich. Da sind wir dann mit der Schule gefahren, nämlich mit Student Council. Das war so ein Club. Und da waren halt auch zwei meiner besten Freunde drinnen. Und das hat so, so viel Spaß gemacht. Nämlich sind wir dann eben acht bis zehn Stunden mit dem Bus von Franklin nach Orlando gefahren. Also es war eigentlich ein ziemlich langer Ride, muss ich sagen. Aber es hat sich gelohnt und wir waren dann 5 Tage dort und wir haben uns, oder sogar 6 Tage, ich glaube 6 Tage waren wir unterwegs, 5 Nächte. Und wir haben uns alle vier Parks angesehen, also jeden Tag einen Park. Da sind wir dann meistens schon um 6 in der Früh aufgestanden, dass wir gleich um 7 im Park sein können und sind dann erst um 8 Uhr nach Hause. Also es war ein sehr, sehr anstrengender Trip, muss ich schon sagen. Ich habe auf jeden Fall jeden Tag meine Schritte reinbekommen und man musste aber ziemlich lange stehen und warten in den Schlangen. Also das war jetzt natürlich nicht so spaßig, aber ich will mal sagen, es hat sich dann gelohnt. Ich meine, mit meiner Familie müsste ich das jetzt nicht unbedingt machen, weil die sind schon, wie soll ich sagen, ein bisschen ungeduldig beim Warten. Aber so mit meinen Freunden in der Warteschlange stehen, war jetzt eigentlich ganz okay. Ob ich es jetzt nochmal machen möchte, ich glaube jetzt nicht unbedingt Disney. Wenn, dann würde ich Disney World in Kalifornien ansehen, aber jetzt nochmal nach Orlando müsste ich, glaube ich, nicht. Es war zwar ein sehr, sehr tolles Erlebnis, vor allem das Disney-Schloss im Magic Kingdom, glaube ich, hat der Park geheißen. Und mit dieser Feuerwerkshow, also was zu bieten, gab es dort. Was zu sehen, gab es dort. Was zu essen, gab es dort auch. Teilweise sehr, sehr gutes Essen. Unser Hotel war so All-Star Music, glaube ich, hat das geheißen, aber ich bin mir jetzt nicht 100% sicher. Da gab es natürlich auch einen Pool und alles. Wir hatten halt nicht so viel Zeit und sind nicht wirklich dazu gekommen, in den Pool zu gehen. Aber wir waren dann auch im Disney Springs. Das ist so ein Einkaufszentrum. Das hat richtig, richtig Spaß gemacht. Und das Beste war natürlich, dass 2 meiner besten Freunde dabei waren. Und auf den Trip habe ich dann noch 2 weitere beste Freunde gewonnen. Also ich war so, so froh, dass ich das gemacht habe. Und natürlich auch, dass es mir meine Eltern erlaubt haben. Also ich habe wirklich die besten Eltern der Welt. Ja, Bussi, hab euch lieb.

0: Es ist 17 Uhr.
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2: Prime zana šu regiju.
3: Időjárás jelentés a Gius 4 Austriától.
4: Jetzt das Wetter von Gius 4 Austria.
5: Hallo von der Gius 4 Austria in Wien, mein Name ist Martin. Durch die heutige Nacht auf Donnerstag geht es wolkenlos und trocken. Die Tiefstemperaturen liegen bei rund 15 Grad.
4: Wie geht es dann morgen Donnerstag weiter?
5: Den ganzen morgigen Donnerstag über dominiert der Sonnenschein. Meist ist es sogar wolkenlos. Tageshöchstwerte rund 30 Grad.
4: Und wie geht es dann den nächsten Tagen weiter?
5: Einmal mehr dominiert am Freitag ganztägig strahlender, ungestörter Sonnenschein. Frühtemperaturen rund 16 Grad, Tageshöchstwerte rund 30 Grad. Am Samstag verändert sich das Wetter weiterhin kaum. Ein weiteres Mal steht ungestörter Sonnenschein auf dem Programm. Der Wind weht zunehmend mäßig auffrischend aus Südost bis Süd. Frühtemperaturen rund 14 Grad, Tageshöchstwerte rund 33 Grad. Damit gebe ich wieder zu euch zurück ins Studio.
4: Vielen Dank, Martin. Und jetzt geht's weiter hier im Studio mit Radio Spot On. Viel Spaß!
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Hallo und herzlich willkommen, liebe Zuhörerinnen und Zuhörer, zur heutigen Sendung hier bei Radio Spot On. Und dadurch, dass es jetzt schon 17 Uhr ist, sind wir auch schon in der zweiten Hälfte der heutigen Sendung angelangt, in der ich euch wieder einmal, nämlich schon zum fünften Mal, um genau zu sein, über mein Auslandsjahr in den USA erzählen werde. Ich habe euch nämlich 6 Sendungen vorbereitet und in jeder dieser Sendungen rede ich über etwas anderes, was mir eben in meinem Austauschjahr passiert ist. Und heute rede ich über außergewöhnliche Erlebnisse, Ereignisse und auch über die Feiertage. Denn auch die Feiertage werden natürlich in den USA anders gefeiert als bei uns hier in Europa bzw. Österreich. Und ich würde sagen, wir starten mal mit dem, glaube ich, bekanntesten Feiertag, nämlich Weihnachten. In den Filmen sieht man ja immer diese ganze Dekoration, diese ganzen Riesen Walmarts, Costcos, vollgestopft mit irgendwelchen weihnachtlichen Dekorationen, Weihnachtslichter, alles geschmückt. Und ja, ich kann euch sagen, das ist eigentlich ziemlich genau die Realität. Denn auch dort, wo ich war, also in Georgia, hat das Wetter zwar nicht so mitgespielt. Es hat nämlich, glaube ich, an Weihnachten 25 Grad gehabt oder so. Aber die Stimmung war trotzdem einzigartig. Überall waren Lichter angebracht. Die Schule, die war so sehr geschmückt. Das hat so gut ausgesehen. Und man konnte dort einfach nur in Weihnachtsstimmung kommen. Und nicht mal abgesehen von den ganzen Supermärkten wie Walmart, Costco, Target, die waren alle vollgestopft mit Dekoration. Also das habe ich noch nie in meinem Leben zuvor gesehen. Und ich glaube, da muss man echt nach Amerika fahren, um das zu sehen. Also wirklich. Meine Gastfamilie hatte zum Beispiel einen riesen aufblasbaren Hund in der Farm stehen. Und ich meine, das war für die meisten Amerikaner nur untertrieben. Für mich war das ja schon ein, glaube ich, 6 Meter großer aufgeblasener Hund. Also ja, war auf jeden Fall etwas anderes. Und an Weihnachten war es dann eben so, wie schon gesagt, das Wetter war ziemlich warm. Wir sind ja eigentlich schon ziemlich früh in der Früh aufgestanden. Aber am 25., weil die Geschenke werden in Amerika ja erst am 25. geöffnet. Und meine Gastfamilie war wirklich so lieb zu mir. Also die haben mir so, so viele Geschenke gemacht. Ich konnte mich gar nicht traurig fühlen, dass ich meine Familie gar nicht gesehen habe an dem Tag. Ich habe zum Beispiel ein Tablet bekommen, eine Laufuhr, einen Cross-Country-Pullover, Schmuck, also wirklich alle Sachen, die ich gerne hatte. Da kann ich mich wirklich überhaupt nicht darüber beschweren. Und dann haben wir halt so einen kleinen Weihnachtsbrunch gemacht in der Früh, nachdem wir die Geschenke ausgepackt haben. Und am Tag vorher, on Christmas Eve, also bei uns der Heilige Abend, da haben wir auch ein Geschenk aufmachen dürfen. Und ja, sonst war der 24. jetzt nicht so irgendwie hervorgehoben oder so. Also das Highlight war wirklich dann der 25., wo die Geschenke aufgemacht wurden.

Und jetzt würde ich euch gerne mehr über einen Feiertag erzählen, den wir hier in Österreich oder generell in Europa eigentlich gar nicht feiern und meistens auch gar nicht kennen, der aber in Amerika nach dem 4th of July, glaube ich, zu den wichtigsten zählt, nämlich Thanksgiving. Vorher habe ich euch ja schon von meinem Trip nach Texas erzählt für eine Woche lang. Und da haben wir dann natürlich auch, also das war genau die Woche, in der Thanksgiving war, also waren wir natürlich zu Thanksgiving auch noch in Texas. Und das war auf jeden Fall ein Erlebnis, weil Thanksgiving ist ja ein Familienfest und meine Gastfamilie hat dort Familie in Dallas, um genau zu sein. Und da sind wir dann eben über Thanksgiving hingeflogen und das war auf jeden Fall ein Erlebnis. Es gab ganz bestimmtes Thanksgiving-Food, nämlich Mashed Potatoes, Mac and Cheese, Turkey, Ham, überbackenen Brokkoli, solche Sachen eben. Also ganz, ganz typische amerikanische Küche, vor allem südliche Küche, würde ich jetzt sagen. Und sonst war halt der Tag wirklich einfach nur Family Time, ein paar Spiele, Essen, Chillen mit der Familie, sage ich jetzt mal. Weil bei Thanksgiving ist es wirklich so, dass das wirklich der eine Tag ist, in dem die Familien in Amerika zusammenkommen. Weil wie ihr vielleicht schon wisst, leben die Familien in Amerika oft einige Zeit voneinander entfernt. In Amerika ist es nämlich so, dass man öfters schnell umzieht wegen einem Job oder weil eben irgendetwas anderes passiert ist. Und deshalb ist Thanksgiving wirklich dieser eine Tag, wo sich die Familien wieder vereinen, mehr oder weniger, wenn ihr versteht, was ich meine. Und deshalb, ja, war das halt ein wirklich von Liebe erfüllter Tag, den ich nie vergessen werde.

Und als nächstes möchte ich euch noch von meinem Ostern und von meinem Silvester in den USA erzählen. Ich würde sagen, starten wir mal mit Ostern. Also Ostern wird bei uns ja sehr oft mit Kirchengehen und mit der Karwoche schon vorausgefeiert. Das war jetzt in den USA ein bisschen anders, würde ich sagen. Nämlich hatten wir da nicht mal in der Karwoche frei. Also die Karwoche hat da wirklich nicht wirklich eine große Rolle gespielt oder so. Also die Menschen haben zwar gekannt, was es ist und so, aber jetzt, ja, wie gesagt, sie wurde nicht wirklich gefeiert, weil wir machen es dann schon so, dass wir am Gründonnerstag zum Beispiel sehr oft Spinat mit Spiegelei essen und am Karsamstag darf man dann kein Fleisch essen und wir gehen in der Woche oft in die Kirche. Aber das war eigentlich gar nicht so wirklich, wurde nicht wirklich gefeiert in den USA, ist mir aufgefallen. Und dann an Ostern, also ich weiß ja nicht, was ihr immer mit eurer Familie macht, aber bei uns zu Hause im Burgenland, da treffen wir uns immer mit Familie, machen halt so eine Ostereiersuche. Ja, wir machen das noch immer. Ich weiß, dass ich 16 bin, aber Ostereiersuche muss immer sein, egal wie alt ich sein werde. Und genau, in den USA war das jetzt, also bei mir war es ja so, dass meine Gasteltern schon ein bisschen älter sind. Das heißt, die ja, mussten jetzt nicht mehr unbedingt Eier draußen verstecken. Und an dem Tag hat es leider auch geregnet. Das heißt, es war jetzt generell nicht das fröhlichste Wetter oder die fröhlichste Stimmung, wenn ihr wisst, was ich meine. Aber ich habe auf jeden Fall so einen kleinen Ostergeschenkkorb bekommen und wir haben wieder einen Brunch gemacht. Also es war trotzdem ein, ja, sehr lieber Tag. Und zu Silvester war es so, dass wir zuerst noch einkaufen gegangen sind und ich weiß nicht, wie ich es erklären soll, aber dieses Einkaufen an dem Tag, das hatte so ein richtig cooles Feeling, weil irgendwie waren alle so, ich weiß nicht, wie das Feeling vom letzten Schultag oder das Feeling an Weihnachten, hatte ich halt an dem Silvester auch das Feeling beim Einkaufen so, weil alle irgendwie so entspannt waren und sich halt auf das neue Jahr gefreut haben oder so. Und dann sind wir auch zu Freunden gefahren und dort, die hatten nämlich dort eine kleine Party mit Feuerwerk und so. Also da waren wir dann ein paar Stunden auch noch dort. Und dann sind wir so gegen 10 oder so nach Hause gegangen. Dort hat meine Gastmutter dann so ein Abendessen vorbereitet. Also es gab Schokofondue, es gab so Cracker und so kalte Platten halt sozusagen. Und dann haben wir noch ein bisschen Fernsehen geschaut, uns ein bisschen unterhalten. Und dann zu Neujahr sind wir dann noch rausgegangen, haben mit so Feuerspuckern so ein kleines Feuerwerk gemacht, mehr oder weniger. Und ja, dann bin ich eh schon gegen 1 ins Bett gegangen. Aber ich gehe eigentlich immer zu Silvester früh ins Bett. Aber Silvester war, glaube ich, vom Feiern her einer meiner Lieblingsfeiertage in den USA.

Ich würde euch so gerne vom 4. Juli erzählen. Das ist nämlich der Independence Day in den USA. Aber leider war der 4. Juli in meinen 10,5 Monaten in den USA leider nicht inkludiert. Das heißt, ja, da müsst ihr vielleicht noch 2 Jahre warten, bis ich irgendwann mal für den 4. Juli nach Amerika fliege. Aber dafür kann ich euch ein bisschen etwas über Halloween erzählen. Denn auch Halloween war in Amerika viel mehr gehypt als bei uns hier in Österreich. Also ich weiß nicht, wie ihr Halloween feiert, aber meine Familie ist früher Trick-or-Treat gegangen, also Süßes oder Saures auf gut Deutsch. Und dann waren wir noch bei Verwandten, haben dort halt Süßigkeiten bekommen und getratscht. Also jetzt nichts Besonderes. Jetzt, wo mein Bruder und ich älter werden, fahren wir meistens in den Herbstferien in den Urlaub. Das heißt, dort wird Halloween jetzt auch nicht unbedingt gefeiert. Aber lasst mich eines sagen, die Amerikaner, die wissen, wie es geht. Auch wie zu Weihnachten war es bei Halloween so, dass die ganzen großen Einkaufsmärkte wie Walmart, Target, Costco vollgestopft waren mit Halloween-Deko, aber jetzt nicht so Kürbissen oder so, nein, wirklich einen 3 Meter Skelett, der dann auch noch den Arm hebt und winkt, oder eine Hexe, die im Kessel rührt, oder einen Geist, der irgendwas vor sich hin erzählt. Also ja, sehr coole Deko, sage ich jetzt mal. Und die Häuser, die waren auch von oben bis unten, die Vorgärten, alles dekoriert natürlich, wie sich's auch gehört. An Halloween selber war ich leider nicht zu Hause. Da hatte ich nämlich am nächsten Tag einen Cross-Country-Wettkampf. Und mein Team und ich, wir sind da halt schon am Tag vorher dorthin gereist, also an Halloween dorthin gereist. Das heißt, wir haben Halloween mehr oder weniger in einem Hotel und in einem Bus verbracht. Aber allein mit meinen Freunden, das hat schon ziemlich Spaß gemacht. Und wir haben uns auch gegenseitig so kleine Halloween-Körbchen geschenkt. Also ich kann mich trotzdem nicht beschweren. Und eine Halloween-Erfahrung habe ich trotzdem gemacht. Das war nämlich schon, ich glaube, am Mittwoch vor Halloween oder so. Nämlich Trunk or Treat. Also nicht Trick or Treat, sondern Trunk or Treat. Und das war so, dass verschiedene Clubs oder ja, Geschäfte

es waren mega viele Leute dort und ich würde sagen, das ist eins der Erlebnisse, wo ich wirklich sage, ja, das ist auf jeden Fall amerikanisch und das würde man auf jeden Fall nicht unbedingt in Österreich, vor allem nicht im Mittelburgenland finden, auch wenn es natürlich ziemlich cool wäre.

Nun ja, liebe Zuhörerinnen und Zuhörer, das war's leider auch schon wieder mit meiner 5. Sendung über mein Austauschjahr hier bei Radio Spot On. Ich hoffe, ich konnte euch ein paar Tipps und Informationen geben und habe euch eventuell auch Interesse gemacht. Und falls ihr aber noch weitere Informationen möchtet, dann seid auch gerne das nächste Mal wieder mit dabei, denn eine Sendung habe ich ja noch, wo ich über mein Austauschjahr sprechen werde. Das wird wahrscheinlich entweder nächsten Mittwoch oder Donnerstag sein. Schaltet aber auf jeden Fall auch am Montag ein, denn da kommt mit mir einer meiner besten Freunde mit. Das heißt, das wird eine sehr, sehr lustige Sendung mit viel Humor und auch Quizzes. Das heißt, das will ich mir auf keinen Fall entgehen lassen. Aber ja, Radio Montag, Mittwoch, Donnerstag von 16 bis 18 Uhr ist ja sowieso für euch schon Pflichttermin, also mache ich mir da jetzt keine Sorgen. Ja, ihr könnt mir auch auf unserem Radio Instagram Account schreiben, nämlich radio.spot.on, und mir da auch persönlich Fragen stellen, wenn ihr noch irgendwelche Fragen zu meinem Austauschjahr habt. Oder ihr schreibt uns auch gerne einfach Themen, über die wir im Radio sprechen sollen. Oder ihr schreibt uns auch gerne ein paar Musikwünsche. Genau, aber bis dahin würde ich sagen, macht's gut und wir sehen euch dann nächste Woche. Bis dann, tschüss!

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2: Herzlich willkommen, Dobro Doschli, bei Panoptikum Bildung, eine Ihrer Bildungssendungen bei Radio Agora in Kärnten und der südlichen Steiermark, bei Radio Mora im Burgenland, bei Freier Rundfunk Salzburg Radiofabrik, der in Großraum Salzburg ausstrahlt, und bei Radio Proton in Vorarlberg. Eine Stimme für Pressefreiheit. Zu Gast im Studio ist heute die Journalistin Antonia Gössinger. Sie war bis Ende 2020 Chefredakteurin der Kleinen Zeitung in Kärnten und ist als Journalistin und Medienexpertin über die Landesgrenzen hinaus eigentlich sehr bekannt. In der Redaktion war sie bereits 1983 tätig und als Politikredakteurin wurde sie für ihre kritische Berichterstattung etwa auch durch ihre pointiert formulierte Kolumne Salz und Pfeffer gut allseits bekannt. Sie wurde mehrfach für ihren Einsatz für Pressefreiheit und unabhängigen Journalismus gewürdigt. Darüber werden wir Sie, geschätzte Hörerinnen und Hörer, noch ausführlich in dieser Sendung informieren. Und bekannt wurde sie auch etwa zu dieser Aussage, die wir auch in der Ankündigung veröffentlicht haben, die so lautet: Ihre Unabhängigkeit und Ihren Mut, sich gegen politische und wirtschaftliche Mächte zu stellen, brachte ihr den Ruf ein, die mutigste Journalistin Österreichs zu sein. Antonia Gössinger ist aktuell neben ihrem sozialen Engagement, Vortragsaktivitäten und vielen anderen Aktivitäten mehr auch als Ombudsfrau im österreichischen Presserat tätig. Und wir sprechen auch zu faktenbasierten Journalismus mit ihr, warum eine Intensivierung der politischen Bildung notwendig ist und warum uns mehr Qualitätsjournalismus gut tun würde. Antonia Gössinger, herzlich willkommen im Studio bei Radio Agora und in der Sendung Panoptikum Bildung.
3: Grüß Gott, herzlichen Dank für die Einladung.
2: Sie sind das erste Mal im Studio von Agora.
3: Absolut.
2: Und Sie haben die Büroräumlichkeiten und alles schon angeschaut?
3: Ja, ich bin beeindruckt. Ich verfolge natürlich, ich kenne Radio Agora von Beginn an, das habe ich ja immer verfolgt, nur bin ich bisher noch nie eingeladen worden.
2: Heute ist es soweit, ja. Danke für die Zurverfügungstellung Ihrer Kurzbiografie. Sie sind 58 in Liebenfels, das ist in der Nähe von St. Veit, nördlich von Klagenfurt, geboren. Sie waren Chefredakteurin der Kleinen Zeitung, haben wir bereits gesagt. Und zu Ihrem beruflichen Werdegang, neben schulischer Ausbildung, Sie waren auch bei der Volkszeitung, die es ja heute nicht mehr gibt, das war die ÖVP-Zeitung damals, auch tätig und andere journalistische Tätigkeiten, die Sie ausgeführt haben. Was gibt es aus Ihren, ich sage mal, aus Ihrer Biografie etwas, das, was vielleicht hier nicht steht, was Sie sagen würden, das gehört zu meiner Biografie unbedingt dazu?
3: Ja, und das ist diese schon angesprochene Vergangenheit bei der Kärntner Volkszeitung. Ich bin nämlich über die Politik, über die junge ÖVP zur Volkszeitung gekommen. Ich habe mich damals immer geärgert, dass die Volkszeitung nichts über die junge ÖVP geschrieben hat. Und dann habe ich mich beschwert und der Chefredakteur hat mich gleich darauf angestellt. Und für mich waren aber drei Jahre waren es bei der Kärntner Volkszeitung, bei einer Parteizeitung sehr wertvoll, weil ich da wahnsinnig viel über die Mechanismen von Parteipolitik gesehen und gelernt habe.
2: Und es war auch ein Zeitraum, wo eigentlich alle Parteien ihre eigenen Medien gehabt haben. Die KTZ war damals die Propagandazeitung der SPÖ, die Volkszeitung von der ÖVP. Ich weiß gar nicht, was die Freiheitlichen damals gehabt haben.
3: Die hatten eine Wochenzeitung und das ist schon, es gibt da jetzt Die Geschichte wiederholt sich immer. Die Parteimedien, diese Parteizeitungen sind in den 1980er und 1990er Jahren ausgestorben. Mit Recht ausgestorben, weil die mündigen Menschen einfach genug hatten von dieser parteipolitischen Propaganda und unabhängig informiert werden wollten. Jetzt, 30 Jahre, 35 Jahre später, sind neue Parteimedien entstanden. Online macht es möglich, das Internet macht es möglich, dass die Parteien sich jetzt ihre eigenen Medien aufbauen und verhängnisvollerweise dann aber dem kritischen Journalismus, dem faktenbasierten Journalismus auszuweichen versuchen.
2: Naja, und dann sind Sie 83 in die Redaktion der Kleinen Zeitung gekommen. Und dann, eigentlich relativ bald, eigentlich, nicht? 10 Jahre später, könnte man sagen, als Chefredakteurin ernannt worden.
3: Nein, so schnell ist es nicht gegangen, aber ich war eben 39 Jahre meines Berufslebens habe ich bei der Kleinen Zeitung verbracht und das war eine wunderschöne Zeit. Ich bin jeden Tag wirklich mit Freude in die Redaktion gegangen. Ich muss auch sagen, ich hätte mich gerne verändert. Ich wäre aus Kärnten gerne einmal weggegangen. Es hat nicht sein sollen, weil dann immer die Abwägung in Kärnten wirklich völlige journalistische Freiheit zu haben, gegen das in einer größeren Redaktion dann irgendwo unterzugehen, dann hat es sich nicht ergeben und so bin ich dann in Kärnten geblieben und es hat sich dann mit der Chefredaktion für Kärnten und Osttirol, und das sage ich immer gerne dazu, weil die Kleine Zeitung die stärkste Printzeitung in Osttirol ist seit über 30 Jahren, also wir haben dort die Tiroler Tageszeitung überholt und da war ein schöner beruflicher Abschluss für mich, dass ich das als Chefredakteurin dann quasi hinausgleiten, aus dem aktiven Berufsleben hinausgeglitten bin.
2: Aber Sie waren als Chefredakteurin relativ bekannt. Ja, ich habe irgendwo in der Vorbereitung zu dieser Sendung sogar gelesen, dass man Sie auf der Straße immer wieder anspricht, Ihnen auch Mut zuspricht, weiterhin so kritisch zu sein und so weiter. Also ganz interessant, welchen hohen Bekanntheitsgrad Sie eigentlich haben. Salz und Pfeffer, Ihre Kolumne, haben wir jetzt in der Begleitung zu dieser Sendung bereits angesprochen. Was ist das für ein Format?
3: Salz und Pfeffer habe ich 30 Jahre lang geschrieben, also eine unglaubliche Zeit. Ich habe das selbst irgendwie für mich einmal erfunden. Ich habe so viel Hintergrundwissen über die Politik erfahren, die wollte ich irgendwie veröffentlichen, damit die Menschen wissen, was im Hintergrund der Politik abläuft. Ich habe dann so selbst gestrickt, Politik, Gerüchte, Küche daraus gemacht und dann als Reinhold Dottolo, dann unser Chefredakteur, wurde in den 1990er Jahren, der hat dann den griffigen Titel Salz und Pfeffer, hat er dann quasi für meine Kolumne erfunden und ich habe das über 30 Jahre geschrieben. Das ist eine Kolumne ist auch ein Meinungselement. Man hat Informationen, Hintergrundinformationen, aber mir war es immer wichtig, den Medienkonsumierenden einfach die Hintergründe von politischen Entscheidungen transparent zu machen. Und und natürlich dann aber auch schon in der Kolumne kann man es auch meinungsmäßig färben, also dass ich etwas beurteile, ob das jetzt eine kluge Entscheidung der Gesundheitslandesrätin war oder nicht, aber das dann halt auch mit Argumenten unterfüttern. Und diese Kolumne ist einmal in der Woche erschienen und hat auch damit zu tun, dass eben ich wirklich bis heute einen sehr hohen Bekanntheitsgrad habe, weil ich da halt dann immer mit Bild erschienen bin und mich nicht auf der Straße dann nicht verleugnen habe können. Und ich muss aber sagen, ich habe Jahre erlebt, wo ich auf der Straße beschimpft worden bin und es hat aber dann wieder, als dann diese ganzen Skandale, über die wir und ich berichtet habe, die damals nur niemand interessiert hat, wie die aber dann alle Justizanhängig geworden sind und so, haben mich dann die Menschen auf der Straße auch angesprochen und haben gesagt, ja, wir dachten immer, sie würden nur einen bestimmten Politiker oder eine Partei verfolgen, aber jetzt sehen wir, dass sie ja da wirklich richtig gelegen sind. Gell? Das war eine sehr, sehr schöne Bestätigung, dass die Menschen das dann schon verfolgt haben, dass ich nicht irgendeine mit Schaum vor dem Mund eine Politakteurin oder Agitateurin bin.
2: Ja, ja. Mit Schaum vor dem Mund, das ist auch eine interessante Metapher. Man könnte eigentlich sagen, etwas Salz und mehr Pfeffer oder so. Absolut. Könnte man etwas Salz.
3: Aber ein Politiker, das war ein ÖVP-Politiker, der hat sich einmal so furchtbar über eine Kolumne von mir geärgert und dann hat er den Chefredakteur angerufen und hat gesagt, ich kann Ihnen nur eines sagen, Salz und Pfeffer ist für ein gutes Gericht zu wenig.
2: Ja, genau, da können auch andere Gewürze dazu. Sie haben es jetzt bereits angesprochen, in dieser ganz kritischen Phase in Kärnten, wo eben unabhängige Berichterstattung wirklich notwendig war und Sie haben ja wirklich sehr viel aufgedeckt. Das könnten wir in der Sendung Ihnen, geschätzte Hörerinnen und Hörer, jetzt alles überhaupt nicht aufbereiten. Aber Sie haben dann das damalige BZÖ, das war die Nachfolgeorganisation der FPÖ, wurde dann noch FBK auch bezeichnet, und der Landeshauptmann Jörg Haider, sind Sie relativ stark angegriffen worden für eigentlich seriöse Berichterstattung. Und es gab da im Jahr 2007 dann eine, ich sage mal, so habe ich es zumindest in den Recherchen gesehen, eine richtige Diffamierungskampagne gegen Sie.
3: Ja, absolut. Nicht nur gegen mich, sondern wir waren zwei Redakteurinnen in der Politikredaktion der Kleinen Zeitung, Andrea Bergmann und ich. Und ja, wir haben nichts anderes getan als das, was die Aufgabe von Politikredakteurinnen ist, nämlich zu recherchieren und zu berichten und dann kritisch zu berichten und die Politik kritisch zu beobachten. Das hat der damaligen Administration nicht gepasst, weil wir halt alles das, was so postuliert wurde an politischen Positionen, in Wahrheit dann von der praktischen Politik konterkariert wurde. Und das haben wir aufgezeigt. Und da haben wir sehr, sehr viel an Druck, also es wurde sehr, sehr viel Druck ausgeübt oder es wurde versucht, sehr viel Druck auszuüben. Wir wurden als, oder ich im Besonderen auch, als Person verunglimpft, sexistisch herabgewürdigt, was man natürlich auch nur mit Frauen macht. Wir haben aber als Zeitung Abbestellungskampagnen, Inseratenboykott erlebt. Wir haben, es wurde die Presseförderung, die eigentlich nur die Rückerstattung der Anzeigenabgabe war, die wurde nicht mehr ausbezahlt. Also es wurden alle möglichen Instrumente zur Hand genommen, um Druck auf die Kleine Zeitung auszuüben. Und ich muss sagen, ich war immer sehr, sehr dankbar, in einem wirtschaftlich unabhängigen Medienhaus arbeiten zu können und immer den Rückhalt sowohl von den Chefredaktionen in der Kleinen Zeitung als auch vom Mutterhaus Thürer gehabt zu haben.
2: Aber ich hatte immer den Eindruck, dass das der Kleinen Zeitung eigentlich überhaupt und auch meine unter Anführungszeichen, Ihnen überhaupt nicht geschadet hat. Ganz im Gegenteil. Man war eigentlich froh, dass jemand wie Sie und die gesamte Redaktion hier gewisse Dinge an das Tageslicht bringt.
3: Und es war auch wichtig für Kärnten. Sie haben angesprochen, dass ich Preise bekommen habe. Und das hat mich zwar als Person geehrt und natürlich gefreut und so, aber das waren wahnsinnig wichtige Zeichen, nämlich außerhalb von Kärnten, weil das waren nationale Journalistinnen und Journalistenpreise, weil man gesehen hat, dass das nicht stimmt, dass Kärnten quasi das Land eines Politikers, einer Partei ist, sondern dass es hier in Kärnten kritischen Journalismus gibt und dass das, und das war wichtig, einfach auch zu sehen, mit welchen Mitteln und Methoden gearbeitet wird. Das wurde ja eigentlich vorher, es wurde ja von quasi von Wien aus nicht gesehen, nicht beobachtet, und dadurch, dass diese Preisverleihungen dann stattgefunden haben, hat man dann plötzlich mit einem anderen Blick auf Kärnten geschaut und hat gesehen, was da stattfindet.
2: Über die Preise reden wir noch, aber weil Sie das jetzt angesprochen haben, mit welchen Mitteln hier gearbeitet worden ist, Sie hatten einmal einen Vortrag bei einer Thomasmesse gehalten und da wurde ein Mitschnitt gemacht, also so eine Art Bespitzelungsaktion, oder?
3: Es war eine absolute Bespitzelungsaktion. Die Thomasmesse ist etwas, was in der Kirche, da werden Persönlichkeiten eingeladen, die in der Kirche quasi predigen oder eine freie Rede halten. Und ich habe damals über die Skandale in Kärnten zu Lande, zu Wasser und in der Luft gesprochen und wie sich Politiker auch gerieren. Und da hat die damalige Kurt Scheuch war der Verantwortliche in den, damals war die Partei, glaube ich, hat sie FBK geheißen, man weiß das ja nicht mehr so genau. Und der hat diese Rede mitschneiden lassen und hat das Tonband dann dem Bischof Alois Schwarz geschickt und hat was er zulässt in der Kirche. Und wir haben darüber dann groß berichtet und wir haben dann auch gesagt, bitte, wann immer ich irgendwo eine Rede halte, die mögen uns das Mikrofon doch auf den Rednerpult legen, weil alles, was ich dort gesagt habe, habe ich auch in der Zeitung geschrieben. Also es war kein Geheimnis und ich stehe zur Wort. Und das ist auch etwas, was Journalisten und Journalistinnen tun sollten, nämlich alles das, was sie öffentlich sagen und schreiben, dass sie das auch quasi, dass man das eins zu eins ist. Also das ist eine Person ist nicht teilbar und das genau. War aber damals diese Bespitzelungsaktion hat auch hohe Wellen geschlagen über Kärnten hinaus.
2: Und war auch beispielgebend oder ist beispielgebend dafür, was Sie vorher gesagt haben, nebenbei gesagt vielleicht an Sie, geschätzte Hörerinnen und Hörer, sie war auch die Lieblingsfeindin des damaligen Landeshauptmanns Jörg Haider. Hat er das selber so kreiert oder habe ich das jetzt nur irgendwie in den Recherchen aufgeschnappt?
3: Na, das ist schon richtig, weil es ist so, ich habe Jörg Haider von ersten Tag an, seit er nach Kärnten gekommen ist, im Jahr 1976 gekannt, damals durch meine dunkle Vergangenheit als JVP-Mitglied haben wir, und er war ein freiheitlicher Jungpolitiker, von da an haben wir uns gekannt und sind irgendwie gemeinsam alt geworden. Und wir hatten eigentlich lange ein sehr gutes Verhältnis, und als er dann das zweite Mal Landeshauptmann wurde und unsere Berichterstattung immer kritischer wurde, hat er gesagt, Antonia, warum verfolgst du mich so? Und gesagt, ich verfolge dich nicht, sondern es ist einfach so, alles das, was du vorgibst zu tun, findet heute in der Realität nicht statt. Und das war der Ansatz für die kritische Berichterstattung. Und so haben wir immer wieder, meine Mutter hat gesagt, Back schlägt sich und Back verträgt sich, weil wenn er mit mir zufrieden war, dann war ich die Antonia, und dann hat er mich auch privat angerufen, und wenn ihm irgendetwas nicht gepasst hat, hat er wochenlang mit mir nicht gesprochen, und dann hat er mich immer mit Frau Gössinger angesprochen, und das blieb natürlich nicht unbeobachtet, und daher dieser Begriff Lieblingsfeindin. Und es war schon so, er hat dann auch die Redaktion sehr stark angegriffen, weil natürlich die kleine Zeitung als das größte Medium in Kärnten, also neben dem ORF, und die kritische Berichterstattung bleibt ja nicht ohne Folgen, weil natürlich auch die Menschen nachgedacht haben über das, was da stattfindet und so. Und das war ihm natürlich nicht recht. Und Jörg Haider war ein Politiker, der geliebt werden wollte, und das hat ihm dann halt nicht gefallen, wenn nicht alle. Das ist das Wesen von Populisten und vom Populismus überhaupt, dass es keine neutrale Position gibt. Also dass man Medien nicht neutral behandelt, sondern dass man entweder ist man Freund oder Feind. Aber das ist heute noch so. Da war nur Jörg Haider der Erste, der in Österreich so exzessiv gelebt hat.
2: Mhm. Dennoch, Sie wurden mehrfach ausgezeichnet, haben Sie jetzt schon gesagt, für mutigen Journalismus, für, ich sage mal, objektive Berichterstattung, feinste Recherche, sage ich auch noch dazu. Auszeichnungen sind ja auch immer so Wegmarkierungen für eine Persönlichkeit. Man bekommt sie für besondere Leistungen natürlich auch, aber es ist auch eine öffentliche Anerkennung und hat auch eine Funktion der, sage mal, Vorbildwirkung auch für andere. Insofern passt es auch sehr gut in unsere Sendung, dass wir über Auszeichnungen sprechen, weil dann auch andere Menschen bei Laudatien und so weiter ja auch etwas über die Person sagen. Sie haben 2006 den Kurt Vorhofer Preis bekommen. Wer hat da eigentlich die Laudatio gehalten?
3: Wissen Sie? Wir haben den damals bekommen in der Hofburg von Heinz Fischer. Bundespräsident Heinz Fischer hat uns die Dekrete überreicht. Es ist immer gleichzeitig wird der Robert-Hochner-Preis vergeben für Radio und Fernsehen, und der Kurt-Vorhofer-Preis war eben so ein Printpreis. Und die Laudatio, da gibt's niemand, der die Laudatio gehalten hat, sondern die Jurybegründung wurde dort verlesen, und die Jury ist immer ein großes Gremium, und dort und diese Jurybegründung war das.
2: Aha, okay. Dann ist hier 2007 Sonderpreis des Branchenmagazins Journalist für Mut. für Mut.
3: Ja, diesen Preis hat es vorher nie gegeben, den hat es nachher nie gegeben, sondern da ist wirklich die gesamte Branche in Österreich zur Überzeugung gelangt, dass eigentlich das, was ich mache, auszeichnungswürdig ist. Das war im Burgtheater, war da die Verleihung und da habe ich André Heller kennengelernt und das hat mich damals noch besonders, noch besonders gefreut neben dem Preis. Aber wie gesagt, es ist schön, diese Auszeichnungen bekommen zu haben, aber sie waren ein wichtiges Signal für die kleine Zeitung, weil man gesehen hat, dass es einfach ein unabhängiges Medium ist und vor allem auch für Kärnten, dass man gesehen hat, hier gibt es kritischen Journalismus.
2: Mhm. Jetzt gehen wir weiter in der Liste, geschätzte Hörerinnen und Hörer. Alles werden wir nicht bringen, aber die zwei bringe ich schon noch ganz gerne, nämlich den Concordia-Preis, den Sie ja gemeinsam zweimal bekommen haben, sage ich dann noch was dazu. Aber 2009 haben Sie ihn alleine bekommen für den Einsatz für Pressefreiheit und in der Laudatio von Elisabeth Horvath betonte sie zu diesem Concordia-Preis, entschuldigen Sie, dass niemand von den Kärntner Mächtigen in Politik und Wirtschaft, damals BZÖ und FPK, haben wir bereits gesagt, derartig angefeindigt werde wie Gössinger und so Horvath weiter. Genau das würde den Journalistenberuf neben einer sachorientierten Berichterstattung ausmachen, nämlich unbestechlich und ohne Unterlass die Mächtigen zu kontrollieren, Missbrauch aufzudecken und eine Politik gegen die Menschen anzuprangern. Die sagt das ja nicht deshalb, weil es ihrer so eingefallen ist, sondern die sagt das deshalb, weil sie das genau von Ihnen annimmt beziehungsweise in dieser Laudatio eben so auch beschreibt, oder?
3: Ja, absolut, weil so war es auch. Und so ist auch mein Verständnis von faktenbasierten Journalismus. Aufgabe des politischen Journalismus oder Journalismus überhaupt ist es, zu berichten, einzuordnen, zu fokussieren, zu gewichten, was ist wichtig, was ist weniger wichtig und dann vor allem eben die Politik und die Entwicklungen kritisch zu beobachten und den Menschen die Hintergründe transparent zu machen. Das habe ich über diese ganze lange Zeit versucht, denn mir war es immer wichtig, dass die Menschen, vor allem damals in Kärnten, wo Kärnten eine sehr eigenartige politische Landschaft gewesen ist, dass die Menschen nie sagen können, sie hätten von nichts gewusst, weil wir haben über alles berichtet. Es hat nur damals über diese ganzen Skandale die Justiz sehr lange gebraucht, bis sie dann aktiv geworden ist, aber dann mit einer Massivität, die halt auch beispiellos ist, weil bei uns ist halt die halbe Regierungsmannschaft auf der Anklagebank gesessen und auch verurteilt worden.
2: Naja, jetzt werden Sie sich, geschätzte Hörerinnen und Hörer, fragen, von welchen Skandalen spricht sie denn eigentlich, die Sie nämlich auch aufgedeckt haben? Das war mal diese ganze Geschichte mit der Parteienförderung, oder?
3: Ja. Da hat man im Landtag still und leise, nachdem die Journalisten heimgegangen sind und da auch der Rechnungshofpräsident nicht mehr anwesend war, alle Parteien gemeinsam eine massive Erhöhung der Parteienförderung beschlossen. Und ich bin 14 Tage später bin ich dann draufgekommen. Und es waren dann Skandale zu Wasser, Seebühne, wo einfach Gelder geflossen sind, wo wir uns oder ich dann öffentlich gefragt habe, wie ist es möglich, dass der Kärntner Landeshauptmann über Hunderttausende Euro verfügen kann aus ungenannten Quellen. Oder Styria Spirit, also wir haben ja eine eigene Fluglinie gekauft, eine insolvente Fluglinie aus der Steiermark aufgekauft und Abermillionen da hineingepumpt und ist dann letzten Endes ist sie dann auch wieder auch in Kärnten insolvent gegangen und dann auch dieses Birnbacher Honorar, das habe ich nicht aufgezeigt, aber wir haben intensiv darüber berichtet. Das hat damals die Landeshauptmann-Stellvertreterin Gabi Schaunig, hat dieses absurde Honorar für den Verkauf der Hypo Alpe Adria Bank an die Bayern, hat das aufgezeigt und das sollte dann ja tatsächlich dienen, um der ÖVP und den Freiheitlichen oder der Jörg-Haider-Partei, weiß nicht, wie sie damals geheißen hat, einfach dienen, Parteigelder zuzuschanzen. Und ist ja
2: und der Megaskandal, den muss man schon auch noch erwähnen, das ist die Hypo Alpe Adria gewesen.
3: Das ist eben die Hypo Alpe Adria mit dem Birnbacher Honorar. Ja. Und da muss man sagen, dass die Kärntner Justiz in Summe 36 Hypo-Prozesse abgeführt hat. Der letzte hat im vergangenen Jahr stattgefunden. Und da wurden Dutzende Jahre Gefängnisstrafe verhängt. Also das war schon etwas. Und man muss halt dazu sagen, dass das auch das Land Kärnten an den Rand des Ruins gebracht hat. Da hat dann die Nachfolgeregierung alle Hände voll zu tun gehabt, um den Konkurs des Landes abzuwenden.
2: Ja, darüber werden wir auch noch sprechen. Aber unbestechlich und ohne Unterlass die Mächtigen zu kontrollieren, Missstände aufzudecken, das hat sie auch gesagt, ihre Laudatorin Elisabeth Horvath, und eine Politik gegen die Menschen gerichtet ist, anzuprangern. Also das ist ein Markenzeichen. So interpretiere ich diese Laudatio. 2013 gemeinsam mit der Redaktion nochmals der gleiche Preis. Und jetzt, das ist ja, finde ich, ja ganz, ganz was Besonderes. 2020 erhielten Sie Wehrpolitische Kärntnerin des Jahres. Eine Ehrung, die das Militärkommando Kärnten Ihnen gegeben hat.
3: Ja, das Militärkommando Kärnten kürt jedes Jahr die wehrpolitische Kärntnerin oder den wehrpolitischen Kärntner des Jahres. Das sind seit den 1990er Jahren, das sind dann Menschen, die dem Bundesheer verbunden sind. Und ich habe über die Jahre in meiner Berichterstattung immer darauf hingewiesen, wie das Militär krank gespart, zu Tode gespart wird, und habe das immer wieder aufgezeigt. Weil wir in Kärnten haben damals, als der Jugoslawienkrieg ausgebrochen ist und Slowenien selbstständig geworden ist, wir haben erlebt, wie wichtig es ist und wie gut es ist, wenn man an der Grenze, wenn man ein Bundesheer hat, das dann auch zum Einsatz kommt. Und ich habe dann auch, hat es diese Volksbefragung gegeben, wo dieses Hauptargument gewesen ist, wenn man entweder Wehrpflicht oder Berufsheer, und da war dann das Hauptargument für die Wehrpflicht war, wenn wir nicht die Wehrpflicht haben, gehen uns die Zivildiener aus. Aber ans Bundesheer hat niemand gedacht, und ich habe wirklich über die Jahre immer für das Bundesheer Partei ergriffen. Ich habe das auch heuer wieder ganz massiv getan, unter anderem auch in einer ORF-Diskussion. Das hat jetzt, wo es einen Plan gibt, wo es Geld gibt, um das Bundesheer jetzt wieder quasi auf Vordermann zu, oder zumindest auf die Höhe der Zeit zu bringen. Und da hat die Reformkommission im Jänner die Vorschläge gemacht. Jetzt haben wir Juli und die Regierung war bis heute nicht in der Lage, eine Entscheidung zu treffen. Und ich vermisse auch, das muss ich schon deutlich sagen, ein Wort des Bundespräsidenten als Oberbefehlshaber des Bundesheer, der jetzt endlich einmal auf die Regierung Druck ausübt, dass sie zu einer Lösung kommen sollen.
2: Okay, gut. Wer politische Kärntnerin des Jahres 2020, interessant. Und 2021 folgte dann noch das große Ehrenzeichen des Landes Kärnten. Das dürfte Ihnen dann Landeshauptmann Peter Kaiser überreicht haben, oder?
3: Und bei den Ehrenzeichenverleihungen in Kärnten ist es so, die erfordern immer einen einstimmigen Regierungsbeschluss. Und deshalb hat mich dieses Ehrenzeichen des Landes natürlich sehr gefreut, weil die Regierung besteht jetzt aus ÖVP und als SPÖ, aber dass es ein einstimmiger Regierungsbeschluss ist, dann kann man eine Auszeichnung auch annehmen, weil wenn sie nur von einer Partei kommen würde, wäre das natürlich eher kritisch.
2: Okay, aber es ist eigentlich die höchste ihrer bisherigen Auszeichnungen,
3: ja,
2: oder?
3: Ja, absolut. Ja. Das ist, weil hier wurde ich vom Land Kärnten geehrt und die Journalisten und die genannten Concordia-Preise und dann auch der Kurt-Vorhofer-Preis sind die renommiertesten österreichischen Journalistinnen und Journalistenpreise.
2: Genau. Aber die zu bekommen, ist doch auch eine wirkliche Würdigung Ihrer Tätigkeit. Kommen wir jetzt zu einigen inhaltlichen Schwerpunkten Ihrer schöpferischen Aktivitäten, sage ich einmal. Das zentrale Anliegen, so würde ich es jetzt einmal bezeichnen, soweit ich es recherchiert habe, ist bei Ihnen das politische oder die politische Bildung in Verknüpfung mit Medienkompetenz. Liege ich da richtig? Habe ich da das richtig recherchiert?
3: Absolut. Das ist nämlich so, Es ist durch das Entstehen des Internet, durch das Aufkommen der sozialen Netzwerke, die ja längst keine sozialen Netzwerke mehr sind, sondern wirklich unsoziale Netzwerke geworden sind, ist es für die Medienkonsumierenden schwierig geworden, zu verstehen, was findet da statt, was erreicht mich im Internet, ist das Journalismus, sind das Verschwörungstheorien, sind das Fake News oder was auch immer. Und das wird auch noch zusätzlich schwieriger durch die künstliche Intelligenz, wo wir selbst als Experten oder als Fachleute schon Schwierigkeiten haben zu unterscheiden, ob das jetzt ein Text ist, der von der künstlichen Intelligenz erstellt wurde oder von Journalisten aus Fleisch und Blut. Und deshalb ist es einfach so wichtig, dass die Menschen Medienkompetenz erfahren, und mit dieser Medienkompetenz muss man im Kindergarten beginnen, weil die kleinen Kinder schon auf dem Smartphone und am Tablet und überall unterwegs sind. Und wir kennen die Algorithmen, die im Hintergrund von diesen Tech-Plattformen arbeiten, kennen wir nicht, wie interessengeleitet das sind. Aber Sie wissen, wenn Sie eine verhängnisvolle, versehentlich oder auch absichtlich irgendeine verhängnisvolle Information im Internet einmal anklicken, dann bekommen Sie in Zukunft in Ihre Timeline, wie das so schön heißt, nur noch solche Inhalte eingespielt. Und da kommt man dann in eine Filterblase, wo man nur noch in einer bestimmten Richtung unterwegs sind, und das trägt so zur Polarisierung der Gesellschaft bei. Und das spaltet die Gesellschaft, und das ist demokratiepolitisch so höchst bedenklich und gefährlich, vor allem weil die jungen Menschen halt hauptsächlich nur noch digital unterwegs sind und mit faktenbasierten Journalismus nicht mehr so in Berührung kommen. Und das wäre aber wahnsinnig wichtig, und deshalb ist die Bildungspolitik, muss die Medienkompetenz vermitteln, muss Demokratie vermitteln, nämlich den Wert der Demokratie, weil Demokratie kann schneller mal verloren gehen, aber sie wieder zu erlangen, das sieht man, wird immer schwieriger. Und wir sind heuer, also es gibt ja einen jährlichen Demokratieindex, den eine schwedische Universität erfasst, und Demokratie und Pressefreiheit gehen Hand in Hand, und wir sind heute auf einem Level, dass die Pressefreiheit und die Demokratie seit 50 Jahren nicht auf so einem niedrigen Niveau waren, wie sie heute sind. Und das ist höchst gefährlich.
2: Danke, dass Sie das jetzt angesprochen haben. Ich komme aber nochmal zurück zu diesem Begriff, den Sie jetzt vorher erwähnt haben, nämlich faktenbasierter Journalismus. Was steckt hinter diesen Ihren, ich sage mal, zentralen Arbeitsbegriff eigentlich?
3: Ja, weil Journalismus ist einfach Fakten abzuwägen, über Fakten zu berichten, und das ist Journalismus. Journalismus besteht daraus, zu recherchieren, also Check, Recheck, Doublecheck, und wir unterliegen auch in Europa wirklich strengen Mediengesetzen. Also ich kann eine Halbzeile in Österreich nicht schreiben als Journalistin, ohne den Wahrheitsbeweis dafür antreten zu können. Aber im Internet können Sie nahezu straflos alles verbreiten, von Lügen über Hass und Hetze, und das und dadurch gerät aber der faktenbasierte Journalismus in den Hintergrund. Und das ist heute im Journalismus nicht mehr die Frage Zeitung, gedruckte Zeitung oder online, sondern es ist die Frage Journalismus oder Nicht-Journalismus. Und das ist mir so ein riesengroßes Anliegen.
2: Faktenbasierter Journalismus als eigentlich das Konzept, was Qualitätsjournalismus ausmacht, so würde ich Ihren Arbeitsbegriff einmal definieren. Warum hören immer weniger Menschen oder sagen auch immer mehr Menschen, ich höre mir keine Nachrichten mehr an? Diese Frage wird Ihnen Antonia Gössinger, die heute zu Gast im Studio ist, nach einer kurzen musikalischen Einblendung beantworten. Und der Titel dieser klassischen Musik, den spielen wir Ihnen jetzt ein.

0: Zu Gast im Studio ist heute Antonia Gössinger. Sie ist Journalistin und ehemalige Chefredakteurin der Kleinen Zeitung in Kärnten. Und wir haben bereits Biografisches besprochen. Wir haben auch ausführlich über ihre Auszeichnungen gesprochen, nämlich beispielhaft, warum jemand überhaupt auch Auszeichnungen bekommt und welche Bedeutung diese Auszeichnungen auch haben, und sind jetzt bei ihrem zentralen Arbeitsbegriff, nämlich faktenbasierter Journalismus als Teil von Qualitätsjournalismus. Und die letzte Frage vor der Musikeinblendung habe ich insofern gestellt, als ich gesagt habe, man hört immer mehr in Aussagen von Menschen, sie hören keine Nachrichten mehr. Wie kommt das?
1: Ja, das kommt daher, weil die Entwicklung in den letzten Jahren ja wirklich eine Krise nach der anderen hervorgebracht hat und die Menschen das stark verunsichert. Mein Argument gegenüber diesen Menschen ist immer, wir als Journalistinnen und Journalisten können die Welt nicht schön schreiben. Es ist wichtig, dass man erfährt, was auf der Welt los ist. Es geht nur darum, dann die richtigen Schlüsse daraus zu ziehen. Aber es ist halt auch, hat auch etwas damit zu tun, zum einen mit der Polarisierung der Gesellschaft, zu anderem aber auch mit der Entwicklung der Gesellschaft, dass der Egoismus immer größer wird. Dass ich sage, was interessiert mich das alles? Ich schaue, dass es für mich passt und dass man das, was halt wirklich das Gemeinwesen, das Gemeinwohl betrifft, dass es ins Hintertreffen gerät. Und da ist es auch die Aufgabe des Journalismus, dass man schon darauf hinweist, alles ist Politik, alles hängt mit allem zusammen. Und deshalb ist es einfach wichtig, dass die Menschen sich auch informieren und wissen, was vor sich geht, weil sonst wird man natürlich leicht das Opfer von Propaganda.
0: Na, aber was sagt man jetzt jemandem, der das behauptet? Mich interessieren die Nachrichten nicht mehr, ich höre mir das gar nicht mehr an. Wenn man dann genauer nachfragt, stimmt es ja eigentlich eh nicht, aber das ist ja so ein Gefühl. Was sagt man da?
1: Ja, also ich sage, es ist schon etwas, auch die Verantwortung von uns als Staatsbürgerinnen und Staatsbürger, dass man informiert bleibt, dass man an der Demokratie teilnimmt. Ich meine, ein verheerendes Zeichen sind ja die rückläufigen Wahlbeteiligungen. Und vor allem, und das stimmt ja nicht, die Menschen werden ja von den Nachrichten erreicht. Und das ist das, was mir das immer diese große Sorge bereitet, weil die Menschen sagen, ja, wenn etwas Wichtiges ist, das erreicht mich schon. Das erreicht sie dann über Smartphone oder so, also irgendwas im Internet. Nur kann das genauso eine falsche Nachricht sein oder doch eine richtige, weil heute ist es schwierig zu unterscheiden, und deshalb ist es so wichtig, dass man den Menschen auch sagt, bitte informiert euch und informiert euch über verlässliche Quellen. Es muss nicht nur die Kleine Zeitung sein oder es muss nicht nur der ORF sein, aber über journalistische Medien, und dass man nicht einfach alles, was im Internet herumgeistert, dann für bare Münze nimmt.
0: Könnte es sein, dass, ich sage mal, Negativberichte, Bad News als Beispiel jetzt, die ja eigentlich überwiegend sind, wenn hier eine gewisse Balance geschaffen würde zwischen, ich sage mal, auch positiven Nachrichten, wenn man das ein bisschen ausgleichen würde. Es gibt ja mittlerweile auch Sendungsbereiche, die eigentlich ausschließlich positive Nachrichten bringen.
1: Ja, aber ich glaube, da bemühen sich ja alle Qualitätsmedien in Österreich und darüber hinaus auch diese positiven Beispiele zu bringen. Beispielsweise Kleine Zeitung, muss ich sagen, da gibt es tagtäglich eine Kärntnerin oder einen Kärntner des Tages. Diese Rubrik wurde im Jahr 2000 vom damaligen Chefredakteur Reinhold Dottolo erfunden. Und ich habe gesagt, Herr Dottolo, wie lange werden wir das durchhalten? 3 Wochen, 3 Monate? Und jetzt sind es wirklich fast 30 Jahre schon, dass wir tagtäglich eine Person finden, die es würdig ist, als Kärntnerin oder Kärntner oder Osttiroler, Osttirolerin des Tages präsentiert zu werden, weil es gibt diese positiven Beispiele. Ich stelle nur fest, dass manche Menschen auch sehr selektiv die Medien nutzen und ihnen das dann aber gar nicht so bewusst wird. Da muss man sie dann auch im Gespräch immer wieder darauf stoßen.
0: Wichtig wäre wahrscheinlich auch das, was Sie als Qualitätsjournalismus bezeichnen, nämlich intensive Recherche, Abwägung und so weiter, wirklich Gründlichkeit. Das ist ja auch ein Markenzeichen von Ihnen, nämlich gründliche Berichterstattung, die auch entsprechend dann wirklich auch rechtlich auch hält. Das müsste sich eigentlich ja auch irgendwie in der Presseförderung irgendwie niederschlagen, oder?
1: Ja, das wäre dringend notwendig, aber wir haben in Österreich das Problem, dass es vor allem in den letzten 10, 15 Jahren quasi die Presseförderung via Inseratenvergabe stattgefunden hat. Nämlich so, dass dann die Regierenden wirklich vor allem den Wiener Boulevard mit Inseraten gefüttert hat. Und es gab ja unter den doppelten Ex-Bundeskanzler Sebastian Kurz gab es ja die krasse Diskrepanz zwischen einem Inseratenvolumen der österreichischen Bundesregierung von 300 Millionen Euro gegenüber 20 Millionen Euro Presseförderung. Es wäre so dringend ein Presseförderungsgesetz, das sich vor allem an Qualitätskriterien orientiert. Dazu gehört zum Beispiel auch, dass Medien, die Presseförderung bekommen, auch den Presserat als Selbstkontrollorgan der österreichischen Medien anerkennen. Und soweit sind wir noch nicht. Der aktuelle Medienminister, Vizekanzler Andreas Babler, hat jetzt einen Entwurf gemacht, hat ihm dem Koalitionspartner ÖVP vorgelegt. Aber da geht es darum, die ÖVP möchte weiter verhandeln, möchte neu verhandeln, weil irgendwie im Hintergrund schwingt halt mit, dass man halt bestimmte Digitalmedien, die über diese Qualitätskriterien nicht erfüllen, von Seiten der ÖVP auch unterstützen möchte, weil das halt dann eben wieder das wäre, was man halt früher mit den Inseraten gemacht hat, dann macht man es halt über den Weg der Presseförderung. Ich bin sehr gespannt, wie das ausgehen wird, weil es wäre dringend an der Zeit, weil die Medienhäuser haben heute alle große wirtschaftliche Probleme und es besteht die Gefahr, dass wirklich der eine oder andere Medientitel in den nächsten Jahren verschwinden wird.
0: Mhm. Sie, danke für diese Information betreffend Presseförderung. Ich habe mir jetzt noch notiert, das habe ich in der Biografie am Anfang auch schon gesagt, Sie sind Ombudsfrau des österreichischen Presserates. Vielleicht dazu ein paar kurze Informationen. Ich weiß nicht, was macht man da eigentlich?
1: Der Presserat ist das Selbstkontrollorgan der österreichischen Medien, besteht aus 3 Senaten. In diesen Senaten sitzen Journalistinnen und Journalisten und jeder Bürger dieses Landes kann sich an den Presserat wenden, wenn er in der Berichterstattung, es muss ihn nicht selbst betroffen haben, sondern in der allgemeinen Berichterstattung, etwas entdeckt, was eigentlich nach dem Ethikkodex des Presserates widerspricht. Und die Ombudsleute, wir sind 2, wir als Ombudsleute, wir sollen versuchen, zwischen Medium und zwischen den beschwerdeführenden Menschen einfach einen Vergleich herzustellen. Und das gelingt eigentlich relativ gut, dass wenn sich jemand benachteiligt gefühlt hat, sei es in der Recherche oder in der Darstellung, dass wir mit dem Medium reden und die dann das halt versuchen zu korrigieren oder und in irgendeiner Art und Weise. Und das gelingt uns Ombudsleuten recht gut. Es sind aber dann die Fälle von Beschwerden, wo es darum geht, was weiß ich, vor allem jetzt auch in der Femizidberichterstattung, wo es so vor allem der Bull war wirklich so diese Opferrolle, also die wirklich sträflich vernachlässigt und dann die Täterperspektive viel zu sehr in den Vordergrund gerückt wird und so. Da leitet dann der Presserat ein Verfahren ein und wenn es eine Verurteilung gibt, ist das Medium angehalten, diese Verurteilung zu veröffentlichen. Und wenn Sie auf die Homepage des österreichischen Presserates schauen, dann sehen Sie, die Verurteilungen betrifft eigentlich immer die üblichen Verdächtigen, nämlich die Boulevardmedien.
0: Die Boulevardmedien, okay. Die Journalistin Antonia Gössinger, die natürlich auch entsprechend, was die Printmedien betrifft, hier aus ihrer Position hier entsprechende Worte findet und finden muss auch. Und natürlich hat sie es auch entsprechend jetzt im Laufe dieser Sendung auch begründet. Sie sind nach wie vor politisch und sozialpolitisch vor allem auch sehr aktiv, nämlich laufende Vortragstätigkeiten, Moderationen und so weiter. Darüber vielleicht da auch noch kurz eine Information. Oder Sie sind oder Sie waren auch Mitglied einer Jury. Und das war ja für mich auch sehr vorteilhaft. Für die letzte Sendung Panoptikum Bildung, die wir Ihnen präsentiert haben am 19. Juni 26, unter dem Motto So gelingt ein multikulturelles Europa, wo Sie quasi als Jurymitglied Aufsatzwettbewerbsunterlagen korrigiert bzw. bewertet haben, die dann entsprechend ausgezeichnet worden sind. Mitglied einer Jury zu sein, ist ja auch interessant, oder?
1: Absolut. Ich wurde vom Europahaus Klagenfurt eingeladen, Mitglied dieser Jury zu sein. Und das war ein Aufsatzwettbewerb. Und ich habe zuerst gedacht, Aufsatzwettbewerb, old school, was wird da kommen? Und es sind dann über 30 Beiträge gekommen und so wertvolle Beiträge, dass wir als Jury dann wirklich festgestellt haben, dass man gesagt hat, man sollte über die zugewanderten Menschen nicht reden, sondern man soll mit ihnen reden, weil der Großteil der Teilnehmer waren damals zugewanderte Menschen oder Menschen mit Migrationshintergrund, die da geschildert haben, was für die Integration notwendig wäre. War auch für mich sehr, sehr lehrreich, muss ich wirklich sagen. Habe ich gerne gemacht.
0: Ja, und danke auch für Ihre Kommentare, die Sie dann auch entsprechend im Rahmen dieser Sendung auch abgegeben haben. Sie waren damals zwar nicht anwesend, aber Sie haben es entsprechend uns zur Verfügung gestellt. Ich habe jetzt vor mir liegen einen Artikel aus der, ich sage mal, renommierten Zeitung, Deutschen Zeitung, Deutschen Wochenzeitung, Die Zeit. In der schreiben Sie auch. Also das ist ja wirklich etwas Interessantes, was wir da im Zusammenhang mit meiner Recherche in die Hände gekommen sind, nämlich eine Absch-

0: Wenn ich von der Kollegenschaft oder der Chefredaktion der Zeit gefragt werde, ob ich einen Beitrag liefern könne, kann. Weil wenn das Alter einen Vorteil hat, dann ist es schon die Erfahrung. Und ich habe ja wirklich die letzten 50 Jahre Entwicklung in nicht nur in Kärnten, sondern in der Politik insgesamt intensiv beobachtet.
1: Ja, der Titel ist auch interessant. Wo Rechtspopulismus besiegt wurde, nach Jörg Haider war Kärnten ein Sanierungsfall, pleite, die politischen Sitten verroht, der Sozialdemokrat Peter Kaiser verpasste dem Land eine Generalüberholung. Und dann haben sie natürlich schon auch einige seriös kritische Worte gefunden, die sie dann auch nach einem längeren Interview mit ihm auch hineingeschrieben haben, erschienen in der Zeitung Die Zeit vom 26. März 26. Eine Leseempfehlung von meiner Seite. Jetzt bin ich aber bei einem Thema hingekommen, auch in meiner sozialpolitisches Engagement. Sie sind auch die Obfrau, wenn ich das richtig gelesen habe, einer Sozialinitiative, die nennt sich Kärntner in Not.
0: Kärntner in Not ist eine karitative Organisation der kleinen Zeitung, besteht seit 25 Jahren, weil wir als Journalistinnen und Journalisten sind in der Berichterstattung immer wieder mit schwierigen Fällen konfrontiert worden. Und damals ist die Idee entstanden, wir wollen nicht nur darüber berichten, sondern wir wollen auch helfen. Und das ist, und ich muss sagen, es ist eigentlich kein Grund zu feiern, dass es eine karitative Organisation 25 Jahre besteht, aber sie ist heute notwendiger denn je. Und wir sind neben Licht ins Dunkel die zweitgrößte Kärntner karitative Organisation mit einem Spendenaufkommen von jeweils im Jahr über 1,2 Millionen Euro, was wirklich zeigt, wie die Kärntnerinnen und Kärntner spendenfreudig sind und wir sehen da aber auch, wie sich das entwickelt, wie die Armut sich entwickelt, dass sie wieder größer wird, dass die Probleme von Menschen größer werden. Die Armut in Kärnten ist weiblich, Alleinerzieherinnen, alte Frauen. Es ist dann aber auch so, ein Großteil der Menschen, denen wir helfen können, sind von persönlichen Schicksalsschlägen betroffen. Und wir sehen ja überhaupt in der Öffentlichkeit, sieht man das ja gar nicht, was Familien manchmal für Schicksale zu tragen haben mit schwersten Erkrankungen und oder oft ist die Arbeitslosigkeit der Punkt, der dann Menschen in absolute Notlagen bringt. Und ich bin da die Obfrau. Wir unterliegen auch einer strengen Wirtschaftsprüfung und ich mache das natürlich sehr, sehr gerne, weil es einfach notwendig und wichtig ist. Und wir sind aber sehr, sehr gut vernetzt in ganz Kärnten mit allen anderen karitativen Organisationen und auch mit den Einrichtungen, so dass wir auch was weiterbringen.
1: Ja, sehr schön. Na, auch das sozialpolitische Engagement hätten wir damit besprochen. Sie haben in einem Interview, das ist jetzt auch schon 10 Jahre her, muss ich sagen, mit Heinz Ordner, der das Buch geschrieben hat, Macht Mensch, zum Thema Macht ausführlich eine Stellungnahme abgegeben. Und eine dieser Fragen, die er Ihnen damals gestellt hat, war, wo hast du Spuren hinterlassen können? Das war die Frage damals. Können Sie sich noch erinnern, was Sie damals gesagt haben? Oder ich frage Sie jetzt auch, wo werden Sie sagen, da habe ich Spuren hinterlassen?
0: Ja, das ist eine Spuren hinterlassen, das ist natürlich eine große, große Formulierung, aber ich hoffe sehr, dass ich mit meinem Beispiel als unbeirrbare, dem faktenbasierten Journalismus verbundene Person einfach auch ein Beispiel war für die jungen Kolleginnen und Kollegen, dass man als Journalistin hat man nur eine Aufgabe und man hat auch nur als Journalistin und Journalistin hat man auch nur einen Wert, gell? Und das ist die Glaubwürdigkeit und dass man diese Glaubwürdigkeit für nichts und niemanden aufgibt und aufs Spiel setzt. Und deshalb ist es einfach so wichtig, dass man diesen faktenbasierten Journalismus lebt. Und wenn ich da ein Beispiel gewesen bin oder vielleicht nach wie vor noch bin, dann freut es mich sehr.
1: Naja, das heißt ja eigentlich, Sie müssten mehr in Journalistenausbildung investieren. Jetzt neben sozialen Aktivitäten, Vortragsaktivitäten, Moderationsgeschichten und so weiter.
0: Tue ich auch. Ich bin auch eine Lehrende bei der Katholischen Medienakademie.

0: und bin im August wieder in Wien, um dort den jungen Menschen, die das berufsbegleitend oder studienbegleitend diese Ausbildung machen bei der Katholischen Medienakademie, dort bin ich gerne mit dabei, und wenn ich gefragt werde, stelle ich mich gerne immer und überall zur Verfügung, weil es mir wichtig ist, diesen Journalismus hochzuhalten und dann auch weiterzugeben.
1: Unser Thema zur heutigen Sendung lautet eine Stimme für Pressefreiheit. Was wäre Ihre zentrale Botschaft an unsere Hörer und Hörerinnen zum Thema Pressefreiheit, die Sie direkt an Sie richten würden?
0: Ich kann nur sagen, liebe Medienkonsumierende, bitte schauen Sie, vertrauen Sie nicht blind allem, was Sie irgendwo im Internet finden, sondern es ist das selbstständige Denken ist nicht verboten, dass man schaut, ist das denn möglich, kann das stimmen, und dass, wenn man Zweifel hat, dass man wirklich vertrauenswürdige Quellen sich sucht und dass man einfach auch diesen vertrauenswürdigen Quellen, das ist der Qualitätsjournalismus, dass man die auch, und ich sage immer, Journalismus hat einen Wert und darf deshalb auch einen Preis haben, und deshalb kostet Journalismus auch im Internet, also ein Digital-Abo kostet auch was, aber das sollte man, wenn man an der Demokratie interessiert ist, sollte man diese Investition durchaus tätigen, und das wäre mir einfach so wichtig, dass die Menschen wirklich selbstständig schauen, wo finde ich eine verlässliche Informationsquelle, und ich meine, sie ist leicht zu finden, aber nicht nur auf das zu vertrauen, was einen irgendwo im Internet dann plötzlich zufliegt.
1: Dankeschön für diese selbstständiges Denken ist nicht verboten. Ich würde das ja sogar als Titel der heutigen Sendung nehmen, aber das ist eine sehr schöne. Selbstständiges Denken ist nicht verboten, oder? Nein. Wird man irgendetwas von Ihnen jetzt, ich sage mal, eine Biografie, eine Veröffentlichung, ein Buch oder irgendwas in die Richtung?
0: Ich werde von vielen Menschen immer wieder angesprochen, und die sagen, bitte, Sie müssen da alles das, was Sie erlebt haben, aufschreiben, weil, und das Argument ist nicht ganz unrichtig, weil es ist schon so, die Zeit geht so schnell vorüber, und das können sich viele Menschen, haben ja diese Sachen nicht miterlebt. Die heutigen jungen Menschen wissen ja nicht, was sich bei uns in Kärnten alles schon abgespielt hat. Und die Geschichtsschreibung kann dann aber auch sehr schnell verfälscht werden, weil dann plötzlich im Rückblick ist alles nicht mehr so dramatisch, wie es damals gewesen ist. Ja, ich werde immer wieder aufgefordert, das zu machen. Vielleicht mache ich es noch. Aktuell bin ich mit meinen aktuellen Aktivitäten so beschäftigt, dass ich noch nicht die Zeit habe, aber dann in den Novembermonaten, wenn der Nebel wieder einzieht, dann werde ich mir das gut überlegen und dann vielleicht doch einmal etwas schreiben.
1: Also wenn soweit ist, sagen Sie es uns, oder?
0: Sofort, als erstes. Exklusiv.
1: Also das werden wir jetzt groß hier notieren auf diesen Zettel. Eine zentrale Botschaft abschließend an die Hörerinnen und Hörer würde von Ihrer Seite jetzt wie lauten?
0: Ich kann Sie nur bitten, dass Sie den Wert der Demokratie erkennen, dass Sie wissen, wie wertvoll unsere Demokratie ist, wie schnell die Demokratie aber auch in Brüche gehen kann. Und Demokratie und Presse, unabhängige Presse, Pressefreiheit bedingen einander. Genauso wie die unabhängige Justiz. Und deshalb nehmen Sie als Menschen teil am gesellschaftlichen Leben, am politischen Leben. Absentieren Sie sich nicht, sondern seien Sie wachsam, so wie es die Aufgabe von Journalistinnen und Journalisten ist, wachsam zu sein, damit wir das, was wir haben, behalten, nämlich unsere Demokratie.
1: Sehr schön, danke. Und ich hoffe, geschätzte Hörerinnen und Hörer, dass wir Ihnen heute mit meiner Gesprächspartnerin Antonia Gössinger ein interessantes und informatives Panoptikum Bildung präsentieren konnten. Vielen Dank, dass Sie heute mit dabei waren, und vielen Dank auch für dieses wirklich sehr interessante Gespräch.
0: Und ich bedanke mich recht herzlich, dass Sie mich eingeladen haben, und ich danke allen Zuhörerinnen und Zuhörern, wenn Sie bis zum Ende dran geblieben sind.
1: Ja, sehr schön. Und wir wünschen Ihnen gemeinsam jetzt, geschätzte Hörerinnen und Hörer, alles Gute, bedanken uns für Ihre Aufmerksamkeit, das Interesse. Und meine Verabschiedung lautet wie immer, vielen Dank, mille grazie. Nalepša hvala für Ihr Dabeisein, Ihr Sendungsgestalter Heinz Bichler.
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0: Es ist 20 Uhr.
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2: Willkommen zu einer neuen Ausgabe der Radio Mora Podcast-Reihe. Diesmal nehmen wir Sie mit in die burgenländische Kunstszene. Genauer gesagt nach Straßburg, wo im Rahmen der landesweiten Kunstinitiative Offen Ateliers ihre Türen geöffnet hatten. Eine Gelegenheit, zeitgenössische Kunst dort zu erleben, wo sie entsteht. Im direkten Austausch mit den Künstlerinnen und Künstlern. Einer von ihnen ist der Maler Willi Hinterleitner. Seine Arbeiten bewegen sich an der Schnittstelle von Malerei und Grafik, oft großformatig, oft in Aquarell. Und immer geprägt von einem sensiblen Umgang mit Farbe, Wasser und Bewegung. Hinterleitners Bilder entstehen im Spannungsfeld von Kontrolle und Zufall. Sie wirken fließend, fast körperlich und eröffnen Bildräume, die sich nicht auf den ersten Blick erschließen, sondern Zeit brauchen. Geboren 1962 in Schering, führte ihn sein künstlerischer Weg über die Akademie der Bildenden Künste in Wien, wo er Malerei und Grafik studierte. Es folgten Jahre als Bühnenbildmaler, unter anderem für das Burgtheater, die Wiener Staatsoper und die Bayreuther Festspiele. Diese Erfahrung prägt bis heute seinen Blick auf Raum, Inszenierung und Atmosphäre. Heute lebt und arbeitet Willi Hinterleitner im Burgenland. Seine Werke waren zuletzt auch in der Landesgalerie Burgenland zu sehen. Ein Zeichen dafür, dass seine künstlerische Position weit über die Region hinaus wahrgenommen wird. Im Rahmen von Offen gewährte er nun Einblicke in sein quasi angemietetes Atelier in Straßburg, ein Raum, den ihm sein Freund zur Verfügung gestellt hatte. In einen Arbeitsraum, der selbst Teil seines künstlerischen Denkens ist. Zwischen Materialien, großformatigen Arbeiten und experimentellen Prozessen wird deutlich, hier geht es nicht nur um fertige Bilder, sondern um ein ständiges Suchen, Verwerfen und Weiterentwickeln. Wir begleiten ihn in diesem Podcast auf einem akustischen Rundgang durch seine Ausstellung. Es geht um seine Arbeitsweise, um den Umgang mit Wasser als zentrales Element seiner Malerei und um die Frage, wie Bilder entstehen, die sich zwischen Intuition und Konzept bewegen. Jetzt reinhören in ein Künstlerporträt, das Einblicke gibt in eine sehr persönliche und zugleich vielschichtige künstlerische Welt. Herzlich willkommen zum Radio Mora Gespräch, zum Radio Mora Podcast. Ich begrüße ganz offiziell, im Internet steht Magart Willi Hinterleitner, den Künstler Willi oder Wilhelm Hinterleitner, der im Rahmen von offene Ateliertüren im Nordburgenland eine Ausstellung hier organisiert hat in Straßburg in einem ganz besonderen Ambiente. Herzlich willkommen aber zuerst mal hier bei uns im Radio.
3: Ja, auch herzlich willkommen an alle und herzlichen Dank, dass ich da ein Interview geben darf. Also ich heiße Willi Hinterleitner, das wurde ja schon bereits erwähnt. Ich wurde 1962 in Schärding am Inn geboren, also sehr weit weg vom Burgenland. War 9 Jahre Schärding, Volksschule und so weiter, dann eine Übersiedlung nach Gmunden, dort das Bundesgymnasium, Matura, und bin dann unmittelbar nach der Matura nach Wien gegangen, um dort an der Akademie der Bildenden Künste bei Professor Maximilian Melcher zu studieren. Malerei und Grafik, Schwerpunkt war hier die Druckgrafik und habe das Studium mit Diplom abgeschlossen. Wie gesagt, Burgenland ist sehr weit weg. Wie kommt es dann, dass ein Oberösterreicher plötzlich im Burgenland landet? Dazu gibt es eine ganz lustige Geschichte. Es hat gegeben damals dieses Austria-Ticket von der ÖBB und mich hat es immer ins Burgenland gezogen, weil mich besonders der Skulpturenpark in St. Margareten interessiert hat. Und ich habe mir jedes Mal gedacht, da möchte ich eigentlich einmal wohnen. Ich habe nie damit gerechnet, dass ich hier im Burgenland lande. Ich bin mit einer Ärztin verheiratet und die bekam plötzlich eine Ausbildungsstelle am LKH Eisenstadt. Und ich habe dann gesagt, du pass auf, du hast eine größere Verantwortung, ich kann ja pendeln, wohin auch immer, ziehen wir doch ins Burgenland. So hat sich diese glückliche Fügung ergeben und ich war eigentlich seit dem 14. Lebensjahr ein begeisterter Burgenländer schon, auch wenn ich es erst ab 1996 geworden bin, lebe jetzt in Eisenstadt, habe dort auch mein Atelier, habe das Wiener Atelier aufgegeben und fühle mich hier sowohl unter den Menschen als auch in dieser wunderbaren Landschaft mit den, ich denke, meisten Sonnenstunden Österreichs, was meiner Seele sehr gut tut, äußerst wohl. Wie bin ich zur bildenden Kunst überhaupt gekommen? Ich habe im Alter von 8 Jahren von meinem Vater, der ebenfalls sehr kunstinteressiert war, einen Albrecht-Dürer-Band geschenkt bekommen und war derartig fasziniert von den Zeichnungen, dass ich begonnen habe, also Dürer war das große Vorbild damals, wenn ich denke an das Selbstporträt, das er als 13-Jähriger gemacht hat, und wollte das unbedingt auch können. Also habe ich systematisch mit dem Naturstudium begonnen, Handstudien, Selbstporträts, bin aber auch viel in die Natur gegangen und habe dort eigentlich die erste große, intensive Schule des Sehens durchgemacht. Das Ringen um die Proportionen, Raumtiefen, Erfassen des Lichts und so weiter und so fort. Von da war es eigentlich dann ein kleiner Schritt nur mehr auf die Kunstakademie, wobei es aufgrund der Vielseitigkeit meiner Interessen immer wieder auch noch Fragezeichen gegeben hat. Ich habe nämlich im Alter von 10 Jahren ein Schmetterlingsbuch geschenkt bekommen und habe dann begonnen, systematisch Schmetterlinge und Käfer zu sammeln und das in wissenschaftlicher Manier, was die Bestimmung betrifft. Also ich hatte mir dann anatomische Insektenbestimmungsbücher zugelegt und habe die lateinischen Namen, habe die Tiere präpariert, die lateinischen Namen, die Fundorte dazu geschrieben, Rufismus, Albinismus und diese ganzen anderen Sachen. Also auch ein sehr starker Konnex zur Biologie, die einen weiteren Raum eröffnet hat vom Erfassen des Funktionalen der Natur. Gleichzeitig ist auch bereits in Scherding ein extrem großes Interesse an Musik erwacht. Es hat einen Bayern-Sender gegeben. Ich war damals 8 Jahre alt und da hat es Sendungen gegeben über Interpretationsvergleiche. Und ich war fasziniert, härteste Kost eigentlich über die späten Beethoven-Klaviersonaten und von den späten Beethoven-Streichquartetten. Da hat es Interpretationsvergleiche gegeben und die Interpreten, die mir damals am besten gefallen haben, haben nach wie vor einen ganz hohen, ich würde sagen, Referenzstellenwert. Ich habe dann parallel dazu begonnen, auch bereits Musik zu sammeln, habe dann mit 15 im Selbststudium Herbert Eimert Handbuch der 12. Musik, mir die 12. Musik beigebracht, habe auch Klavier gespielt. Und dann war die Frage, sollte ich Entomologe werden, weil mich dieses Strukturelle interessiert hat auch. Soll ich Komponist werden oder soll ich doch bildender Künstler werden? Die Mittelbarkeit der Notation, die ich als Hemmnis empfunden habe für die Ideenfluten, haben mich dann davon abgehalten. Nichtsdestotrotz habe ich dann parallel und nach der Kunstakademie auch noch Vorlesungen über Komposition besucht und auch Philosophie und Germanistik etwas studiert. Habe dann die Kunstakademie absolviert in Wien. Parallel zur Druckgrafik aber viel auch auf Leinwand gearbeitet, also großformatige Bilder, dadurch, dass ich das Interesse habe, auf den allen Dingen eigentlich auf den Grund zu gehen, habe ich mich intensiv natürlich auch mit der Farbchemie und so weiter auseinandergesetzt und habe mir dann zuerst die Eidempera-Farben und dann auch die Ölfarben selber angerieben. Ich war aufgrund meiner hohen Materialkenntnis erstens einmal der Lieblingsschüler des damaligen gefürchteten Restaurierprofessors Meiringer und habe auch viele Künstlerkollegen befragen, ihnen helfende Unterstützung geleistet. Nach der Akademie begann dann auch die Ausstellungstätigkeit, auch international. Ich habe viel ausgestellt und habe zusätzlich auch Bühnenbildmalerei gemacht, mehrere Jahre, für namhafte Opernhäuser, Bayreuther Festspiele, Wiener Staatsoper, Bregenzer Festspiele, Pariser Oper und so weiter und so fort, wo wir waren drei beziehungsweise vier, manchmal fünf akademische Maler, Akademieabsolventen, die dann in der Früh begonnen haben, riesige, mehrere hundert Quadratmeter große Prospekte zu füllen und auch unter anderem Caravaggios, Tizians, Rubens und viele andere dort auf diese Riesenleinwände zu übertragen. Es war eine ganz wertvolle Schule, weil da hat man das Malen wirklich gelernt. 96 dann, also ich war dann auch Künstlervertreter Österreichs in Brüssel 1996, offizieller von den bildenden Künstlern. Dann ist die Übersiedlung gekommen nach Eisenstadt und es ist eine Zäsur erfolgt. Das Wiener Atelier hat es noch gegeben. 3 Jahre Hausrenovierung haben natürlich keinerlei Möglichkeit gegeben, parallel dazu Kunst zu schaffen. Das Atelier in Eisenstadt ist auch ein kleineres. Und ich habe dann begonnen, nach einer kurzen Erholungsphase ab 1999 zu zeichnen, aber auch inszenierte Fotografie zu betreiben. Nachdem die Verlässlichkeit der Personen, mit denen ich mir eben mit genauen Regieplänen Termine ausgemacht habe, war immer wieder schwierig und unzulänglich, sodass ich dann einfach kurzerhand das Ganze bleiben habe lassen in dieser Form, die Personen selber gezeichnet habe, ausgeschnitten habe, mir eine große Bühne gebaut habe mit 2 Meter Tiefe und einmal 1 Meter Breite und 1 Meter Höhe und hier quasi wie in einem Bühnenkasten diese Figuren appliziert habe und mit Langzeitbelichtungen, Laserpointern, Spritzkerzen eben diese Ideen in völlig anderer Form umgesetzt habe. Ich bin dann auch jahrelang in der Dunkelkammer gestanden, was tödlich ist eigentlich. Im Sommer die Sonne scheint und man steht von früh bis spät am Abend sich die Beine in den Leib und braucht dann für einen Abzug, für einen gelungenen, einen halben Tag. Und habe dann sehr viel gezeichnet. Und irgendwann hat sich dann aber wieder das Bedürfnis nach Farbe eingestellt. Ich mal mittlerweile ausschließlich mit Aquarellfarben. Das ist ja eine sehr weit verbreitete Maltechnik, die aber als die schwierigste gilt. Und habe parallel zur Zeichnung eigentlich 2 Jahre lang als akademischer Maler wohlgemerkt, der es ja können müsste oder auch nicht, ja, diese Technik ist nicht zu unterschätzen, mir das Aquarellmalen beigebracht. Erst nach 2 Jahren habe ich für meine Ansprüche gültige Ergebnisse erreicht und habe dann für mich auch gültige Arbeiten geschaffen. Die Vorgangsweise bei meiner Aquarelltechnik ist die, dass ich zuerst Studien über die Zeichnung mache und dann die einzelnen Elemente zu einer endgültigen Komposition zusammenfüge. Ist das fertig? Gibt es eine Reinzeichnung, bei der ich die Konturen bilde, also quasi die Skelettierung des Bildes? Und diese wird dann auf mittels Leuchttisch als weitere Bleistiftzeichnung auf das Aquarellpapier übertragen und dann kann der Malprozess beginnen. Ich mache ein Motiv selten ein einziges Mal, daher auch diese akribische große Reinzeichnung, sondern arbeite ein Motiv immer mehrfach durch. Also mindestens viermal, es geht bis zu 12, 14 Mal. Mir ist dann ein lustiger Vergleich eingefallen zu dem bildgebenden Verfahren. Allein das Wort bildgebendes Verfahren gefällt mir äußerst gut, ja. Zur Medizin, also man könnte eine Zeichnung dann auffassen als Ultraschall, eine Zeichnung als Röntgenbild, eine Ausführung als MRT, eine Ausführung als CT und so weiter. Also das Motiv selber wird nicht verändert. Da will ich auch nicht von Variationen sprechen. Bei Variationen ist eine motivische Veränderung auch meistens da. Das heißt also, bildlich gesprochen, es gibt ein Knie, das Knie wird geröntgt. Das ist auch korrekt in dem Fall. Ultraschall bringt weniger, aber es ist egal. Es geht jetzt nur um den Vergleich. Ja, es wird ein CT gemacht, es wird ein MRT gemacht, etc., etc., etc. Also das Motiv selbst, die Erzählung, was auch immer, ist quasi starr. Die Bilder unterscheiden sich trotzdem gewaltig. Die letzten zwei Jahre mache ich als erstes auch immer eine Schwarz-Weiß-Form, die ganz, ganz wichtig ist, um sich über die Tonwerte klar zu werden. Kennt man die Tonwerte, also hell-dunkel und die ganzen Abstufungen, ist es viel leichter, Farben zu finden, beziehungsweise in der Farbigkeit auch den Tonwerten völlig zu widersprechen. Es gibt dann Kippeffekte, Positiv-Negativ-Effekte, wie es eben dann meinen schöpferischen Vorstellungen entspricht. Die Technik der Aquarellmalerei birgt natürlich hohe Risiken in sich, weil nichts korrigierbar ist. Ein weiteres Problem ist, dass weiß ist das Papier, das wird nicht aufgesetzt. Auch helle Stellen müssen irgendwie ummalt werden. Und es ist nicht möglich, aufgrund der Transparenz der Farben hell auf dunkel zu malen. Das heißt, man muss das Bild von hell auf dunkel aufbauen und damit oft völlig anders denken, eigentlich von hinten nach vorne. Das ist, in der Anfangsphase war das lustig, wenn man plötzlich durch die Natur geht und alles ist negativ statt positiv. Also es verwirrt ein bisschen. Also man ist dann ja ein bisschen durcheinander vielleicht. Und das legt sich aber mit der Zeit. Also, aber das Hirn muss das lernen. Zum Glück ist es auch aufgrund der Neuroplastizität relativ schnell dort, wo man es haben will. Und man switcht dann herum zwischen positiv und negativ und stellt da keine Schwierigkeit mehr dar.
2: Wie lange haben Sie dafür gebraucht, für dieses Switchen?
3: Das dauert.
2: Sein Prozess,
3: naja, der hat schon... Also das erste Monat war intensiv und dann ist es ab und zu noch zu Flashbacks gekommen. Mittlerweile ist das alles vorbei, ja. Und ich kann jetzt auch bewusst damit umgehen, indem ich nämlich, wenn ich in der Natur was sehe, das Positive in der Forschung sofort ins Negative umkehre. Das erleichtert die Arbeitsweise ungemein. Eine weitere Schwierigkeit ist natürlich die richtige Wahl des Papiers. Auch nicht jedes Aquarellpapier ist geeignet. Und natürlich auch die Wahl der Farben. Da geht es weniger um die Marken. Also man findet dann irgendwann die Systeme, aber ein großes Problem ist auch die Lichtechtheit. Aquarellfarben sind ja oft sehr flüchtig. Ich verwende eigentlich seit Beginn meiner Malerei nur absolut lichtechte Farbtöne. Darunter verstehe ich nicht die Lichtechtheitsangaben der Farbenhersteller. Natürlich orientiere ich mich daran beim Erwerb dieser Farben. Aber ich mache Farbabstriche, Streifen, das Papier schneide ich auseinander, ein Teil kommt in die Schublade, der andere Teil wird direkt ans Fenster, nicht hinter Glas geklebt und wird 2 Jahre lang dem Tages- bzw. Sonnenlicht ausgesetzt. Wenn dann keine farblichen Veränderungen oder nur geringfügigste auftreten, verwende ich die Farbe auch. Das heißt, bei einem Neuerwerb der Farbe muss die Farbe 2 Jahre warten, bis sie überhaupt zum Einsatz kommt. Und die Hersteller sind da nicht immer ganz ehrlich. Das muss man auch sagen. Also meine Arbeiten sind absolut haltbar. Ich möchte noch einmal auf die Wichtigkeit der Natur zurückkommen und des Naturstudiums. Es geht ja nicht um das Abbilden per se, das muss man natürlich auch können, sondern um das Begreifen der Funktionalitäten des Raumes, des Lichts, der Interaktion der Formen zueinander. Das Licht ist überhaupt das entscheidendste Element, weil das Licht bildet letztlich die Form. Und dieses Rüstzeug braucht man auch, um, denke ich, überhaupt seriös realistische Sachen malen zu können. Also ich male eigentlich letztendlich realistisch, nicht naturalistisch, wobei es viele abstrakte Elemente in den Bildern gibt, die nicht willkürlich gesetzt sind, sondern sehr wohl aus der Konsequenz der Erkenntnisse, der Funktionalitäten beruht. Und damit ergibt sich ein Bildgefüge aus realen und auch abstrakten Elementen in einer sehr logischen, formalen Konsequenz. Die Bilder haben natürlich auch starke narrative Inhalte beziehungsweise sind so gestaltet, dass sich ein weites Feld der Assoziationen ergibt. Woher kommen die Bildideen? Ich bin natürlich aufgrund meiner Interessen sehr, sehr breit gefächert. Den Schwamm, also Musik habe ich schon erwähnt, Natur natürlich, die Biologie, aber auch die Literatur spielt bei mir eine ganz, ganz wesentliche Rolle. Also sowohl Romane als auch Lyrik. Und ich bewundere natürlich die Sprachgroßmeister, vor allem die, die es schaffen, das Unsagbare trotzdem sagbar zu machen. Also Heimito von Todra zum Beispiel. Oder als einer meiner haupthochverehrten Sprachartisten, Jean-Paul, der eigentlich weniger bekannt ist, oder auch Arno Schmidt, und da gibt es viele andere auch. Ein weiteres Feld, aus dem ich schöpfe, ist die Mythologie der verschiedensten Kulturen, die Psychologie auch und auch ganz, ganz stark die Wahrnehmungspsychologie. Wenn man sich da auskennt, weiß man natürlich, wie man Formen, Gewichte und vor allem auch Farbwelten einsetzt, um bestimmte Zustände, Assoziationen, Gefühle im Betrachter zu evozieren. Und ich flaniere natürlich auch auf den Müllhalden der Online-Medien und des Internets herum, Zeitungen, alles Mögliche, also das sind einfach Fundstücke, das löst eine Idee aus, ein gewisses Flimmern, es ist nicht ausformuliert, aber es ist interessant, es ist spannend. Oder auch eine Satzkonstruktion, die irgendwie irgendwas in mir kitzelt, aber noch nicht da ist und das ganze Gefundene taucht dann später wieder auf, auch Traumwelten. Und daraus wächst dann etwas. Der Wachstumsprozess ist bisweilen ein sehr langsamer, aber auch ein völlig spontaner. Es gibt hier keine Geschwindigkeitsbegrenzungen. Alles braucht seine Zeit und manches braucht auch nichts an Zeit.
2: Ich bin eigentlich der Initiative Bildende Kunst Burgenland, also offen, sehr dankbar, weil sonst wären wir uns ja nicht begegnet. Es war ein sehr schöner Zufall hier in Straßburg. Ich würde mal sagen, in einem alten, für mich, Bergkeller, der eigens für die Ausstellung hergerichtet worden ist. Und ich jetzt natürlich gerne zur Frage übergehen würde, wie sind Sie denn eigentlich zu dieser Initiative gekommen und warum wollten Sie da eigentlich mitmachen und sagen, ja, ich öffne auch meine Türe, zwar nicht dort, wo ich schaffe, sondern bei einem ganz lieben Freund von mir?
3: Also das ist eine lustige Geschichte, denn ich wusste von offen jahrelang nichts, obwohl ich ja schon jahrelang im Burgenland gelebt habe. Und nachdem es im Burgenland auch keine wirklichen Galerien gibt und so weiter, habe ich mir gedacht, okay, also hier spielt sich in Sachen bildender Kunst und deren Öffentlichkeit überhaupt nichts ab. Ich, auch in der Landesregierung wusste man eigentlich nichts von mir als bildender Künstler. Ich bin irgendwann, es war 1921 oder so, oder 22, weiß es nicht mehr, zufällig gestoßen auf eine Ausschreibung Kulturförderpreis des Landes Burgenland. Und ich habe eigentlich aus Jux und Tollerei da mitgemacht, ohne mir auch nur das Geringste zu erwarten. Ich habe mir gedacht, okay, gib einen Ruck, mach halt mit, das ist ja eh völlig wurscht, was soll sein. Und habe diesen Kulturförderungspreis zu meiner Überraschung bekommen. Ich habe nicht damit gerechnet und habe dann gemerkt, aha, da tut sich doch was. Und dann war ich irgendwie auch im Verteiler drinnen und im Register. Und habe dann, ich glaube ein Jahr später oder so, eben dieses, oder noch im gleichen Jahr, ich weiß es nicht mehr, also 21, 22, auch so eine Ausschreibung bekommen zu Offen. Und das erste Offen habe ich gemacht in Neusiedl, im Weinberg, das hat sich irgendwie gefügt. Mein Atelier ist ja sehr, sehr klein eigentlich und ist alles sehr schwierig, die Bedingungen. Habe mein erstes Offen im Weinberg gemacht und habe dann das Jahr darauf aber doch gewagt, das Offen bei mir zu machen. Nicht selbst im Atelier, weil das ist zu klein, da kann man sich nicht rühren, es ist alles voll, aber in den unteren Räumlichkeiten unseres Hauses, das eigentlich nur aus Schallplatten und CD-Wänden und einer großen Stereoanlage besteht. Als Musikfanatiker habe ich ja ungefähr 35.000 CDs und Schallplatten und habe hier improvisierend auf Dachlatten mit Schrauben diese runterhängen lassen von den Regalen und habe da die Bilder aufgehängt. Hat wild ausgeschaut, den Leuten war es egal, die waren begeistert, so eine wilde Höhle haben sie noch nicht gesehen und habe dann auch aufgrund der hohen Besucherzahl und des Erfolges das im Folgejahr auch gemacht. Ja. Für mich war natürlich klar, auch letztes Jahr, dass ich offen auch heuer wieder mache. Und ein lieber Freund und Sammler von mir, der Wolfgang Minerik, hat gesagt, Willi, willst du nicht offen bei mir machen? Ich renovierte gerade diesen Petroleumkeller. Und ich war natürlich von den Socken, ich habe mich riesig gefreut. Ich habe mir gedacht, Wahnsinn, da hängen die Bilder wieder auf weißen Wänden. Es ist ein anderes Ambiente, man kann ein anderes Publikum erreichen, es liegt woanders ein bisschen. Das heißt, die Leute können sternförmig wieder leicht aus anderen Richtungen kommen. Und das hat sich wunderbar gefügt. Ich war ja beim Prozess dabei, dieses Renovierens. Und also das war eine Meisterleistung, in der Zeitschiene das zu bewerkstelligen. Und der Besitzer hat es auch stilecht mit einem unglaublichen Gespür nicht nur renoviert, sondern auch restauriert, würde ich sagen. Ja, es ist auch die Lichter, die Lichtinstallation, die Lampen sind alten Lampen nachgebildet. Extra alte Ziegel von einem Dachboden aus Wien wurden hier als Fußboden verlegt. Und es hängen hier 64 Arbeiten. Das sind um zwei mehr sogar als in der großen Ausstellung in der Landesgalerie Burgenland, die ich letztes Jahr hatte. Und es hängen auch nochmals alle Arbeiten der Ausstellung Flower Power, die im Schloss Tabor, die Petra Werkowitsch hat mir den Hauptraum zur Verfügung gestellt, sind hier nochmal zu sehen, weil die auch viele Leute auch nicht sehen konnten. Das heißt, hier hängt gemischt einerseits die florale Schiene und andererseits natürlich Freiarbeiten. Die Arbeiten, es beschränkt mich ja mittlerweile auf zwei Formate, nämlich 76 mal 56, das ist der Original-Aquarellbogen, das ist ein italienisches Hadernpapier. Das nennt man in der Fachwelt die sogenannte Imperial Size. Für ein Aquarell ist das sehr, sehr groß und auch wahnsinnig mühsam zu arbeiten. Und dann der Viertelbogen.
0: Ich würde mal meinen, dass wir uns vielleicht einige der Bilder, die Sie aussuchen, ja, uns genauer ansehen. Ja, also bewegen wir uns ein bisschen im Raum. Also ein Bild in unterschiedlichsten Varianten und Farben, ja, ist hier hinten an der Wand. Ja, ein Motiv, aber vier Bilder und wie gesagt vier Varianten davon. Woher kommt das eigentlich? Ist das eine Situation, die Sie erlebt haben? Ist es ein Bild gewesen, ein anderes? War es ein Foto?
3: Nein. Also die Sachen sind, ich beziehe sehr häufig meine Träume ein. Ja, also hier sieht man ein Mädchen mit einem Krokodil. Ich hatte so absurde Träume damals von Krokodilen, deren Zähne waren dann Profile von Bergschuhen und so weiter. Das war völlig absurd.
0: Ich habe nämlich zuerst geschaut und habe mir gedacht, das schaut aus wie ein Pudel, aber eigentlich ist es kein Pudel, aber es sind die Schuppen des Krokodils. Und genau.
3: Das Krokodil stellt ja irgendwie auch für mich das Dämonische dar, das Böse und so weiter. Und ich wollte das irgendwie machen. Und ich habe mir gedacht, ich koppel das völlig Unschuldige, in diesem Fall ein kleines Mädchen, und das Krokodil koppel ich zusammen. Dann war natürlich die Überlegung des Bildaufbaus und natürlich auch die Komposition, und aber auch die Berücksichtigung, das Unschuldige und das Böse und die Gefahr. Dann war mir klar, okay, das Böse muss unten sein, also in der üblichen mythologischen Vorstellung, das Böse ist die Unterwelt, das ist unten. Das Licht, die Unschuld, die man ja auch dem Licht gleichsetzen kann, das muss oben sein. Ja, jetzt kann das Ganze natürlich, wenn man nicht surreal werden will, braucht das natürlich auch einen Raum. Irgendwann war dann für mich klar, es muss eine Treppe sein. Die Treppe ist auch gleichzeitig, also einerseits drückt sie ja das, man kann sich nach oben und unten bewegen, aus. Andererseits ist die Treppe natürlich auch die Gefahr. Man kann stolpern, man kann runterstürzen und so weiter und so fort. Dann gibt es ein massives Geländer. Das hat Rein formale Ursachen. Ich wollte in den architektonischen Schwerpunkt einen Keil reinsetzen, um die Dynamik zu verstärken und damit auch eine Fluchtperspektive besser darstellen zu können. Gleichzeitig bietet mir das Treppengeländer, das gewinkelt ist, in diesem Fall mit den Verstrebungen auch noch genügend Möglichkeit, den Bildraum wieder durchdiffundieren zu lassen. Und oben hängt an der Wand dann noch ein Bild mit unklarem Inhalt. Das hat auch zwei Gründe. Erstens war die Idee, ein Bildchen im Bild, das aber nach oben offen ist, unterzubringen. Andererseits ist dadurch die größere, ja, helle Wandfläche unterbrochen in einer eigentlich sehr zentral. Dieser Wechsel zwischen Symmetrie und Asymmetrie, das habe ich noch einmal genützt, um die Spannung des Bildes zu erhöhen. Das Mädchen hat eine gestreckte Hand und hält quasi an einem gespannten Seil das Krokodil, das nach unten strebt, in der Hand, das Seil ist gespannt. Das Krokodil hat eine Halsbinde, also das Böse hat eine Halsbinde. Das heißt, es ist vielleicht halb domestiziert, vielleicht nicht, das bedeutet aber auch nichts. Und man weiß nicht, zieht das Böse die Unschuld runter in die Hölle oder gelingt es der Unschuld, das Böse zu halten und raufzuziehen. Sicherlich nicht zu ziehen, da wäre die Gefahr zu groß, aber zumindest abzuhalten oder zumindest rauszuzögern. Also man könnte es auch auffassen als Kampf zwischen Gut und Böse irgendwie.
0: Und das in unterschiedlichen Farben auch umgesetzt. Und es ist jetzt nicht so, dass das Bild komplett ident ist, ja, weil das Stiegengeländer ist zum Beispiel hier in der Variation grün-pink, ja, schaut trotzdem anders aus, die Verstrebungen sind anders, das Vinted kommt vielleicht beim Schwarz-Weiß-Bild besser raus. Ja, aber es ist auch der Gesichtsausdruck des Mädchens unterschiedlich, ja. Also hier noch eine gewisse, vielleicht eine kleine Unschuld mit Freundlichkeit, da schon weniger beim letzten Bild, das in Blau gehalten wurde, ist es eigentlich schon ein zorniger Blick des jungen Mädchens, das ich von hier aus jetzt so sehe oder interpretiere, ja. Die Frage ist, wenn wir dann näher hingehen, wie es dann ausschaut, oder Sie verraten uns das Gleiche?
3: Nein, also das, ich habe es unter diesem Aspekt gar nicht betrachtet, bin aber immer wieder froh, wenn neue Sichtweisen kommen, beziehungsweise mich auch auf Sachen aufmerksam machen, die ich vielleicht sogar übersehe. Also nicht alles ist jetzt, was gesehen wird, unbedingt intentional, aber absolut zulässig, dass es gesehen wird. Ich möchte auch dann noch dazu sagen, zur Farbigkeit. Es ist nicht so, dass ich jetzt die Binnenformen einfach nur umfärbe und damit hat es sich. Es ergibt sich eine völlig andere Struktur und auch aufgrund der unterschiedlichen Kombinationen ergibt sich eine total andere Atmosphäre und auch eine ganz andere Raumdramatik oder Bilddramatik in diesem Fall sogar. Wie gesagt, Dramatik im Bild zu erreichen, bedarf auch immer eines Raumes, der das unterstützt oder der sogar diesbezüglich das Hauptelement bildet. Also das sind neue Arbeiten aus dem Jahr 1925 und 26. Mhm. Ich habe da eine ganze Werkgruppe, die entweder aus 4 oder 5 Einzelbildern besteht, pro Motiv, die sogenannten Case Studies, also Fallstudien. Das sind insgesamt, ich muss dann auch schon im Katalog, es gibt auch einen Katalog, 15 Stück, also 15 Case Studies gibt es. Mir hat auch der Begriff Fallstudien sehr gut gefallen. Irgendwie, weil es sind ja auch Fallstudien, also ein Motiv ist ja auch ein Fall. Ich möchte noch zum Titel zurückkommen vom vorhin besprochenen Bild. Das Bild heißt nämlich Den Titel habe ich dann im Nachhinein gegeben. Ich habe nachgebrütet, was gebe ich dem Bild für einen Titel, und habe es dann genannt Virginia and Lucifer. Also ich mache eigentlich fast nur englische Titel, weil das irgendwie auch wie Songtexte ist. Und frühere Zeichengruppen sind zum Beispiel auch Zeilen aus Shakespeare-Sonetten. Und ich habe mich dann auch reduziert auf englische Titel und so weiter. Und wie gesagt, das ist Virginia und Lucifer. Also das spricht eh für sich selbst. Und ich habe dann auch, es sind auch Köpfe zu sehen, Akte und so weiter, Personen in diesen weiteren Case Studies, weil ich unbedingt die Akteure, die im Bild vorkommen, personalisieren wollte. Das erleichtert dem Betrachter auch einen Zugang. Er muss dann auch mit einem Namen Vorlieb nehmen. Es ist keine anonyme Person mehr, sondern es ist eine ganz konkrete Person, die der Betrachter halt nicht kennt. Also das Bild zum Beispiel hier in der Mitte, der Knabe mit dem Pfeil im Kopf, das ist der Walter mit TH geschrieben aus Wilhelm Tell in einer neuen Szene, in der der Pfeil nicht den Apfel trifft, sondern eben tragischerweise den Kopf dieses Knaben.
0: Ja, gehen wir rüber zur Vis-à-vis-Wand.
3: Ja, hier sind Teile aus zwei Werkgruppen auch neueren Datums. Die eine Werkgruppe, das sind eigentlich Frauendarstellungen, halbnackt zum Teil, lasziv und so weiter und so fort. Das ist aus der, ich glaube mittlerweile gibt es da 130 oder 140 Arbeiten aus der Werkgruppe Instagrammer. Das sind teilweise auch wirklich Damen aus Instagram und so weiter, beziehungsweise Erfundene und so weiter. Hier geht es um das Posieren auch. Und Instagrammer setzt sich zusammen aus Instagram und Grammar, die Grammatik. Also für mich war das irgendwie, also die Grammatik des Instagrams darzustellen. Und um was geht es da? Es geht um Selfies, es geht um die Selbstdarstellung, es geht um Filter. Und hier symbolisieren auch die unterschiedlichen Farbwelten. Es gibt ja da auch immer wieder mehr Ausführungen. Aus Platzgründen konnten da nicht jetzt alle unterschiedlichen Ausführungen eines einzigen Motivs gezeigt werden. Also diese Schönheitsfilter, könnte man sagen, wären assoziierbar mit diesen unterschiedlichen Ausführungen. Ja, es sind halt dann Schönheitsfilter unter Anführungszeichen des Bildes. Ja, dann gibt es noch eine weitere Werkgruppe, ein paar Teile. Da gibt es nur jeweils ein Einzelbild, Journal, also irgendwie ist da die Assoziation, es ist irgendein Foto aus einem Journal. Natürlich ist es nicht jetzt, die Vorlage war jetzt nicht ein Foto aus einem Journal oder was, sondern die sind genauso zusammengesessen und konstruierte Motive. Aber da habe ich nur ein Einzelbild gemacht, weil irgendwie die Idee, aber das ist ein Work in Progress, ich weiß nicht, was sich daraus entwickelt. Vielleicht wird das Ganze dann in größeren Formaten eingebaut. Ich möchte irgendwie so ein absurdes Journal machen. Ich gehe ja schon lange mit der Idee schwanger, weil mich die mittelalterliche Buchmalerei derartig fasziniert. Ich habe mich da intensiv beschäftigt und habe auch einige Faksimile-Ausgaben zu Hause. Diese Abbildungen, diese Initialen, diese bewohnten Initialen, die es gibt, und dann wieder diese Textblöcke, die Textblöcke eventuell, dass ich die als rein abstrakte Linien mache, aber dass man wirklich so eine Art Layout-Seitenspiegel mit Abbildung macht. In Zukunft, aber wie gesagt, jetzt gibt's einmal die Journalbilder als solches, die fortgesetzt werden. Diese kleineren Formate sind auch eine unglaublich gute Gelegenheit, aquarelltechnisch neue Sachen auszuprobieren. Es ist ein lustvolles Flanieren im Medium.
0: Schön. Ja, also ich würde dann sagen, das war hier Raum 1. Ja, es gibt noch einen zweiten Raum, und das haben Sie ja schon erwähnt. Das sind Werke, die Sie im Südburgenland ausgestellt hatten. Und jetzt darf man sie auch im Norden hier in Straßburg bewundern. Wenn Sie das vielleicht auch noch genauer erläutern.
3: Ja. Es gibt eine große Werkgruppe, über 70 Arbeiten. Ich habe ich Flora genannt. Also das ist wieder die sogenannte Imperial Size. Das sind also Ansammlungen von Blüten im Grunde genommen. Die Idee dahinter war, sich von den Zwängen und auch Mühseligkeiten der Komposition und der Erzählungserfindung zu befreien und sich voll zu konzentrieren auf Einzelelemente, auf Farbklang und auf Beat, auf Rhythmus. Also da kommt in mir ganz stark die Musik durch. Der Farbklang entspricht mehr oder weniger dem Akkord. Und das ist nicht nur ein Dreiklang, sondern das kann ein Vielklang sein. Es kann auch der Tristan-Akkord sein, es kann chromatisch sein. Es können auch zwei Töne sein, Dissonante, die sich aneinander reiben. Die Blüten sind ja durchscheinend, diese Blütenblätter, und überlagern sich. Das entspricht der Analogie der Lautstärke. Also die kräftige Farbe entspricht im Musikalischen dem Forte, die ganz blasse dem Piano. Und natürlich die ganzen Zwischenschichten, Mezzo Forte, Mezzo Piano etc. etc. etc. Also da geht's wirklich um Musik. Und die Anzahl der Blüten, die Anordnung und auch die Hell-Dunkel-Kontraste, die sich daraus ergeben, ergeben die Rhythmik. Also es sind quasi Musikstücke.
0: Ja, es sind Musikstücke, aber für mich jetzt als Laien würde ich meinen, passt es auch sehr gut jetzt zur Jahreszeit, vor allem wenn sie in einem Raum zu sehen sind, ja, der mitten in der Natur steht, wirkt das vielleicht auch noch besser. Aber wie entstehen diese Bilder eigentlich rein technisch jetzt? Ja? Also Musik, ja, ist ein wichtiger Faktor, das ist mir schon klar, aber für mich... Entschuldigen Sie jetzt, aber es erinnert mich ein bisschen an meine Kindheit, an den Unterricht in der Volksschule malen, ja, wo wir Kartoffeln geschnitzt haben zu Blüten oder zu anderen Formen und dann in den Deckmalfarben rein quasi getunkt haben und dann einfach gedruckt haben auf ein leeres Blatt Papier. Ja. Und da sind schon auch manchmal kleine Kunstwerke entstanden. Das ist natürlich für mich jetzt eine professionelle Variante, aber ich glaube, so leicht natürlich haben sie es sich nicht gemacht. Das ist auch Aquarell, oder?
3: Das ist Aquarell und ich wäre glücklich, wenn es mit Drucktechniken, Stempelungen bewältigbar wäre. Ganz im Gegenteil, es ist genauso. Also so ein großes Bild dauert rein von der Ausführung circa 30 Stunden. Diese Bilder unterscheiden sich weder von der Maltechnik noch vom maltechnischen Anspruch und von der Schwierigkeit von den anderen frei formulierten Arbeiten. Es gelten die gleichen Gesetzmäßigkeiten. Was hell ist, bleibt frei, wird ummalt und so weiter. Also man hat da leider...

0: diese Scheindinger und gegen Kaisers neue Kleider. Also ich bin da absolut wertekonservativ. Von einem Musiker erwartet man sich, dass er sein Instrument beherrscht. Und von einem Maler erwartet man sich das scheinbar nicht immer. Und es ist leider so, dass auch nicht alle ihr Instrument beherrschen und so weiter. Also das muss man auch dazu sagen. Wie gesagt, ich lege Wert darauf und das Ergebnis ist dadurch auch ein anderes. Es ist, wenn ich mir einen Hund halte, dann ist ja auch die Wahl. Entweder geht der Hund mit mir spazieren oder ich gehe mit dem Hund spazieren. Also das ist ein riesiger Unterschied. Und man muss schon, also ich sehe mich als Maler auch als Dompteur der technischen Mittel.
1: Und Sie haben ja gemeint, es hat sehr viel mit Musik zu tun. Ja. Ist die Musik dann auch tatsächlich präsent, quasi in hörbarer Form? Oder ist die Musik dann in Ihrem Kopf?
0: Nein, also ich höre auch beim Malen Musik. Und natürlich dann auch nach dem Malen noch ganz konzentriert. Vielleicht Anmerkungen noch zur Musik. Also ich bin primär Klassikhörer, bin hier aber extrem weit gefächert. Also bei mir beginnt's mit der ersten Mehrstimmigkeit, Léonin Perrotin, École de Notre Dame, über die Renaissance-Musik, also über diese hochkomplexe Vokalpolyphonie der franco-flämischen Komponisten, Ockeghem, Schloss Göteborg, Guillaume de Faye und so weiter, die zu meinen absoluten Lieblingskomponisten gehören, weil die eines nämlich schaffen, dass sie Konstruktion und Emotion aus der Konstruktion und Konstruktion aus der Emotion, wie eigentlich sonst niemand geschafft haben, viel Barockmusik auch, Bach natürlich eh klar und so weiter, Klassik, auch viele Opern, auch Wagner natürlich, aber ich gehe bis zur Avantgarde des 21. Jahrhunderts, ich höre auch sehr viel Katzenmusik, nennen das die Leute, ja, also je ärger es ist, desto ruhiger werde ich. Also, während andere Leute schreiend davonlaufen, brauche ich zum Teil ganz, ganz arge, schräge, aufwühlende Musik, die meine Gedanken ordnet. Und natürlich auch Jazz, hier vor allem der Free Jazz, also die freie Improvisation. Und dazu kommt ganz, ganz wenig Rock und etwas Weltmusik, vor allem die arabische und die indische Musik und die alte vokale Flamenco-Musik aus den 50er Jahren. Also das sind so die drei vom ethnologischen Bereich, die mich eigentlich am meisten interessieren.
1: Können Sie sagen, bei welchem Bild Sie welche Musik vielleicht gehört haben? Nein.
0: Nein, vor allem der Malprozess dauert viel länger als die Musikstücke. Sind natürlich, ich nehm's an, ich weiß es nicht, aber ich vermute jetzt mal, wird als Schwerpunkt natürlich eher die Spätromantik, Mahler, Schönberg der Frühe, Richard Wagner, dann die Franzosen, Claude Debussy und so weiter, aber auch die Spektralisten des 20. Jahrhunderts wie Tristan Murray und so weiter. Also es gibt ja eine eigene Musikrichtung, Spektralisten, Olivier Messiaen natürlich und so weiter auch. Also diese, also die klangorientierteren, wobei ich jetzt Wagner nicht auf Klang reduzieren möchte, weil mit der Leitmotivtechnik ist er, steht er sehr stark, wenn auch völlig anders in der Barockzeit mit einem Fuß schon wieder.
1: Also ein Blütenblättermeer an dieser Wand, das quasi die Fortsetzung befindet sich dann noch auf zwei anderen Wänden, nicht in so vielen Bildern oder Kunstwerken. Und dann vis-à-vis ist die Verbindung eigentlich zu Raum 1. Ja?
0: Ja, ja, es sind hier noch Arbeiten, die eher dem Raum 1 entsprechen. Freie Arbeiten noch zu sehen, die ein bisschen älter sind, unter Anführungszeichen, nämlich aus dem 22er, 23er Jahr. Das ist dadurch, dass ich wahnsinnig viel male, ist das 22er, 23er Jahr schon wieder uralt. Ich bin ein Malbeamter, ja, würde ich sagen. Im positiven Sinn. Ich beginne um 8 Uhr in der Früh, manchmal auch früher, und höre dann am Abend auf. Ja, also ich bin da

0: völlig diszipliniert. Und auch wenn ich mal nicht mal und so weiter, ich habe immer Skizzenbücher dabei, Notizbücher, wo ich alles notiere, was mir einfällt. Der Tschaikowski, der große Tschaikowski, hat gesagt, dem Müßigen besucht die Inspiration nie. Also man muss ständig dabei sein. Also das gefällt mir irgendwie sehr, sehr gut. Das ist auch mein Motto. Also man muss ständig eigentlich seine eigene Kreativität provozieren. Durch Impulse, durch Wahrnehmung. Und aufgrund der Insektensammlerei, der Naturstudien, Naturbetrachtung, des Kompositionsstudiums, ich kann auch Partitur lesen und so weiter, ich gehe mir da auch ganz gut aus, ist man natürlich großflächiger, was die Aufnahmefähigkeit betrifft und auch offenporiger. Das heißt, man kann mehr aufnehmen, man muss dadurch auch mehr verarbeiten, aber das ist auch eine Übungssache. Also das ist wie wenn man einen Muskel antrainiert, ist es bei mir halt die Sinneswelt.
1: Also ich sehe hier ein Bild, ja, in zwei Farbvarianten und das ist eine Frauenband in Nudes. Ja, hier gibt es eine Ziehharmonika, E-Gitarre und so weiter, die Damen sind nackt.
0: Ja, warum nicht? Es wird von Body Positivity geredet und von dem und alles darf sein. Es kommt ja darauf an, ob man Nacktheit interpretiert oder als das Natürlichste auf der Welt hinnimmt. Und wir sind einmal nackt, letztlich, wir werden nackt geboren und kommen auch kurzfristig aber in einer Zwischenphase nackt in den Sarg, bis man wieder angezogen wird. Dass die Bekleidung natürlich Schutzfunktion hat und so weiter, in allen möglichen Richtungen, also Temperatur, voyeuristische Blick und so weiter, ist auch klar, dass sie zur Modefunktion, zum Teil also zur Wegwerfmodefunktion verkommen, das ist auch ein Kapitel. Nein, ich meine, warum sollen die nicht nackt musizieren? Aber eine andere Sache ist auch die noch. Ich wollte erstens einmal die Körperform da haben, also die Schenkel- und Hüftlinien und so weiter. Die werden durch das Gewand deformiert. Und ich wollte auch deshalb, das hat auch formale Gründe, weil ich wollte kein Gewand, also ich wollte eine Homogenität in der Figurengruppe erzählen, als Ausdruck des Zusammenspiels. Das heißt, ich muss irgendwie eine einheitliche Körperwelt im Kontrast zum Raum, zum Bildraum schaffen. Und das ist nur in dieser, also mir war es zumindest nur in dieser Form möglich. Und ich wüsste eigentlich auch nicht, wie es anders möglich wäre, jetzt mit bilderischen Mitteln eine Figurengruppe derartig eng zusammenzuhalten. Also hier ist die Nacktheit ein formales Gebot. Und da gibt es ja nichts mehr dazu zu sagen. Der Bildtitel ist lustig, der ist Directly From My Heart to You. Das ist ein Titel, ein Frank Zappa-Song. Wacke, ich weiß es jetzt nicht, auf welcher Zappa. Ich bin ein großer Zappa-Fan, einer der wenigen Rockkomponisten, den ich sehr schätze, weil er auch kompositorisch erstklassig war und auch eine Ironie hatte und ein Gegenpol war zum schweren Rockpathos aus der damaligen Zeit. Und ein Antikitschist natürlich, also.
1: Ja, und wir haben ein Porträtbild hier in diesem Raum, ja, auf einer ziemlich großen Staffelei, ja, stehen oder lehnen. Was hat es mit dieser jungen, hübschen Dame auf sich?
0: Also das ist die Tochter des Hauses, die Laura, mit 18. Das war ein Auftragswerk von Wolfgang Minerik. Der hat gesagt, Wille, traust du dir das zu? Ich habe gesagt, kein Problem. Und ich habe das gemacht, er hatte Bauchweh, ich habe dann das fertige Bild im Atelier enthüllt und ich habe gemerkt, wie es ihm den Boden unter den Füßen wegzieht, weil es gelungen war. Also Aquarell, ein Porträt in Aquarell zu malen, ist eigentlich Masochismus. Es ist auf der Tanz, auf einer Rasierklingen, Kante, weil man kann eben nichts korrigieren. Entweder es gelingt oder es gelingt nicht. Wie man sieht, ich habe das auch, wenn man in der Nähe ist, sieht man ja quasi eigentlich nur verschiedene formale Inseln. Wenn man weiter weggeht, ist es fast fotorealistisch, das Bild. Das habe ich auch, sowas habe ich gelernt. In der Bühnenbildmalerei in der Nähe schaut alles abstrakt aus und wenn man weggeht, fügt sich das Ganze zu einem Bild zusammen. Ich finde, also es gibt wenig Künstler, die Porträt malen können. Das Porträt ist ja die Königsdisziplin in der Kunst. Und ich finde, es führt eigentlich auch ein bisschen ein Schattendasein. Ich vermute auch warum, weil die wenigsten das können. Ich halte Porträt für unglaublich wichtig. Ich bin dankbar, dass ich es kann. Also es ist ein mühsamer Prozess. Ich halte es für unglaublich wichtig, weil rein vom Inhaltlichen her ist es das Persönlichste, auch das Wertvollste. Es ist kein freies Thema, sondern es ist wirklich ganz konkret. Da geht es um was? Es geht um den betreffenden Menschen. Und so ein Bild kann über Generationen weitergegeben werden. Das ist ganz, ganz wichtig. Also ein Porträt wird immer einen Wert haben. Und ein Porträt ist auch was für Leute, die vielleicht von Kunst gar keine Ahnung haben. Aber es ist die exquisiteste Form der Darstellung. Und ich mache Porträts nach Möglichkeit nur in Schwarz-Weiß. Das ist das Zeitloseste. Und nachdem auch viele Leute Bilder auswählen im Zusammenhang mit der Abstimmung zur Einrichtung, es geht bis zum Sofa, das Bild bleibt, das Sofa fliegt. Ja, muss man jetzt das Bild auswechseln oder was und ein anderes hingeben, damit es zum Sofa passt. Also es gibt da seltsame Hierarchien. Aber wie gesagt, eine Schwarz-Weiß-Malerei ist zeitlos, ist unglaublich edel. Es gibt keinen Kitsch in der Farbwelt. Die Menschen nehmen ja Farbkombinationen alle unterschiedlich. Die einen sagen, ja, das Bild wird mir so gut gefallen, aber nein, ich mache das Türkis nicht oder ich mache das nicht oder ich mache das nicht. Diese Diskussion erlegt sich völlig mit einem monochromen Bild. Es passt in jede Einrichtung und es kann über Generationen, deren Geschmack sich natürlich ändert, weitergegeben werden. Also Schwarz-Weiß ist die Farbe gegen den Zeitgeist. Schwarz-Weiß ist eigentlich die Kombination der Unendlichkeit. Und man findet das auch in der Natur.
1: Ein wunderschönes Bild, eine wunderhübsche junge Dame. Ja, also ich würde sagen, wir gehen jetzt wieder Richtung Raum 1, Retour. Und da würde ich natürlich noch gerne wissen, in welche Richtung. Und wir stehen jetzt hier auf der Straße, ja, oder auf dem Gassenasphalt und in welche Richtung soll es jetzt denn eigentlich noch weitergehen?
0: Ja, verstärkte Ausstellungstätigkeit natürlich und ich hoffe, dass mich der Wolfgang auch offen 27 wieder hier machen lässt, wobei ich glaube, dass es sich machen lässt.
1: Also ich hoffe das auch, denn es ist meine Nachbargemeinde, ja, und ich gehe auch hier gerne spazieren und ich hoffe aber, dass nächstes Jahr wir uns schon bewusst wiedersehen werden. Ja?
0: Hoffe ich auch. Es war eine ganz erfreuliche Begegnung und ich bin sehr, sehr dankbar für dieses Interesse.
1: Falls auch Hörer und Hörerinnen Interesse an Ihren Bildern haben, wie oder wo erreicht man Sie?
0: Ich habe eine Homepage www.hinterleitner.th.art beziehungsweise ja, auch über die Redaktion Mora, die darf hier meine Daten gerne weitergeben. Das ist vielleicht das Einfachste sogar, weil die Schreibweise des Namens ist schon wieder kompliziert. Ja, also ich bin erreichbar und der Hinterleitner mit TH, Willi Hinterleitner, findet man mich schon auch auf Instagram und Facebook. Nicht jeder bewegt sich in diesen sozialen Medien. Ja, also ich bin auffindbar und bitte auch um Unterstützung von Radio Mora, die Auffindbarkeit für Interessenten zu erleichtern.
1: Sehr gerne. Es wird ja auch einen Blogartikel dazu geben, zu diesem Interview. Und ich bedanke mich für diesen sehr, ja, wie soll ich sagen, inspirierenden eigentlich auch für mich Rundgang in diesem alten Keller hier in Straßburg. Und Dankeschön fürs Interview.
0: Gerne geschehen. Dankeschön.
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Willkommen zur Sendung Blues Time. Wurzeln, Kern, Substanz und Zukunft zeitgenössischer populärer Musik. Mein Name ist Norbert Egger und ich freue mich, dass ihr dabei seid. Ihr hört ein Blues Time Special mit der Vorstellung eines Albums und der Geschichte der Künstlerin.

In diesem und den nächsten Blues Time Specials stelle ich euch die weiteren Bands vor, welche es 2021 in die Top 10 schafften. Heute stelle ich euch die Blues Company vor. Hier sind Gonna Getcha und It's Alright vom Album Vintage.

Wir hörten von der Blues Company, Gonna Getcha und It's Alright. Im Mai 1976 gegründet, ist die Blues Company um Todor Todorovic inzwischen 45 Jahre alt. Und die Band aus Osnabrück ist auch heute noch unterwegs. Todor ist Leadgitarrist und Sänger, Florian Schaube spielt Schlagzeug und Arnold Okrotnik Bass. Bevor ich weitererzähle, wieder Musik von der Blues Company. Blue and Lonesome und Alkohol.

Das war die Blues Company mit Blue and Lonesome und Alcohol. Inzwischen hat die Blues Company über 20 Alben veröffentlicht. In den Blues Time Charts war die Band bis September mit Cold Rain auf Platz 2, aktuell sind sie auf Platz 4. Auch daneben erhielt die Truppe im Toder viele Würdigungen. Die Blues Company erhielt unter anderem den Preis der deutschen Schallplattenkritik und 2 German Jazz Awards. Als nächstes 2 weitere Songs. Das wunderbare Georgia on My Mind, welches schon in den 1980ern eine der Paradenummern der Blues Company war, und Taxi.

Wir hörten George on my mind und Taxi. Ein paar Sätze zu Todor Todorovic. Der Bandleader der Blues Company wurde 1951 geboren und war früh vom Blues fasziniert. Nach dem Studium der klassischen Musik wurde er selbst Dozent und lehrt heute am Institut für Musik an der Hochschule Osnabrück. Auf der Webseite der Band bluescompany.de findet ihr unter anderem die Diskografie und die aktuellen Konzerttermine. Jetzt wieder Musik. Die an berühmte Blues-Standards angelehnten Songs Rich Man's Blues und Rylan Selbrook No. 9.

Das war die Blues Company mit Rich Man's Blues und Riot in Cellblock No. 9. Das Album Vintage, von welchem die Songs im ersten Teil der Sendung sind, wurde 1995 beim Label Inakustik veröffentlicht. Es enthält 13 Songs, darunter eigene Titel von Bandmitgliedern und zum Teil Blues-Standards. Als nächstes exemplarisch Walk On von Sanitarium Brownie McGee und Someone to Love von Mike Tietre.

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Vi hørte en Walk On and Someone to Love vom Album Vintage der Blues Company. Todor singt und spielt Gitarre auf dem Album. Dazu kommen die Backing Vocals von Mike, ebenso Gitarre, Bass, Slide Guitar und Blues Harp. Gesang und Schlagzeug kommen von Martin Schmachtenberg und Oliver Gie singt, spielt Hammond und auch Bass. Als nächstes hören wir vom Album Vintage der Blues Company Gotta Get Loaded.

Das war die Blues Company mit Gotta Get Loaded. Als Gäste sind außerdem auf dem Album dabei Lisa Shaw und Frank Dietz mit den Backing Vocals, Frank spielt auch Dobro und Percussion, Thomas Zoller mit dem Baritone Sax, Wolfgang Roggenkamp mit der Hammond, Charles Walker am Sax, Thomas Feldmann Sax und Harp und Uwe Nolop an der Trompete. Ich spiele euch auch noch zwei Songs vom aktuellen Blues Company Album Take the Stage. Hier ist My Guitar and Me von der Blues Company.

Wir hörten von der Blues Company vom Album Take the Stage, My Guitar and Me. Neben den vorher gehörten jetzt unter anderem auch noch dabei, am Schlagzeug Florian Jobe, die Backing Vocals kommen von den Soul Sisters, The Fabulous BC Horns mit Robert Kretschmer und Volker Wink am Sax, sowie Uwe Nollop an der Trompete. Die Sendezeit ist fast schon wieder vorbei. Zum Abschluss spiele ich euch noch etwas von der Blues Company. Aber vorher verabschiede ich mich von euch. Vielen Dank fürs Einschalten von Blues Time und hoffentlich bis zur nächsten Sendung.

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1: 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Schönen Mittwoch. Sie hören die Romani Ora auf Radio Mora aus dem Volksgruppenhaus in Oberwart. Fein, dass Sie wieder mit dabei sind. Zu einer Stunde Vielfalt.

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Schönen Mittwoch, Wochenteilung. Heute ist der 12. August. Mein Name ist Tina Nadei und noch in dieser Stunde hören Sie hier bei mir in der Romaniora die Volksgruppennachrichten in Deutsch und Burgenland Romani. Das heutige Tagesthema, ein Beitrag zur Gemüseexkursion des ÖBV, so der österreichischen Berg- und Kleinbauernvereinigung, und natürlich Musik, zum Großteil solche Musik, die Sie nur bei uns bekommen, nämlich Roma-Musik aus allen Ecken der Welt, gemixt mit den größten Hits, wie jetzt zum Beispiel Gypsy Casual und gleich danach die Legende Bon Jovi, Arjen Uze, Budvoja Adalagia Hatumenge Givaninav.

0: Wie kommt das Gemüse eigentlich auf unseren Teller? Und welche Rolle spielt dabei die Europäische Union? Genau dieser Frage ist eine dreitägige Exkursion im Burgenland nachgegangen, organisiert von der österreichischen Berg- und Kleinbäuerinnenvereinigung, kurz ÖBV. Unter dem Motto vom Acker zur Demokratie haben die Teilnehmerinnen und Teilnehmer kleinstrukturierte Gemüsebetriebe in der Region besucht. Von der Jungpflanzenzucht über Kompostierung bis hin zu solidarischen Landwirtschaftsmodellen stand dabei nicht nur die Praxis auf dem Feld im Mittelpunkt, sondern auch die Frage, wie funktioniert EU-Agrarpolitik und wie können wir sie aktiv mitgestalten. Radio Mora war bei der Exkursion vor Ort mit dabei und hat spannende Einblicke und Stimmen für sie gesammelt. Schonenuse. Die Kleinbäuerinnen und Kleinbauern der Organisation Via Campesina haben sich im Burgenland auf Exkursion begeben. Auf dem Programm stand das Thema Gemüsebau und das unter immer extremer werdenden Bedingungen. Eines der ersten Ziele war der Betrieb von Peter Schön, dem neuen Obmann der ÖBV. Er hat uns erzählt, was die Teilnehmenden im Burgenland erwartet hat und für welche Anliegen die ÖBV steht.
1: Also wir sind da über die Gemüseexkursion von der österreichischen Berg- und Kleinbäuerinnenvereinigung und das findet einmal im Jahr statt, immer an einem anderen Ort und heuer sind wir dabei im Burgenland, im Raum Oberwart hauptsächlich und schauen uns einige kleine Betriebe an. Die Teilnehmerinnen sind gemüseinteressierte Menschen und aber auch zu einem großen Teil Leute, die im Gemüsebau arbeiten. Das dient halt zur Vernetzung, zur Weiterbildung, das sind sehr kleine Betriebe meistens, alternative Betriebe und wir lernen voneinander dabei.
0: Wie funktioniert diese Vernetzung? Wie habt ihr all diese Stationen, die ihr besuchen werdet und die ihr besucht habt, ausfindig gemacht?
1: Auf die Betriebe sind wir zum Teil gekommen, weil sie halt Mitglieder sind bei der ÖBV. Andererseits aber einfach, ja, ich bin in der Gegend gut vernetzt, ich kenne einige und manche haben wir einfach angeschrieben und gesagt, können wir vorbeikommen, das hört sich spannend an, einfach im Internet gefunden. Und so hat sich diese dreitägige Tour da gebildet. Und ja, jeder macht es ein bisschen anders. Es sind da auch viele Leute aus anderen Bundesländern da, sogar aus Salzburg. Eine Person ist sogar aus Luxemburg da, die wohnt zwar in Österreich, aber und ein paar Deutsche sind auch dabei. Also es ist wirklich breit und man kommt daher zum Austauschen und sie anschauen. Die ÖBV, die österreichische Berg- und Kleinbäuerinnenvereinigung, ist da hat den Schirm drüber. Wir haben in ganz Österreich ungefähr 500 bäuerliche Mitglieder und Vertretende. Das sind Kleinbäuerinnen, das sind Bergbauern, das machen Almwirtschaft, haben Viecher, haben Gemüse. Also es sind verschiedene Zweige und das heißt, auch die Leute, die da sind, die sind vielseitig interessiert zum Teil. Manche wollen sich nebenbei ein kleines Gemüsestandbein aufbauen auf andere Höfe.
0: Auf dem dichten Programm stand unter anderem auch ein Ausflug zu Tanjas Küchengarten in Oberwart. Vor Ort gab es für die Gruppe wertvolle Inputs und praxisnahes Wissen rund um den nachhaltigen Gemüseanbau. Hier konnte man hautnah miterleben, mit wie viel Leidenschaft gegärtnert wird.
2: Das heißt, das Gemüse ist frisch geblieben, egal ob sie uns raufgeholt haben oder 16 Uhr. Das ist mir immer wichtig gewesen und weiterhin ist es für mich grundsätzlich wichtig, dass das Gemüse frisch bleibt. Und in einer kleinstrukturierten Landwirtschaft haben wir nicht die große Logistik zur Verfügung, wie letztendlich die Bauern, die eine Supermarktkette beliefern, wo es leicht ist zu kühlen und beim Transport, dass es kühl bleibt und so weiter. Diese Infrastruktur ist extrem teuer selbst anzueignen und auszubauen.
0: Für die Exkursionsteilnehmerinnen und Teilnehmer gab es auf den Feldern reichlich Inspiration. Doch die Realität vor Ort hat auch gezeigt, die spürbare Hitze und die anhaltende Dürre machen den Betrieben massiv zu schaffen.
3: Ich bin jetzt das dritte Jahr dabei und für mich ist das einfach jetzt schon ein Fixpunkt. Man trifft sich wieder und ich bin selber Gemüsegärtnerin Und das meiste, was ich lerne für den eigenen Betrieb zu Hause, ist, was ich auf anderen Betrieben sehe, was ich von anderen Betrieben lerne.
4: Ich bin lange schon Mitglied bei der ÖBV und ÖBV ist einfach eine Qualitätsvereinigung, wo ich weiß, dass sie sehr genau recherchieren und ein gutes Bildungsangebot bereitstellen. Also das ist für mich schon mal eine Grundmotivation, wenn die was tun. Und ja, ich bin selber Gemüsebauer, es ist gerade da und ich schaue mir gerne an, was die Kollegen so treiben auf ihren Feldern und Tunnels. Das ist es, ja.
0: Aber dein Tipp an alle Hobbygärtner?
4: Ich meine, das, wo wir uns da aufhalten, das waren früher die Gunstlagen in Österreich, weil warm und ausreichend niederschlagsreich. Das sind sie jetzt nicht mehr, weil heiß und trocken und regelmäßig heiß und trocken, nicht, weiß man eh. Ich darf mich, wenn man in Zukunft noch was anbauen will, also vor allem Gemüse, wir reden jetzt über Gemüse, darf ich mich möglichst bald auseinandersetzen mit aufbauenden, regenerativen, wasserschonenden Bewirtschaftungsmethoden. Lieber den Gartenschlauch nicht allzu lange in der Hand halten und lieber mal ein Buch lesen, sich Veranstaltungen zuwenden, wo man lernt, mit dem vorhandenen Wasser auf dem Feld oder im Garten geschickt umzugehen.
0: Das Fazit dieser Exkursion ist klar. Um den Folgen des Klimawandels zu trotzen, muss der Pflanzenanbau in Zukunft neu gedacht und angepasst werden. Wasserschonende Anbaumethoden und widerstandsfähige Sorten werden im Burgenland immer mehr zur Überlebensfrage für die Landwirtschaft.
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0: 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Wer in diesen Tagen im Garten oder auf der Terrasse sitzt, hat sicherlich schon bemerkt, die Wespen sind diesen Sommer besonders, nennen wir es mal, aktiv. Für mehr als 300.000 Menschen in Österreich ist ein Stich aber keineswegs nur lästig, sondern brandgefährlich, denn die reagieren allergisch. Das wichtigste Notfallmedikament im Ernstfall sind sogenannte Adrenalin-Pens. Doch genau hier schlagen Apotheken jetzt Alarm. Bei diesen lebensrettenden Notfall-Pens gibt es derzeit leider deutliche Lieferprobleme. Auch wenn die Apotheken alles versuchen, um Betroffene bestmöglich zu versorgen, gilt für alle Allergikerinnen und Allergiker aktuell ganz besonders, bitte, bitte extrem vorsichtig sein, das Notfallset immer griffbereit haben und Stiche nach Möglichkeit meiden. Das geht noch am ehesten, wenn Sie keine Hektik an den Tag legen. Also sollte sich eine Wespe nähern, bloß nicht wie wild um sich schlagen oder pusten, denn Kohlendioxid im Atem macht die Tiere erst recht aggressiv, also ruhig bleiben und langsam wegbewegen. Essen und Getränke natürlich immer abdecken. Ja, dann Schuhe tragen auf Wiesen, besonders im Klee, also nie barfuß laufen und vermeiden Sie Düfte. Das gilt natürlich auch für Sonnencremes. Der Garnkehl auf der Menge Agadei, Jekschukarlinais Gerigili, Savi Putni Pogamnate Schunel, und Luis Fonsi, La Giaja Despacito, Budvoja Adala Musikaha, Opuramarobut, Chipchengir und Napandlo, Schunipe.
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Ganz frisch geröstet, so kurz vor der Mittagspause noch ein Espresso von Sabrina Carpenter und danach gibt's die zweisprachigen Volksgruppen-News.

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1: Sieger des Romani Gili Contest 2026. Am Mikrofon Susanne Horvath. Das European Roma Institute for Arts and Culture hat die Gewinnerinnen und Gewinner des internationalen Romani Gili Contest 2026 bekannt gegeben. Der Wettbewerb würdigt herausragende Interpretationen von Roma-Songs und macht die musikalische Vielfalt sowie das kulturelle Erbe der Roma sichtbar. Den ersten Preis in Höhe von 2000 Euro erhielten Slata Ristic und Elmar Dalipi aus Serbien für ihren Song Sose. Das Lied thematisiert in Form von Fragen an die Welt und strukturelle Marginalisierung und Diskriminierung von Roma-Gemeinschaften. Seit 2014 treten die beiden Künstler gemeinsam in der Gruppe Pretty Loud auf, einem Roma-Hip-Hop-Projekt, das junge Frauen über die Rechte aufklärt und zur Selbstbestimmung ermutigt. Der Romani Gili Contest bringt Stimmen, musikalische Ausdrucksformen und Interpretationen aus unterschiedlichen Ländern zusammen. Die prämierten Beiträge zeigten die Vielfalt zeitgenössischer Roma-Musik und leisten einen Beitrag zur Bewahrung und Weiterentwicklung des kulturellen Erbes. Zugleich bietet der Wettbewerb Roma-Künstlerinnen und Künstlern eine Plattform, um sichtbar zu werden und die Wahrnehmung von Roma-Kultur im europäischen Kontext zu stärken.
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wie Reinheitsgebote oder traditionelle Familienstrukturen verwiesen. Doch was sagt da die Wissenschaft dazu? Also die Sprach- und Geschichtsforschung zeichnet heute natürlich ein ganz eindeutiges Bild. Die Theorie der israelitischen Abstammung gehört wirklich ins Reich der Legenden. Sowohl die Sprachwissenschaft als auch moderne genetische Untersuchungen belegen ganz klar, dass die Ursprünge der Roma im nordwestlichen Indien liegen. Auch wenn der Mythos vom verlorenen Stamm Israel ein romantischer Gedanke der Geschichtsschreibung war, die reale Geschichte und Sprache der Roma sind mindestens genauso reich und faszinierend. 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

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Bis morgen, wenn Sie mögen, ab 11, dann hier wieder die Romani Ora aus dem Volksgruppenhaus in Oberwart. Mesometina Nadei, Archende Vleha und bye bye.